0: Ich bin Katrin Müller. Arbeitsverträge sollen länger befristet werden dürfen, Regeln zum Kündigungsschutz werden gelockert. Das sind Teile der Reformen, auf die sich Union und SPD geeinigt haben. Außerdem will die Bundesregierung Regelungen zu Krankschreibungen verschärfen. Wer sich krank meldet, soll schon ab dem ersten Tag eine Bescheinigung vom Arzt vorlegen. Die Krankschreibung per Telefon fällt weg. Ärztevertreter und Opposition sind empört.
1: Wer hustet, gehört ins Bett und nicht ins Wartezimmer einer Arztpraxis, um sich krankschreiben zu lassen. Ob Kassenärztliche Bundesvereinigung, Hausärzteverband oder Grüne und Linkspartei, die offizielle Krankschreibung ab dem ersten statt wie bisher ab dem vierten Krankheitstag wird als Schikane kritisiert. Geändert werden soll die Vorgabe dazu im Entgeltfortzahlungsgesetz. Arbeitgebern und Gewerkschaften die Möglichkeit bleiben, etwa in Tarifverträgen weiter die alte Regelung zu vereinbaren. Unklar ist noch, ab wann die Änderung genau greifen soll. Jan-Henner Reitze, Berlin.
0: Die Gewerkschaft Verdi ruft in den laufenden Tarifverhandlungen im Handel auch heute wieder zu bundesweiten Warnstreiks auf. In Dortmund, Berlin, Wiesbaden, Hannover, Oldenburg, Braunschweig und Hamburg sind demnach zentrale Streikkundgebungen geplant. Welche Handelsunternehmen bestreikt werden, teilte Verdi nicht mit. Zuletzt standen unter anderem Kaufland und IKEA im Mittelpunkt. Staualarm auf Autobahnen. Mit Bremen, Niedersachsen, Sachsen, Sachsen-Anhalt, Schleswig-Holstein und Thüringen starten die nächsten Bundesländer in die Sommerferien. Die Autoclubs ACE und ADAC rechnen mit der nächsten großen Reisewelle. Schon ab dem Mittag kann es voll werden.
2: Von den Küsten zu den Alpen bis runter zum Mittelmeer. Ohne Stau kommt an diesem Wochenende keiner durch, warnt der ADAC. Für den Nachmittag bis in den Abend hinein dürften Autofahrer viel Geduld brauchen. Neben dem Feierabendverkehr sorgen auch die mehr als 1000 Dauerbaustellen für Probleme. Hinzu kommen zusätzliche Sperrungen, etwa durch Blow-ups durch die Hitzewelle von letzter Woche. Ähnlich kritisch sehen die Autoclubs die Lage morgen Vormittag. Erst für Sonntag rechnen ADAC und ACE mit einer entspannteren Situation. Tanja Wagner, Nachrichtenredaktion.
0: Zum Fußball. Europameister Spanien steht bei der WM im Achtelfinale. Das Team gewann in Los Angeles 3:0 gegen Österreich. Spanien trifft im Achtelfinale entweder auf Portugal oder Kroatien.
3: Das Wetter.
4: Da sind nur wenige Wolken unterwegs gerade. Es ist kühl, 12 bis 9 Grad nur noch. Tagsüber gibt es dann freundliches Wetter, viel Sonne dabei, kein Regen bis 26 Grad. Und am Samstag genauso, nur ein Ticken wärmer bis 28 Grad.
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6: Zurzeit liegen uns keine Meldungen vor. Wir wünschen allen unterwegs gute Fahrt.
4: Und in diesem sehr, sehr, sehr, sehr, sehr, sehr frühen Freitag, das waren viele Sehrs, in diesem sehr, sehr frühen Freitag starten wir mit den 90ern. Das ist All That She Wants, Ace of Base. Kommt gut durch die Nacht mit uns. Schön, dass ihr zuhört.

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0: So Leute, was war es denn bei euch? Ring im Champagnerglas oder Ring im Nachtisch versteckt? Sascha Fassbeiner ist da, hallo.
1: Hi.
0: Wie hast du denn deiner Frau den Antrag gemacht?
1: Ganz klassisch am Strand.
0: Oh, das ist aber auch schön.
1: Ja,
0: aber ich muss sagen, ich hatte da mehr von dir erwartet. Du hättest ruhig so ein bisschen Action machen können. Andere Leute klettern das Empire State Building hoch, okay?
1: Ja, andere Leute sind aber auch schwer bekloppt.
0: Das stimmt.
1: Aber du hast recht, da ist ein Pärchen jetzt das Empire State Building in New York hoch und oben gab es dann auch wirklich so einen richtigen Heiratsantrag. Ich kriege schon feuchte Hände, wenn ich nur in diese Höhe denke.
0: Ja, ich auch.
1: Die Polizei fand es nicht so romantisch. Das ist nämlich natürlich illegal. Die beiden wurden jetzt festgenommen.
0: Na, immerhin haben sie jetzt eine Story zum Erzählen, die knallt.
1: Oh ja.
0: Und solche völlig irren Heiratsanträge gab es schon zuhauf.
1: Ja, in einer Nachrichtensendung hat Wettermann Trent Eric Nachrichtensprecherin JC Bird mit einem Heiratsantrag vor laufenden Kameras überrascht.
0: Boah, das finde ich ja super unangenehm, ne?
1: Ja.
0: Naja, in solchen Situationen ist es auch immer für alle Anwesenden gut, wenn dann auch so ein Ja-Ich-Will zurückkommt.
1: Mhm. Vergangene Woche gab es einen Antrag während eines Konzerts vor 6000 Leuten in Amsterdam und da kam dann ein Nein.
0: Ah.
1: Und sie hat danach auch noch so ganz unangenehm vor allen Leuten das Nein auf der Bühne erklärt und so.
0: Oh nein, das ist ja schrecklich. Ja. Geil, er so, willst du mich heiraten? Und sie so,
2: ach nee, lass mal. Nee, bin da nicht so für.
0: Nee.
1: Ja, das hier ist dann schon deutlich schöner abgelaufen. Er schenkt ihr Flugtickets, was
0: schon mal schön.
1: Ja, auf jeden Fall. Was sie nicht wusste, er fliegt das Flugzeug von Melbourne nach Los Angeles.
0: Angeber.
1: Genau, und macht dann über die Bordansage, hier dieses Mikrofon im Flugzeug, einen Heiratsantrag.
0: Ja gut, aber auch ein bisschen drüber, ne?
1: Mhm, drüber, über den Wolken, auf jeden Fall, ja.
0: So, du hast noch was aus NRW.
1: Genau, ja, aus Bocholt. Da hat ein Mann das Auto seiner Freundin geliehen und wurde geblitzt mit einem Schild hinter der Frontscheibe. Auf dem Schild steht die Frage, klar, willst du mich heiraten?
0: Ah, und weil er ist ja ihr Auto und da hat sie auch den Bußgeldbescheid bekommen.
1: Ganz genau, clever mit dem Foto drauf und so. Ja, sehr clever, sehr romantisch auch. In Lüdenscheid gab es den gleichen Fall auch nochmal. Aber um unserer journalistischen Sorgfaltspflicht natürlich nachzukommen, bitte fahrt nicht so schnell mit dem Auto.
0: Ja, und klettert nicht aufs Empire State Building einfach so. Übrigens, der krasseste Antrag war so ein Typ, der hat seinen eigenen Verkehrsunfall vorgetäuscht, damit seine Freundin merkt, wie ein Leben ohne ihn wäre. Und dann hat sich rausgestellt, alles nur gefaked. Und dann hat er sie gefragt.
1: Meine Antwort wäre Nein gewesen.
0: Ich hätte dem schlicht und weg eine geschallert und wäre dann gegangen.
1: Krank.
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0: Das Wetter.
1: Ein paar Wölkchen ziehen durch jetzt gerade in der Nacht. Die sind aber harmlos und es gibt keinen Regen. 12 bis 9 Grad. Tagsüber heute dann bis 26 Grad. Dazu viel Sonne und trocken. Und so geht's auch am Samstag weiter. Da dann bis 28 Grad.
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2: Zurzeit liegen uns keine Meldungen vor. Wir wünschen allen unterwegs gute Fahrt.
1: Guten Morgen und ich habe jetzt zwei Powerfrauen für euch. Gleich gibt's die neue von Olivia Dean für euch, So Easy to Fall in Love. Und vorher noch the one and only Adele mit Set Fire to the Rain. Einen schönen frühen Freitag wünsche ich euch.

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0: Manchmal, also ich gebe es echt zu, manchmal vergesse ich, dass dieser geile Song hier aus Deutschland ist. Fury in the Slaughterhouse sind das, machen seit 40 Jahren Musik und am Freitag ist ihr neues Album Changes rausgekommen. Und wir hatten Kai und Christoph von Fury in the Slaughterhouse zu Besuch bei uns und sie haben uns erzählt, dass auf ihren Konzerten immer noch super viele, auch junge, neue Fans dazukommen.
1: Weil sie ihre Eltern dazu gezwungen haben.
2: Ja, ich glaube auch. Oder weil ihre Eltern sie zu uns gezeugt haben.
1: Ja, genau, das ist auch der Fall, ja. Nein, wir haben neulich eine Autogrammstunde gemacht und da waren noch ein paar Butchis dabei, die meine Söhne hätten sein können. Und die haben auch gesagt, nee, das haben mir meine Eltern früher immer vorgespielt und ich kenne alle eure Songs und ich finde die alle total super.
0: Mega schön. Über KI haben wir auch mit ihnen gesprochen. Da sind die Jungs von Fury in the Slaughterhouse nämlich auch, ich sag mal, sehr, sehr kritisch.
1: Finde ich scheiße. Ich weiß nicht, ob man das auf dem Sinne sagen durfte, aber finde ich totale Scheiße.
2: Mal ganz ehrlich, es ist der größte Urheberrechtsraub, der auf dieser Welt je stattgefunden hat, weil sie nehmen unsere Musik, das nehmen die Musik von allem, sie nehmen das Schaffen der ganzen gesamten Menschheit, lassen es von irgendwelchen Digitalsklaven auf irgendwelche Festplatten ballern, nehmen gigantisch viel Energie, um das Ganze neu durchzuqueren und verkaufen es als ihre eigene Idee.
0: Ja, das neue Album übrigens, das entstand noch ganz klassisch per Hand in einem kleinen schönen Ferienhaus in Dänemark. Und da kam auch der Song Fix This Crack zustande.
1: Es geht darum, dass man mit Geld eine Menge Sachen kaufen kann. Können sich vielleicht das Leben auch hier und da mal angenehmer machen, aber die Sachen, um die es wirklich geht, kannst du dem Kohle nicht kaufen.
2: Ist nicht zu bezahlen.
1: Das ist nämlich sowas wie Liebe und Glück und da wird es dann ein bisschen schwierig mit der Bezahlbarkeit. Da muss ja jeder schon mal durch, oder?
0: Hören wir mal rein in die neue Single.
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1: Ich bin Katrin Müller. Nach monatelangem Ringen hat sich die Bundesregierung auf eine Steuerreform geeinigt. Entlastet werden sollen kleine und mittlere Einkommen. Mehr Steuern soll im Gegenzug bezahlen, wer besonders viel verdient. Bundeskanzler Friedrich Merz sieht darin einen wichtigen Baustein beim Weg aus der Krise. Wirtschaftsverbände und Opposition sind dagegen wenig begeistert.
2: Eine Familie mit 2 Kindern und einem Jahreseinkommen von 60.000 Euro soll durch die Reform 600 Euro pro Jahr mehr übrig behalten, auch durch mehr Kindergeld. 10 Milliarden Euro kostet das unterm Strich, finanziert durch höhere Steuersätze für Spitzenverdiener, mehr Steuern auf Minijobs und dass Handwerkerrechnungen weniger stark von der Steuer abgesetzt werden können. Diese Reform ist viel zu klein und bringt letztlich nichts, sind sich Steuerzahlerbund, AfD und Grüne einig. Jan-Henner Reitze, Berlin.
1: Zum ersten Mal seit Mai hat Superbenzin der Sorte E10 im bundesweiten Tagesschnitt wieder mehr als 2 Euro gekostet. Am Dienstag, direkt nach dem Ende des Tankrabatts, schlug ein Liter des Kraftstoffs im Schnitt mit gut 2 Euro zu Buche. Das hat der ADAC jetzt mitgeteilt.
3: Auch wenn es nur 17 Cent pro Liter waren, die der Tankrabatt ausgemacht hat, dass jetzt wieder eine 2 vor dem Komma steht, ist bitter für Autofahrer. Im Vergleich zu Dienstag stiegen die Preise für E10 damit nach dem Tankrabatt um gut 9, Diesel um 10 Cent. Das ist zwar deutlich weniger als der weggefallene Steuerrabatt, allerdings hatten die Preise auch schon vorher zugelegt. Diana Kramer, Nachrichtenredaktion.
1: Die Gewerkschaft Verdi ruft in den laufenden Tarifverhandlungen im Handel wieder zu bundesweiten Warnstreiks auf. In Dortmund, Berlin, Wiesbaden, Hannover, Oldenburg, Braunschweig und Hamburg sind den Tag über zentrale Streikkundgebungen geplant. Welche Handelsunternehmen bestreikt werden, teilte Verdi nicht mit. Zuletzt standen unter anderem Kaufland und IKEA im Mittelpunkt. Die Auswirkungen der Ausstände bleiben für Kunden häufig überschaubar. Zum Sport. Nach dem WM aus der deutschen Nationalmannschaft soll die DFB-Spitze laut einem Medienbericht Julian Nagelsmann den Rücktritt nahegelegt haben. Die Bild berichtet über ein mehrstündiges Gespräch des Bundestrainers mit den Spitzenfunktionären des Verbands. Nagelsmann habe sich demnach Bedenkzeit erbeten. Der Deutsche Fußballbund äußerte sich dazu bislang nicht. Und bei der WM hat das Europameister Spanien ins Achtelfinale geschafft. Das Team gewann in Los Angeles 3:0 gegen Österreich.
4: Das Wetter. In der Nacht ist es leicht bewölkt, Regen soll es aber keinen geben. Die Werte gehen runter auf 12 bis 9 Grad. Am Tag gibt es dann Sonne und Wolken im Wechsel und maximal 26 Grad.
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6: Zurzeit liegen uns keine Meldungen vor. Wir wünschen allen unterwegs gute Fahrt.
4: Hallo zusammen, Johanna Tänzer ist hier, wünsche euch eine ganz schöne Nacht mit uns. Schön, dass ihr dabei seid. Und wir starten in diese Stunde mit einem gepflegten Oh, ey, oh, ey. Okay, Shakira kann das besser. Oh, ey.

0: Miley Cyrus mit Lie to Me. Eine schöne Nacht mit uns. Hi. 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
2: Das ist schon die 7. Sendung und ja, so langsam laufe ich mich warm. Anders als die deutsche Nationalmannschaft bin ich denn in der Lage, ein Turnier auch zu Ende zu spielen. Yourself Alive. Wenn jetzt viele sagen, war das wirklich Queen? Ja, Leute, ey, zieht's euch rein. Das war die Debütsingle 1973 von Queen. 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

0: Das Wetter.
1: In der Nacht ziehen ein paar Wolken durch, es bleibt aber trocken. Die Temperaturen liegen runter auf 12 bis 9 Grad. Am Tag wechseln sich dann Sonne und Wolken ab. Dazu wird es 26 Grad warm.
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2: Zurzeit liegen uns keine Meldungen vor. Wir wünschen allen unterwegs gute Fahrt.
1: Hallo zusammen, einen sehr frühen guten Morgen wünsche ich euch an diesem Freitag. Johanna Tänzer ist hier und das Motto für diese Nacht liefert uns die Hermes House Band. I will survive.

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1: Ich bin Katrin Müller. Arbeitsverträge sollen länger befristet werden dürfen, Regeln zum Kündigungsschutz werden gelockert. Das sind Teile der Reformen, auf die sich Union und SPD geeinigt haben. Außerdem will die Bundesregierung Regelungen zu Krankschreibungen verschärfen. Wer sich krank meldet, soll schon ab dem ersten Tag eine Bescheinigung vom Arzt vorlegen. Die Krankschreibung per Telefon fällt weg. Ärztevertreter und Opposition sind empört.
2: Wer hustet, gehört ins Bett und nicht ins Wartezimmer einer Arztpraxis, um sich krankschreiben zu lassen. Ob Kassenärztliche Bundesvereinigung, Hausärzteverband oder Grüne und Linkspartei, die offizielle Krankschreibung ab dem ersten statt wie bisher ab dem vierten Krankheitstag wird als Schikane kritisiert. Geändert werden soll die Vorgabe dazu im Entgeltfortzahlungsgesetz. Arbeitgebern und Gewerkschaften die Möglichkeit bleiben, etwa in Tarifverträgen weiter die alte Regelung zu vereinbaren. Unklar ist noch, ab wann die Änderung genau greifen soll. Jan-Henner Reitze, Berlin.
1: Die Gewerkschaft Verdi ruft in den laufenden Tarifverhandlungen im Handel auch heute wieder zu bundesweiten Warnstreiks auf. In Dortmund, Berlin, Wiesbaden, Hannover, Oldenburg, Braunschweig und Hamburg sind demnach zentrale Streikkundgebungen geplant. Welche Handelsunternehmen bestreikt werden, teilte Verdi nicht mit. Zuletzt standen unter anderem Kaufland und IKEA im Mittelpunkt. Staualarm auf Autobahnen. Mit Bremen, Niedersachsen, Sachsen, Sachsen-Anhalt, Schleswig-Holstein und Thüringen starten die nächsten Bundesländer in die Sommerferien. Die Autoclubs ACE und ADAC rechnen mit der nächsten großen Reisewelle. Schon ab dem Mittag kann es voll werden.
3: Von den Küsten zu den Alpen bis runter zum Mittelmeer. Ohne Stau kommt an diesem Wochenende keiner durch, warnt der ADAC. Für den Nachmittag bis in den Abend hinein dürften Autofahrer viel Geduld brauchen. Neben dem Feierabendverkehr sorgen auch die mehr als 1000 Dauerbaustellen für Probleme. Hinzu kommen zusätzliche Sperrungen, etwa durch Blow-ups durch die Hitzewelle von letzter Woche. Tanja Wagner, Nachrichtenredaktion.
1: Zum Fußball. Bei der WM hat sich Portugal gegen Kroatien mit 2:1 durchgesetzt und steht im Achtelfinale. Dort trifft das Team auf Europameister Spanien. Die Spanier hatten im 16. Finale zuvor 3:0 gegen Österreich gewonnen.
4: Das Wetter.
5: Die Nacht zum Freitag ist leicht bewölkt, Regen ist aber keiner dabei und es ist angenehm frisch bei 12 bis 9 Grad. Am Tag gibt es dann Sonne und Wolken im Mix bei Höchstwerten bis zu 26 Grad.
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6: Zurzeit liegen uns keine Meldungen vor. Wir wünschen allen unterwegs gute Fahrt.
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5: Hallo, hallo. Herzlich willkommen im Freitag. Jo, ihr seid die Ersten. Ihr habt es schon fast ins Wochenende geschafft. Johanna Tänzer ist hier. Ich spiele euch jetzt die aktuelle Single von Kygo, Khalid und Griffin. Allen M-Song mit Save My Love.

0: echt. Du trägst keine Liebe in dir. Aber ganz schön viel geflirtet wird während der WM. Die Dating-App Tinder, die haben jetzt offizielle Zahlen bekannt gegeben und es gab einfach 60% mehr Matches auf Tinder jetzt während dieser WM als normalerweise. Und am meisten wurde sich in Mexiko gematcht. Leute, Leute, ich bin sehr gespannt, wie viele WM-Babys es geben wird. Aber auf die Statistik müssen wir wohl noch 9 Monate warten.
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Hallo zusammen, guten Morgen. Johanna Tänzer ist hier an diesem sehr, sehr frühen Freitag. Und wenn ihr ein bisschen Motivation für diesen Tag, für diesen frühen Tag braucht, kein Problem. Guck mal, wir haben ja Kevin Little und Turn Me On.

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1: Ich bin Katrin Müller. Mit Steuerentlastungen von 10 Milliarden Euro, flexibleren Arbeitsverträgen und massivem Abbau von Bürokratie wollen Union und SPD Deutschland aus der Krise führen. Im Koalitionsausschuss verständigten sich die Spitzen der Regierungsparteien auf ein Reformpaket mit 34 Punkten, das auch die bereits in die Wege geleiteten Reformen in den Bereichen Rente und Gesundheit umfasst. Kanzler Friedrich Merz hat dazu im ZDF Stellung bezogen.
2: Wir haben damit einen Kompromiss gemacht. Das haben ja auch viele gesagt, die in diesem Bereich verdienen. Macht das, das können wir bezahlen. Wir entlasten dafür die unteren und mittleren Einkommen.
1: Merz hofft, dass die Konjunktur auch durch die Reformen wieder Fahrt aufnimmt und das Wachstum im kommenden Jahr mehr als 1% beträgt. Der Deutsche Wetterdienst hat den vorläufigen Temperaturrekord der jüngsten Hitzewelle nach oben korrigiert. Demnach wurden am vergangenen Samstag in Möckern-Drewitz in Sachsen-Anhalt 41,8 Grad gemessen und damit 0,1 Grad mehr als zunächst im brandenburgischen Koschen-Neiße-Münde. Grund ist nach Angaben des DWD eine nachträglich entdeckte Messlücke. Das Aus von Julian Nagelsmann als Bundestrainer der Fußballnationalmannschaft rückt offenbar näher. Wie die Bild berichtet, soll die DFB-Spitze Nagelsmann in einer dreistündigen Sitzung in Frankfurt einen Rücktritt nahegelegt haben. Das DFB-Team war bei der WM Anfang der Woche im 16. Finale an Paraguay gescheitert.
3: Julian Nagelsmann soll sich Bedenkzeit erbeten haben, aber alles klingt danach, als ob seine Ablösung beschlossene Sache ist. Das meldet auch die Frankfurter Rundschau. Angeblich soll bis zum Wochenende alles durch sein. Vom DFB kam bisher keine Erklärung dazu. Nagelsmanns Vertrag läuft noch bis 2028. Als möglicher Nachfolger wird ja Jürgen Klopp heiß gehandelt. Thomas Thonfeld, Sportredaktion.
1: Bei der WM hat sich Portugal gegen Kroatien mit 2:1 durchgesetzt und steht damit im Achtelfinale. Dort trifft das Team auf Europameister Spanien. Die Spanier hatten im 16. Finale zuvor 3:0 gegen Österreich gewonnen. Zum Tennis. Alexander Zverev steht beim Tennisturnier in Wimbledon in der 3. Runde. Der French Open-Sieger gewann gegen den Franzosen Valentin Royer in 3 Sätzen. Ebenfalls weiter ist Jan-Lennard Struff. Er setzte sich in 5 Sätzen gegen den US-Amerikaner Brandon Nakashima durch.
4: Das Wetter.
5: In der Nacht ziehen ein paar Wolken durch, es bleibt aber trocken. Die Temperaturen liegen runter auf 12 bis 9 Grad. Am Tag wechseln sich dann Sonne und Wolken ab. Dazu wird es 26 Grad warm.
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6: Zurzeit liegen uns keine Meldungen vor. Wir wünschen allen unterwegs gute Fahrt.
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8: Hallo, guten Morgen zusammen. Johanna Tänzer hier, wünsche euch einen schönen Start in diesen Freitagmorgen. Und ich weiß es doch, ihr wollt das hören, dieses eine Lied. Ja, dann spiele ich euch halt ein Lied von Mark Forster.

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1: Alvaro Soler mit Machia. Guten Morgen.
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1: Das checken wir jetzt mit Kollege Robert Jans.
3: Hallo.
1: Heute wird auf jeden Fall weiter diskutiert, ne, über das Reformpaket der Bundesregierung.
3: Genau, insbesondere um die geplanten Regeln zur AU. Wir müssen uns da ja auf strengere Regeln einstellen. Die schwarz-rote Koalition plant nämlich deutlich schärfere Vorgaben, die hohe Fehlzeiten in den Unternehmen eindämmen sollen. Bald soll als gesetzliche Regel gelten, dass man schon vor dem ersten Fehltag an eine ärztliche Bescheinigung braucht, statt eben am vierten Tag, so wie wir das kennen. Krankschreibungen per Telefon sollen auch nicht mehr möglich sein. Und dazu haben wir Reaktionen eingeholt und die hören wir heute Morgen bei uns.
1: Und ihr hört bei uns auch immer die Verkehrslage, ja. Na klar. Und da könnte es heute ein bisschen voller werden auf den Straßen, nicht?
3: Ja, genau, weil passend zum schönen Wetter gehen die Sommerferien los, zumindest in manchen Bundesländern. Es gibt ja auch schon Bundesländer, da laufen sie bereits, fällt mir gerade so ein. Jetzt mit Bremen, Niedersachsen, Sachsen, Sachsen-Anhalt, Schleswig-Holstein und Thüringen starten auf jeden Fall heute die nächsten Bundesländer in die Sommerferien. Und der ADAC rechnet also mit der nächsten großen Reisewelle dementsprechend. Schon ab dem Mittag kann es heute also voller werden auf den Autobahnen.
1: Ich will auch Ferien, Robert.
3: Ja, ich auch.
1: Okay. Leider
3: ja.
1: Nein.
3: Ja, geht aber nicht.
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Hallo, guten Morgen zusammen. Johanna Tänzer ist hier, kommt gut in diesen Freitagmorgen. Hier gibt es jetzt eine Runde 2000er-Vibes. Zusammen mit Weedus und Teenage Dirtbag.

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0: Something. Breakfast at Tiffany's. Hallo, guten Morgen, schönen Freitag euch. Wetter soll ja sehr gut werden wieder. Und bei dem Wetter sind natürlich auch viele auf dem Motorrad unterwegs. Und es gibt ja sehr viele, sehr coole Strecken hier bei uns in NRW. Und an diesem Wochenende gibt es für manchen Biker vielleicht ein Ziel, das erstmal ungewöhnlich klingt.
1: Augenblick mal unterwegs.
2: Was für ein Sound, der geht bestimmt bei vielen durch den Magen und wird morgen hundertfach zu hören sein bei einer Motorradwallfahrt. Jede Menge Motorräder und jede Menge unterschiedlicher Menschen.
3: Da ist tatsächlich der lederbekluftete, wenn man das so möchte, Hardbiker bei. Ja, da ist aber auch der pensionierte Studienrat bei, die ein Thema eint. Das ist das Motorrad, das ist das Unterwegssein und da freuen wir uns drauf.
2: Sagt Bastian Rütten, Pastoralreferent im niederrheinischen Marienwallfahrtsort Kevela, kümmert sich dort um die traditionelle Motorradwallfahrt. Ab morgen Mittag kommen die Biker an und dann wird es aber erstmal ganz ruhig.
3: Wir haben erst immer eine ganz ergreifende Andacht, wo es auch um die Menschen geht, die auf der Straße ums Leben gekommen sind. Übrigens nicht nur auf Motorrädern, sondern im Straßenverkehr.
2: Anschließend gibt es natürlich auch noch das laute Hubkonzert, die Vorbeifahrt an der Gnadenkapelle, an der Trösterin der Betrübten, am Abend eine große Party.
3: Unendlich viele Kerzen, die angezündet werden und Leute, die sich auch Raum für Stille nehmen. Dass es beides gibt, ist typisch für eine Wallfahrt, das war immer schon so. Also, dass sehr viel Leben und Lebendigkeit mit sehr viel Einkehr und Besinnung zusammenkommt, das zeichnet den Ort ja seit hierher aus.
2: Denn nicht nur Kevela, sondern auch die Motorradwallfahrt mit Mensch und Maschine hat eine lange Tradition. Bastian Rütten.
3: Ganz, ganz wichtig ist allen die Segnung der Fahrzeuge, wobei ich dann auch immer sage, ein Fahrzeug segnen heißt ja nicht, dass man danach die Haftpflichtversicherung kündigt, sondern das heißt, dass egal was passiert, wir unter Gottes Schutz fahren. Und dafür gibt es eine große Offenheit an diesem Tag.
2: Und alle Infos bei uns auf augenblickmalonline.de. Stefan Klinkhammer von der katholischen Kirche für Augenblick mal.
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1: Mit Malte Albrecht. Guten Morgen.
2: Wir müssen jetzt Veränderungen haben, damit vieles so bleibt, wie wir es in den letzten Jahrzehnten erarbeitet haben.
1: Bundeskanzler Merz war das gestern Abend im ZDF. Da hat er noch einmal das große Reformpaket der schwarz-roten Koalition erklärt und verteidigt. Man dürfe das Paket nicht wieder zerreden und sich in Klein-Klein-Debatten verlieren. Gesprochen hat der Kanzler unter anderem über die geplante Steuerreform. Sie sei ein Kompromiss, sagte er. Mehr sei nicht möglich gewesen. Die zur Gegenfinanzierung angekündigte Erhöhung der Reichensteuer nannte er akzeptabel.
2: Das haben ja auch viele gesagt, die in diesem Bereich verdienen. Macht das, das können wir bezahlen. Wir entlasten dafür die unteren und mittleren Einkommen. Ich sag mal, für eine Familie mit 60.000 Euro Einkommen, 2 Kindern sind das 600 Euro im Jahr.
1: Natürlich sind nicht alle damit glücklich. Kritik kommt zum Beispiel vom Chef des Münchner IFO-Instituts, Fuest. Der sagte dem Spiegel, dass vor allem Mittelständler belastet würden. Das sei ein Signal, noch weniger in Deutschland zu investieren. Und auch die geplanten Verschärfungen bei Krankschreibungen im Job sorgen für viel Ärger. Darauf wollte Merz im ZDF aber gar nicht groß eingehen. Man müsse nicht am ersten Tag in die Arztpraxis, sondern müsse vom ersten Tag eine Arbeitsunfähigkeitsbescheinigung haben, sagte er, ohne weitere Erläuterung. Generell hofft Merz jetzt auf mehr Schwung für die angeschlagene Koalition.
2: Wir haben da auch in der Koalition zu einem neuen Miteinander gefunden. Wir mussten uns ja auch zunächst einmal ein bisschen aneinander gewöhnen. Das hat Zeit gebraucht und mit dem gestrigen Tag, denke ich, haben wir jetzt wirklich einen großen Schritt getan, der in die richtige Richtung zielt.
1: Der letzte ARD-Deutschland-Trend hatte den großen Vertrauensverlust in die Bundesregierung sehr deutlich gezeigt. Da kam die Union nur noch auf 22%, die SPD nur noch auf 12%. Und jetzt weitere Themen in Kurzform. US-Präsident Trump hat mal wieder gegen Deutschland und andere NATO-Verbündete ausgeteilt. Auf seiner Online-Plattform bezeichnete er deren Beiträge für das Verteidigungsbündnis als lächerlich. Damit baut Trump Druck auf vor dem NATO-Gipfel kommende Woche in Ankara. Europameister Spanien steht im Achtelfinale der Fußball-WM. Die Spanier haben im 16. Finale gegen Österreich mit 3:0 gewonnen. Portugal besiegte Kroatien mit 2:1. Die Partie Schweiz gegen Algerien läuft zur Stunde noch. Die Weltgesundheitsorganisation hat den tödlichen Hunter-Virus-Ausbruch auf dem Kreuzfahrtschiff Hondius offiziell für beendet erklärt. Die letzte Kontaktperson sei negativ getestet worden und habe die Quarantäne nun verlassen können, sagte WHO-Chef Tedros. Seit Ende Mai gab es keine neuen Fälle mehr. Das Hunter-Virus war im April während einer Reise von Argentinien zu den Kapverden ausgebrochen. Insgesamt wurden 13 Infektionen bestätigt, 3 Passagiere starben, darunter auch eine Deutsche. Und das waren die Nachrichten mit Malte Albrecht.
3: Danke dir. Das Wetter. Heute kriegen wir einen Sommertag von der guten Sorte. Also nicht zu warm. Wir pendeln uns bei 22, 23 Grad ein. Dann ist die Sonne heute auf jeden Fall an unserer Seite. Und immer mal wieder weht ein leichtes Lüftchen uns um die Ohren. Es ist wirklich herrlich. Der Wettertrend fürs Wochenende, ja, das wird öfter mal bedeckt. Samstag und Sonntag kann es zwischendurch regnen bei 20 bis 23 Grad.
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4: 6:03, jetzt für euch der schnellste Verkehrs- und Blitzerservice. Für die ganze Region auf den Straßen ist nicht viel los, aber es gibt schon einige Blitzer. Die stehen an der A30 in Richtung Osnabrück vor dem Hahnenkamm-Tunnel. Dann in Enger an der Mellerstraße, in Herford, Otternbuschweg und Wiesestraße und in Minden wird geblitzt, am Bierpullweg, an der Karlstraße und an der Rintelner Straße. Habt ihr noch was? Dann einmal durchklingeln bei uns auf der 08000 920 920. Gute Fahrt euch.
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4: Guten Morgen zusammen. Mein Insta-Feed ist immer noch voll mit No Angels-Content aus Porta-Westfalica gestern Abend. Ich bin gespannt, ob das jemals wieder rausrotiert aus meinem Algorithmus. Aber wenn nicht, ist auch nicht schlimm. Es war ein richtig feiner Abend rund ums Besucherbergwerk Kleinbremen. Ein paar von euch haben wir hingeschickt zum Konzert, inklusive Meet and Greet mit den Mädels und mit Fahrservice. Kollege Marvin hat ja Chauffeur gespielt und dementsprechend war die Stimmung im Auto richtig am Kochen.
3: Ja, Stimmung war gigantisch, es tropfte schon von der Decke.
4: Ich glaube auch.
3: Und es ging ja noch weiter, eben mit dem Meet and Greet, ja, und dann noch das Konzert hinterher. Die schönsten Momente von gestern Abend hört ihr heute Morgen hier bei uns. Euch jetzt erstmal einen schönen Start in diesem Freitag mit Glockenbach. Magic Moment, guten Morgen.
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0: Der Max Giesinger, wenn sie tanzt an diesem Freitagmorgen, Chrissy Beutlin sind bei euch.
1: Guten Morgen.
0: Heute in 2 Wochen ist es schon soweit, ja? Dann ist der letzte Schultag. Das dauert gar nicht mehr so lang.
1: Nee, das ist echt nicht mehr lange hin. Mein Sohn fragt mittlerweile fast täglich, wie lange es noch ist. Oh. Ich glaube, der hat sie ganz dringend nötig. Mhm. Ab diesem Wochenende ist aber der Großteil von Deutschland schon in den Sommerferien. Mhm. Unsere Nachbarn aus Niedersachsen haben seit gestern Ferien, die Bremer auch. Der ganze Osten hat heute den letzten Schultag. Andere Bundesländer haben schon seit einer Woche. Das heißt, jetzt wird es richtig voll auf den Autobahnen, ne?
0: Ja, erstmal weil viele Autos natürlich auf den Straßen unterwegs sind. Dann gibt es wieder eine Menge Baustellen und durch die Hitzewelle ist der Asphalt teilweise aufgeplatzt. Ja. Das sorgt für zusätzliche Sperrungen und auch Baustellen. Immer gerne mit dabei im Stau, die A2 bei uns. Der ADAC führt die als besonders belastete Staustrecke auf. Also rechnet damit, dass es da vor allem heute richtig voll werden kann und bleibt entspannt, wenn ihr drin steht.
1: Die besten Chancen auf gutes Durchkommen, das gebe ich euch heute schon mal mit übrigens. Montags oder dienstags morgens zwischen 3 und 5 Uhr. Abends ab 19 Uhr oder Mittwochvormittag. Das sind rein statistisch die entspanntesten Fahrzeiten in den Sommerferien. 2 Wochen sind es ja noch hin. Bis dahin, vielleicht könnt ihr eure Fahrt in den Urlaub ja noch entsprechend planen. Und wenn ihr drin steht, dann ist ganz wichtig, gute Musik zu hören. Das hier ist so einer, den würde ich euch empfehlen. Jamaican von Hugel. Jetzt für euch. Chrissy und Marlene sind wir zwei. Genießt diesen schönen Freitagmorgen mit uns. Guten Morgen.

0: Bye-bye an diesem Freitagmorgen. Einige noch etwas zerknittert, aber glücklich. Was war das bitte für ein unvergesslicher Abend gestern mit den No Angels live in Porta Westfalica am Besucherbergwerk? So viele von euch waren da und haben gefeiert.
1: Daylight, ne?
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1: 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Und dass sie so ein bisschen Techno mit reingebracht haben.
3: Was da auf der Bühne abging, also die Mädels haben ja wirklich Power ohne Ende und sind überhaupt nicht zu stoppen gewesen.
0: Oh, ich kriege wieder Gänsehaut, wenn ich das höre.
4: Sehe ich von hier.
0: Ja, vor allem bei ihrem großen Hit Daylight in Your Eyes, da haben alle Fans laut mitgegrölt.
4: Und du warst die Lauteste, ne?
0: Vielleicht.
4: Völlig aus dem Häuschen waren auch unsere vier Gewinner, Lena, Gabi, Timo und Anja. Denn die haben nicht nur das Konzert von uns geschenkt bekommen, sondern die durften die No Angels auch noch treffen und ganz viele Fragen stellen.
1: Also ich hatte das Gefühl, ich kenne die schon seit 23 Jahren. Das ist einfach so locker, die sind so cool drauf, ich liebe sie einfach.
3: Wunderbar, sympathisch, total nahbar, also das hat unfassbar viel Spaß gemacht.
5: Es war so schön, die mal live zu sehen.
6: Und dann haben sie mit mir auch noch diesen ihren Motivations-Handshake gemacht. Es geht nicht besser. Jetzt kann ich in Ruhe sterben. Das war so ein emotionaler Wert, das kann ich auch niemandem erklären.
0: Ist das süß, oder?
4: Ja, es war einfach ein schöner Abend und alle waren happy am Ende.
7: Hallo Chrissy und Madeline.
8: Hallo.
7: Hallo.
8: Hallo Madeline, Chrissy.
7: Vielen Dank für diese sensationelle Nacht mit den No

0: Angels, es hätte besser nicht sein können.
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0: Cyril für euch im besten Mix mit Stumbling In. So klingt euer Freitagmorgen. Chris und Madeline sind hier. Guten Morgen. Schön, dass ihr dabei seid. Die Infos jetzt für euch.
1: Sören Lippold ist da mit den News. Wir haben es 6:30.
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3: Schönen guten Morgen. Es sieht danach aus, als würde das Bürgerbegehren zur Mindener Straße in Herford erfolgreich sein. Mitinitiator Stefan Röding rechnet mit über 4000 gültigen Unterschriften. Nötig sind etwas mehr als 3000. Heute wird abgerechnet, weil heute die Frist endet. Sollten tatsächlich genug Stimmen zusammenkommen, hat der Herforder Rat zwei Möglichkeiten. Entweder er entscheidet sich für die Zweispurigkeit der Mindener Straße oder er bleibt bei seiner Entscheidung, die Straße auf 3 Spuren zu erweitern. In diesem Fall allerdings würde ein Bürgerentscheid in Kraft treten. Bedeutet, die Herforder Bürger müssten entscheiden, wie sie die Mindener Straße haben wollen. Bei der Suche nach einem neuen Standort für die Herforder Geschwister-Scholl-Realschule geht es hin und her. Zuletzt schien es auf das Bildungscampus-Gelände hinauszulaufen. Jetzt ist mit der Gaußstraße wieder die ursprüngliche Idee auf dem Tisch. Bürgermeisterin Anke Theisen sagt, die Investoren seien bereit, bestimmte Vertragsbedingungen zu überdenken, mit denen der Herforder Rat nicht einverstanden war. Nun muss die Politik entscheiden, wo der Neubau der Geschwister-Scholl-Realschule am wirtschaftlichsten wäre. Kommenden Montag wird sich der Schulausschuss mit den neuen Entwicklungen beschäftigen. Die Brückenarbeiten an der Sophienstraße in Herford liegen im Zeitplan. Gerade läuft der 4. und letzte Bauabschnitt. Die Bahn muss aber noch die letzten Maßnahmen an der Brücke, den Gleisen und den Oberleitungen beenden. Die Sophienstraße bleibt deswegen noch für alle Verkehrsteilnehmer gesperrt. Umleitungen für Fußgänger, Rad- und Autofahrer sind bis Ende Oktober dieses Jahres weiterhin ausgeschildert.
0: Dankeschön, Sören. Das Wetter zwischen Stockhausen und Oberbeme gibt nichts zu meckern. Sonne, Wolken, bisschen Wind auch noch dazu. Also wirklich gut erträglich heute bei rund 23 Grad. Dann schauen wir aufs Wochenende. Morgen am Samstag bedeckt und auch mal nass. Und auch am Sonntag knubbeln sich viele Wolken am Himmel. Es kann hin und wieder etwas regnen bei bis zu 23 Grad.
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1: Es ist 6:45 auf den Straßen. Bei uns ist noch nicht viel los, aber viele Blitzer stehen an den Straßen bei uns. An der A30 Richtung Osnabrück, kurz vor dem Hahnenkamm-Tunnel. Dann in Enger an der Mellerstraße in Herford, Otternbuschweg und Wiesestraße und Minden, Bierpullweg, Karlstraße und Rintelner Straße. Fehlt da noch was? Dann klingelt sofort durch hier bei mir im Studio auf der 08000 920 920. Gute Fahrt euch.
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1: Guten Morgen zusammen. Wir zwei haben eben wieder genau gleichzeitig bei Instagram ein richtig cooles Tier entdeckt. Ein Grashüpfer, der wurde in Österreich entdeckt und der hat eine ganz seltene Mutation. Erythrismus. Das heißt, dieses Tier, das produziert zu viele rote Pigmente und deshalb ist dieser Grashüpfer knallpink. Das sieht total fancy aus, dieses Tier.
0: Und weißt du was? Diese Farbe kommt mir total bekannt vor.
1: Ja?
0: Ja, der Grashüpfer kriegt jetzt noch ein dickes T auf den Rücken.
1: Man weiß es, ne?
0: Ein dickes weißes Tier auf den Rücken und dann kann er von Tür zu Tür hüpfen und Grasfaserverträge andrehen. Verstehst du?
1: Grasfaser, ja, sehr schön.

0: Shawn Mendes, why, am Freitagmorgen, die Sonne scheint, 13 Grad, das perfekte Laufwetter. Also, wenn ihr vor der Arbeit noch eine Runde drehen wollt, die Bedingungen da draußen sind wirklich super.
1: Und hier und da wird auch wieder bei der Arbeit eine Runde gedreht. Die Firmenläufe gehen wieder los bei uns. Das hat Hannes auch schon festgestellt.
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3: Firmenläufe sind eine gute Sache, klar. Allerdings kommt's auch ein bisschen drauf an, wie ernst die Führungsetage das nimmt. Wenn der Chef oder die Chefin Läufer sind, ja, dann hast du die Startpistole auf der Brust. Da ersetzt so ein Firmenlauf auch gerne mal ein Beurteilungsgespräch. Ja komm, der Björn aus der Buchhaltung, der hat bei der Bilanz von Q2 Ausgaben mit Einnahmen verwechselt. Aber hey, der läuft 6 Kilometer unter 20 Minuten. Der Mann gehört befördert. Und dann gibt's ja auch immer noch die, die mitlaufen, weil sie gehört haben, dass die Getränke auf Chef seinen Nacken gehen. Ich finde, eigentlich sollte es auf jeden Fall mal Prämien geben für alle, die mitmachen. Punkt 1, weil man ja mit Werbung von der Firma rumläuft, ist sozusagen eine wandelnde Litfaßsäule. Steuerlich könnte man doch bestimmt was dealen. Mal so ein Malle-Trip auf Firmenkosten als Werbungsausgabe zum Beispiel. Ja, und eigentlich sollte es auch Schmerzensgeld geben. Ja, nicht wegen Muskelkater. Für seine Tiere ist jeder selbstverantwortlich. Aber diese Firmenshirts, ey, die sehen immer aus wie aus einem Batikkurs für Einsteiger. Ja, oder als hätte der Chef Stress mit der Grafikabteilung gehabt. Und immer dran denken, wo ihr seid, ist vorne. Und wenn ihr hinten seid, ist hinten vorne.
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0: Das ist Austin von Dasha, bei uns im besten Mix. Guten Morgen, Chrissy und Marlene sind wir zwei. Und wettertechnisch können wir jetzt schon eine Sache abhaken, nämlich den Hitzerekord vor knapp 40 Grad im Juni schon. Das war die höchste gemessene Juni-Temperatur seit 1890. Jau. Und der Sommer hat erst so richtig angefangen und das macht mir irgendwie schon ein bisschen Sorgen, muss ich sagen.
1: Ja, die Frage ist halt, was kommt noch auf uns zu? Ja, ne? Ich glaube, die stellen wir uns alle. Aktuell ist es ja wirklich angenehm sommerlich, nicht zu heiß.
0: Perfekt,
1: Wettermann
0: gerade.
1: Fritz Föst, was hat der Sommer denn jetzt noch mit uns vor?
2: Ja, zunächst einmal geht der Sommer ziemlich ostwestfälisch weiter, also nicht allzu warm. Und es kommen von der Nordsee her auch mal Wolken mit Regenschauern in den nächsten Tagen. Tendenziell sogar zu Beginn der Woche doch ziemlich kühl. Aber dann zum Ende der nächsten Woche zeigen die Temperaturkurven dann wieder nach oben in den hochsommerlichen Bereich. Da wird es sicherlich auch wieder badetaugliche Temperaturen geben. Aber wie weit es mit den Temperaturen nach oben geht, das steht noch nicht fest.
1: Na gut, okay. Ehrlich gesagt, ich mag den ostwestfälischen Sommer.
0: Das ist ganz okay,
1: meine,
0: ne?
1: Hündin übrigens auch.
0: Ja, siehst du. Sommer ist, wenn der Grill angeschmissen wird. Wetter ist egal, sag ich immer. Ne? Blue mit All Rise spielen wir euch jetzt. Guten Morgen.
1: Schönen Freitag.

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1: Mit Malte Albrecht, guten Morgen. Der Sommer der Reformen, da ist er jetzt wohl. Seit gestern wissen wir, was bei Steuern, Arbeit und Bürokratieabbau auf uns zukommt. Ein Punkt, der für besonders viele Diskussionen sorgt, ist das Thema Krankschreibungen im Job. Danny Hoppe aus dem News-Team. Am Abend hat sich Vizekanzler Klingbeil dazu nochmal bei RTL geäußert und gesagt, man arbeite hier an vernünftigen Lösungen.
2: Ja, man brauche hier vor allem eine pragmatische Umsetzung, sagte er. Man müsse das Ganze jetzt so hinbekommen, dass niemand, der krank sei, dann auch wirklich zum Arzt gehen müsse, also zum Beispiel mit 40 Grad Fieber oder wenn er sich alle paar Minuten übergibt. Was das aber jetzt genau heißt, ist weiter unklar. Auch Kanzler Merz hat die neuen Regeln am Abend nochmal relativiert. Man müsse nicht am ersten Tag in die Arztpraxis, sondern man müsse nur vom ersten Tag an eine Arbeitsunfähigkeitsbescheinigung haben. Aber auch er hat das nicht weiter erläutert, sondern die verschärften Regeln verteidigt. Man müsse die hohen Krankenstände in Deutschland herunterbringen.
1: Was auch noch kommen könnte, ist die Einführung von Teilkrankschreibungen.
2: Ja, da arbeitet Bundesgesundheitsministerin Wagen ja schon dran. Das heißt, wenn Beschäftigte länger krank sind, sollen sie sich auch nur teilweise krank schreiben lassen können, und zwar zu 25%, 50% oder 75% der üblichen Wochenarbeitszeit. Voraussetzung dafür ist, dass der Beschäftigte und der Arbeitgeber das wollen. Das findet der Chef der Krankenkasse DRK Gesundheit Storm auch gut und sinnvoll. Damit lasse sich ein hoher Krankenstand wirksam reduzieren und man bekomme mehr Flexibilität. Das zeigten Erfahrungen aus Skandinavien, sagt er. Die Abschaffung der telefonischen Krankschreibung und eine Bescheinigung ab dem ersten Tag kritisiert aber auch Storm scharf und warnt vor überfüllten Praxen.
1: Dankeschön, Danny Hoppe. Und jetzt weitere Nachrichten, kurz und kompakt. Die Mieten in den 40 größten deutschen Städten sind in den letzten 10 Jahren um 51% gestiegen. Das zeigt eine Auswertung des Deutschen Gewerkschaftsbundes. Der DGB fordert deshalb mehr sozialen Wohnungsbau und schärfere Regeln gegen Mietwucher. Portugal steht im Achtelfinale der Fußball-WM. Das Team mit Superstar Cristiano Ronaldo hat sein 16. Finale gegen Kroatien mit 2:1 gewonnen. In der nächsten Runde trifft Portugal auf Europameister Spanien. Die Spanier hatten Österreich mit 3:0 besiegt. Außerdem gewann eben die Schweiz mit 2:0 gegen Algerien. So sauber wie gedacht sind Europas Badegewässer wohl doch nicht. Die Europäische Umweltagentur hatte zwar den meisten Badestellen eine ausgezeichnete Wasserqualität bescheinigt. Das Recherchezentrum Korrektiv warnt jetzt aber, für die offizielle Bewertung würden nur 2 bestimmte Fäkalbakterien untersucht. Andere mögliche Risiken blieben außen vor, zum Beispiel Blaualgen, Pestizide oder PFAS-Chemikalien. Dabei liegen für viele dieser Stoffe Messdaten vor. Die Europäische Umweltagentur verweist auf die EU-Badegewässerrichtlinie, die schreibe eben nur den Test auf Fäkalbakterien vor. Und das waren die Nachrichten mit Malte Albrecht.
3: Danke dir. Das Wetter, morgens braucht man doch wieder eine leichte Jacke, ne? Mit 13 Grad geht's in diesen Freitag. Die Sonne, die heizt uns aber noch ein. Später gibt's dann 23 Grad an Werra und Weser und immer wieder weht ein leichter Wind. Es wird herrlich. Der Wettertrend fürs Wochenende, bisschen bedeckter. Überall hängen dann Wolken rum. Es kann auch mal etwas stippeln, Samstag und auch am Sonntag, aber ganz so viel kommt da nicht runter, bei 20 bis 23 Grad.
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4: 7:03 jetzt für euch der schnellste Verkehrs- und Blitzerservice für die ganze Region auf den Straßen. Ist wirklich nicht viel los. Wir kommen wunderbar durch heute Morgen. Aber es sind einige Blitzer, die an den Straßen stehen. An der A30 in Richtung Osnabrück vor dem Hahnenkammtunnel. In Enger an der Mellerstraße, Herford, Otternbuschweg und Wiesestraße und in Minden an der Rintener Straße, der Karlstraße und am Bierpolweg. Habt ihr mehr von unterwegs? Dann klingelt durch 08000. 920-920. Gute Fahrt euch.
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4: So, und wieder eine Mannschaft, die weiter gekommen ist als wir bei der WM. Die Schweiz hat gerade Algerien geschlagen mit 2:0 und steht damit jetzt im Achtelfinale. Anders als wir.
3: Ich habe das wohl gesehen, dass du wieder mit einem Auge auf den Livestream geschielt hast hier neben der Sendung. Ja. Heute spielen übrigens noch Australien gegen Ägypten und heute Nacht Argentinien gegen Kapverde. Hm. Ich schätze, du bist beschäftigt.
4: Also ich könnte morgen es nicht mit mir vereinbaren, auf mein Handy zu gucken und die Einmeldung zu sehen, dass Argentinien rausgeflogen ist gegen Kap Verde, dann bleib ich lieber lange auf und guck mir das Spektakel an. Habt ihr einen schönen Freitagmorgen jetzt mit Ray, Where is my Husband? Und wir sind Chrissy und Madeleine. Guten Morgen.
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0: macht wach. Bon Jovi, You Give Love a Bad Name für euren Freitagmorgen. Hallo zusammen,
1: Christian, mein
0: Lieblingsgeist. Und dein Blick, der schweift immer noch ab zwischendurch. Du lächelst ganz selig. Bist du gedanklich wohl noch am Besucherbergwerk Klein Bremen, Porter?
1: Vielleicht, ja. Es war doch einfach so ein schöner Abend, die No Angels gestern Abend live zu sehen und all ihre Hits zu hören. Und ich habe festgestellt, ich weiß nicht, ob du es vielleicht auch gehört hast, aber ich bin immer noch textsicher.
0: Du hättest Vanessa vertreten können auf der Bühne.
1: Tatsächlich. Ihr aber auch textsicher, alle Fans, die gestern da waren und auch unsere vier Gewinner, Lena, Gabi, Timo und Anja, die haben wirklich jeden Song mitgeschmettert. Und die vier, die haben ja auch Tickets gewonnen bei uns. Mhm. Und wir haben sie abgeholt, wir haben sie hinkutschiert, wir haben denen die No Angels vorgestellt und dann das Konzert noch hinterher. Ja? Dieser
0: Abend
1: wird keiner mehr vergessen. Fotos und Videos auf unserer Insta-Seite und hier sind die allerschönsten Momente.
2: Ich habe keine Stimme mehr.
3: Mutter-Tochter-Moment, das war so super, das war mega, das war so schön.
4: Ich habe so geschwitzt vom Tanzen, super.
5: Das Wetter, die Leute, die Stimmung und die Getränke und alles war super.
6: Ja, das war super. Ich hatte das Gefühl, dass alle so ein bisschen auf Daylight gewartet haben und als das kam, da war...

0: Radio Herford läuft bei euch mit Chrissy und Madeline am Freitag.
1: Guten Morgen.
0: Wir gehen eure Wochenendplanung an. Langeweile ist nicht, dafür sorgen wir schon. Mhm. Es ist Weinfest in Bünde. Gestern schon gestartet. Anstoßen könnt ihr bis Sonntag im Steinmeisterpark in Bünde.
2: Morgen am Samstag gibt es den Huddel-Nachbarschaftsflohmarkt. 150 Stände hintereinander auf dem Wall unter den Linden. Kleidung, Spielsachen zu Schnäppchenpreisen von 11 bis 15 Uhr. Mhm. Und ab 15 Uhr startet das Hip-Hop-Festival Bergbeat im und am Kultur- und Jugendzentrum Charlottenburg in Spenge. Gibt Graffiti-Workshops und Breakdance-Wettbewerbe. Ich finde es richtig cool für die Kids. Mhm. Es ist kostenlos, also hinter.
0: Und für die älteren coolen Kids ist heute Abend das Electronic Dance Festival Harbor Beats am Flotorhafen. Ab 17 Uhr laufen da die fetten Beats. Sagt man das noch so?
2: Ich glaube schon.
0: Okay. Reine Elektroparty zum richtig Abzappeln. Die perfekte Gelegenheit, sich mal wieder in großer Runde zu treffen. Oder ihr macht euch einen schönen Abend nebenan in Bad Oeynhausen. Heute und morgen ist da Innenstadtfete mit 23 Bands und DJ auf 7 Bühnen. Also Musik, Shows, Futterbuden, Fahrgeschäfte.
2: Macht euch ein schönes Wochenende. 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

0: Alec Harris mit Rima. Es geht rein in diesen Freitag mit den wichtigsten Infos der Stunde.
1: Und die hat jetzt Sören Lippold. Wir haben es 7:30.
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3: Schönen guten Morgen. In 9 Bundesländern beginnen heute die Sommerferien. Und auch wenn es bei uns in NRW noch nicht so weit ist, müssen wir auch auf unseren Autobahnen hier mit deutlich mehr Verkehr rechnen. Wahrscheinlich werden etliche Urlauber aus Bremen und Niedersachsen an diesem Wochenende durch unsere Region rollen. Der ADAC sagt Behinderungen und auch Staus auf der A2 zwischen Hannover und Dortmund voraus. Am vollsten wird es heute Nachmittag, morgen Vormittag und Sonntagnachmittag. Heute ist Stichtag für das Bürgerbegehren zur Mindener Straße in Herford. Und Mitinitiator Stefan Röding hat uns gesagt, er sei guter Dinge, dass genug Stimmen zusammenkommen. Als erfolgreich gilt das Begehren, wenn mindestens 3.072 Stimmen erreicht werden. Am Ende, so Röding, könnten es mit über 4.000 sogar deutlich mehr werden. Er und seine Mitstreiter wollen, dass die Mindener Straße zweispurig bleibt und wenden sich gegen den Ausbau auf 3 Spuren, der von CDU, FDP und AfD unterstützt wird. Wenn das Bürgerbegehren tatsächlich erfolgreich ist, muss der Rat entscheiden, was er damit anfängt. Sollte er trotzdem für eine Dreispurigkeit stimmen, hätten die Herforderinnen und Herforder per Bürgerentscheid das letzte Wort. Bundespolitiker überlegen weiter, was in Zukunft mit dem Deutschen Tabak- und Heimatmuseum passieren soll. Damit die Menschen mitentscheiden können, läuft gerade ein Museumsbotschafter mit Fragebögen durch die Stadt. Es sind aber auch noch 3 Workshops geplant, in denen es darum gehen soll, wie die Museumsgebäude künftig genutzt werden können. Der erste startet kommende Woche Donnerstag. Die anderen beiden sollen im September und Oktober stattfinden.
0: Das Wetter. Rund um Kirchlengern und Petershagen, was wollen wir denn mehr? Es gibt Sonne heute, es gibt so ein leichter Wind, der immer wieder weht und dazu dann milde 22, 23 Grad. Am Wochenende kommen noch ein paar Wolken reingezogen, es ist oft bedeckt, gelegentlich regnet es auch. So viel kommt da aber nicht runter, bei bis zu 23 Grad.
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4: Es ist kurz nach 7:30 und auf den Straßen ist nicht viel los. Ihr kommt richtig gut durch heute Morgen. Das ist eine entspannte Fahrt in Richtung Wochenende. Aber es gibt ein paar Blitzer und die stehen an der A30 in Richtung Osnabrück, kurz vor dem Hahnenkammtunnel. Dann in Enger an der Mellerstraße, Herford, Ottambuschweg und Wiesestraße, Minden, Bierpolweg, Karlstraße und Rintelner Straße. Habt ihr mehr von unterwegs, dann klingelt einmal durch 08000 920 920. Gute Fahrt euch.
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4: Guten Morgen zusammen. Guten Morgen. Jetzt ging es doch recht flott. Julian Nagelsmann soll sich wohl zum Rücktritt entschieden haben. Offiziell ist das noch nicht, aber Sky und Bild berichten, dass beide übereinstimmt und die sind ja immer recht gut informiert.
0: Das stimmt. Das ja, Nagelsmann. Es wurde ihm ja nahegelegt, ja, zurückzutreten und er hatte sich aber Bedenkzeit bis Montag erbeten, aber scheinbar hat er sich wohl doch jetzt schon entschieden. Kann ich vielleicht auch verstehen, denn der Druck ist nicht klein, ne?
4: Das ist so.
0: Mal abwarten, wer es dann jetzt macht.
4: Ja, ich glaube, die Frage ist nicht, wer es macht, sondern ab wann Jürgen Klopp es macht.
0: So.
4: Ne? Tovi Low, Habits, spielen wir euch jetzt im besten Mix. Chrissy und Madeleine hier, guten Morgen.
0: Morgen.

0: Westerland gehört zum Sommer einfach dazu. Guten Morgen.
1: Guten Morgen.
0: Sind wir zwei. Ich glaube, jetzt am Wochenende, da steht nicht nur die Promi-Hochzeit des Jahres an, sondern die des Jahrzehnts. Ja. Also angeblich Taylor Swift und Footballstar Travis Kelce, die sollen angeblich heiraten. Sicher ist das alles noch nicht. Es gibt viele Gerüchte. Klatschtante Madeline ist voll drin in der Gerüchteküche.
1: Ja, ein bisschen.
0: Was deutet denn jetzt darauf hin, dass dieses Wochenende die große Party steigt? Du bist da ja voll im Bilde.
1: Ja, naja, zum einen, dass der Madison Square Garden in New York seit Tagen mit Absperrgittern verbarrikadiert ist. Mhm. Ja, riesen Trucks parken da vor den Laderampen. Und es gibt am Wochenende keine einzige öffentliche Veranstaltung in der Halle. Ja?
0: Das ist ein Ding.
1: Also es wird natürlich wild spekuliert, das schon seit Tagen. Und es wird auch spekuliert, dass es eine richtig dicke Party geben soll. Bestätigt ist das aber alles noch nicht. Und trotzdem sind alle schon richtig nervös. Ja, das schafft auch wirklich nur Taylor Swift, oder? Alle drehen durch, ja. Auch bei ihren Hits natürlich. Und hier ist sie jetzt noch unverheiratet. Taylor Swift mit ihrem neuen Schätzchen.
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0: Kato, turn the lights off am Freitagmorgen. Es gibt News.
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2: Ja, gerade fliegen uns hier die Eilmeldungen um die Ohren. Jo. Julian Nagelsmann soll wohl zurücktreten als Bundestrainer. Das ist noch nicht offiziell, aber Sky und Bild berichten beide übereinstimmend drüber. Und da kann man sich eigentlich drauf verlassen, auf die beiden Medien. Ne?
0: Das stimmt. Und es wurde Nagelsmann ja auch nahegelegt. Ja. Ne? Er wollte allerdings ein bisschen Bedenkzeit haben bis Montag. Aber scheinbar hat er sich jetzt schon entschieden. Schade. Aber die Frage ist ja jetzt, wer es dann jetzt macht?
2: Ich glaube, das ist gar nicht mal die Frage. Die Frage ist, also Jürgen Klopp wird ja ganz heiß gehandelt. Ne? Die Frage ist, wann er vorgestellt wird wahrscheinlich.
0: Ne? Na gut, okay, ja. Dann warten wir es mal ab und haben das für euch mit auf dem Schirm. Mhm. Aber was gibt es denn sonst noch Neues bei der WM?
2: Ja, wir haben 3 neue Achtelfinalisten. Ja, Portugal und Spanien sind weiter. Du freust dich sicherlich. Du drückst ja den Portugiesen jetzt die Daumen. Ne? Die
0: so
2: Schweiz ist auch weiter.
0: So
2: hat heute Morgen ganz frisch 2-0 gegen Algerien gewonnen.
0: Ja, und scheinbar hat das Daumendrücken für die Portugiesen ja auch was gebracht.
2: Auch.
0: Ja, Portugal gegen Kroatien 2-1. Spanien hat ja auch noch gespielt gegen Österreich 3-0. Und Portugal und Spanien treffen im Achtelfinale aufeinander. Ich glaube, das wird spannend.
2: Das wird richtig spannend. Heute sind noch ein paar 16-Finale. Australien spielt gegen Ägypten. Heute um 0 Uhr dann Argentinien gegen Kap Verde und ganz früh morgen um 3.30 Uhr Kolumbien gegen Ghana.
0: Viel Spaß beim Gucken.
2: Dankeschön.
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1: Mit Nico Hartmann. Spanien und Portugal sind bei der WM ins Achtelfinale eingezogen und treffen nun im direkten Duell aufeinander. Während die Spanier beim 3:0 gegen Österreich keine Mühe hatten, gewann Portugal auf dramatische Weise mit 2:1 gegen Kroatien. Ein Tor in der Nachspielzeit durch Ramos entschied die Partie. Ein Treffer der Kroaten kurz vor Schluss wurde wegen Abseits einkassiert. Außerdem erreichte die Schweiz am frühen Morgen ebenfalls das Achtelfinale. Die Eidgenossen besiegten Algerien mit 2:0.
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2: Mit Malte Heilbricht. Guten Morgen. Jetzt im Sommer zieht es viele von uns wieder ans Meer, an den See, den Fluss oder den Kanal. Und die Europäische Umweltagentur hatte ja auch erst Mitte Juni grünes Licht gegeben und gesagt, von den 22.000 Badestellen in den 27 EU-Staaten, Albanien und der Schweiz hätten rund 85% eine exzellente Wasserqualität. Danny Hopper aus den Nachrichten, das Medienhaus Korrektiv sagt jetzt aber, das stimmt so nicht.
3: Nein, Korrektiv sagt, die Bewertung der Europäischen Umweltagentur beziehe sich nur auf die Messwerte zu zwei Fäkalbakterien. Dutzende andere Erreger und chemische Schadstoffe würden dagegen überhaupt nicht berücksichtigt, wie etwa Blaualgen, Pestizide, Mineralöle oder PFAS. Und das, obwohl der Agentur auch diese Werte vorlegen, kritisiert Korrektiv. Demnach gelten fast 7.900 Badestellen als sauber, obwohl die Gewässer mit chemischen Schadstoffen belastet sind. Und besonders viele solcher Badestellen gibt es laut Korrektiv in Deutschland, aber auch in Italien, Dänemark, Frankreich und Ungarn.
2: Was sagt die EU zu den Vorwürfen?
3: Die EU-Kommission hat da auch Probleme eingeräumt, und zwar schon im vergangenen Jahr. Da hatte sie in ihrem Bericht geschrieben, dass die Weltgesundheitsorganisation dazu aufgerufen habe, verstärkt auch auf Cyanobakterien in Badegewässern zu achten, also Blaualgen. Das sei vor allem auch mit Blick auf den Klimawandel wichtig, denn dieser Erreger werde eben auch durch höhere Temperaturen begünstigt. Und auch Toxikologen von der Uniklinik Kiel sagen, dass die aktuelle Bewertung nicht ausreiche. Ein Gewässer könne die Grenzwerte von chemischen Stoffen sprengen und dennoch als exzellent eingestuft werden, das sei irreführend, sagen sie.
2: Danke, Danny. Und jetzt weitere Themen in der Zusammenfassung. Vizekanzler Klingbeil hat die geplanten Verschärfungen bei Krankschreibungen im Job verteidigt und betont, dass die Regierung eine praktikable Lösung bei der Umsetzung anstrebe. Niemand, der krank sei, müsse am ersten Tag wirklich zum Arzt gehen, sagte er am Abend bei NTV. Weiter erklärt hat er das aber nicht. Heftige Waldbrände wüten gerade in Südfrankreich. Besonders betroffen ist Saint-Marie-la-Mer, ein beliebter Familienferienort. Rund 3000 Menschen mussten am Abend in Sicherheit gebracht werden. Viele waren auf Campingplätzen. Die Entscheidung ist gefallen. Offenbar tritt Bundestrainer Julian Nagelsmann zurück. Das berichten Sky und Bild übereinstimmend. Der 38-Jährige soll sich gestern nach einer mehrstündigen Krisensitzung in der DFB-Zentrale dazu entschieden haben. Die deutsche Fußballnationalmannschaft war im WM-16-Finale im Elfmeterschießen an Paraguay gescheitert. Kurz nach diesem desaströsen Ausscheiden hatte Nagelsmann einen Rücktritt noch ausgeschlossen. Bei dem Treffen in Frankfurt soll ihm die DFB-Spitze aber diesen Schritt nahegelegt haben. Als Nachfolger ist seit Tagen der frühere BVB- und Liverpool-Trainer Jürgen Klopp im Gespräch. Und das waren die Nachrichten mit Malte Albrecht.
4: Danke dir. Das Wetter. Heute kriegen wir einen Sommertag von der guten Sorte. Nicht zu warm. Wir pendeln uns bei 22, 23 Grad ein. Dann ist die Sonne heute an unserer Seite und ein Lüftchen weht uns auch um die Ohren. Also wirklich perfekt. Der Wettertrend fürs Wochenende, das wird öfter mal bedeckt. Samstag und auch am Sonntag. Es kann hin und wieder auch regnen bei bis zu 23 Grad.
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5: Es ist 8:03, jetzt für euch der schnellste Verkehrs- und Blitzerservice für die ganze Region mit einer Warnmeldung. Für die A30 in Richtung Bad Oeynhausen, zwischen Bad Oeynhausen Nord und Dehme, da liegen Reifenteile auf der kompletten Fahrbahn verteilt. Also fahrt bitte auf allen Fahrspuren da heute Morgen vorsichtig. Dann habe ich noch eine Meldung für euch für Minden-Halen, die Königstraße. Am Kreisverkehr mit der Haller Straße seid ihr stadteinwärts gerade 10 Minuten länger unterwegs. Und in Minden-Dützen, da hakt es heute Morgen an der Lübecker Straße an der Kreuzung Lützener Weg stadteinwärts müsst ihr auch so 5 Minuten mehr einplanen aktuell. Dann hakt es in Herford auf der Umgehungsstraße vor der Abfahrt Füllenbruchstraße in Richtung Klärbergkreuzung. Seid ihr gerade auch so 5 Minuten länger unterwegs und 10 Minuten braucht ihr, wenn ihr von Herford nach Bielefeld rein wollt über die B61. Dann wird auch geblitzt bei uns an der A30 Richtung Osnabrück kurz vor dem Hahnenkammtunnel, in Enger an der Mellerstraße, Herford, Otternbuschweg und Wiesestraße, Minden, Bierpolweg, Karlstraße und Rintelner Straße. Habt ihr noch was von unterwegs? Dann einmal durchklingeln 08000 920 920. Gute Fahrt euch!
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5: Guten Morgen zusammen. Mein Insta-Feed ist immer noch voll mit No Angels Content aus Porta gestern Abend. Ich bin gespannt, ob das jemals wieder rausrotiert. Aber wenn nicht, ist auch nicht schlimm, weil es war ein feiner Abend rund ums Besucherbergwerk Kleinbremen. Ein paar von euch haben wir hingeschickt zum Konzert, inklusive Meet and Greet mit den Mädels und mit Fahrservice. Kollege Marvin hat ja Chauffeur gespielt und dementsprechend war die Stimmung im Auto schon am Kochen.
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4: Ja, es tropfte schon von der Decke. Ja,
5: ich glaube auch.
4: Und es ging ja auch noch weiter, eben mit dem Meet and Greet, danach das Konzert noch. Also die schönsten Momente hört ihr heute Morgen hier bei uns. Euch jetzt erstmal einen schönen Start in diesem Freitag. Michael Jackson ist bei euch, Smooth Criminal. Und Chrissy Martin, wir sind auch bei euch natürlich. Guten Morgen.
5: Morgen.

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0: Beyoncé, Texas Hold'em am Freitag. Chrissy Madeline, wir sind bei euch heute in 2 Wochen. Ist es soweit? Dann ist der letzte Schultag. Ist gar nicht mehr so lange hin.
1: Ja,
0: ne?
1: Mein Sohn fragt mittlerweile täglich, wie lange es noch ist bis zu den Sommerferien. Ich glaube, der hat sie ganz bitter nötig. Ab diesem Wochenende ist aber der Großteil von Deutschland schon in den Sommerferien. Unsere Nachbarn aus Niedersachsen, die haben seit gestern Ferien, die Bremer auch. Der ganze Osten, der hat heute den letzten Schultag und andere Bundesländer haben schon seit einer Woche. Das heißt, jetzt wird das richtig voll auf den Autobahnen.
0: Ja, natürlich, weil viele Autos auf den Straßen unterwegs sind. Mhm. Da gibt es wieder eine Menge Baustellen und durch die Hitzewelle ist der Asphalt teilweise aufgeplatzt. Jo. Und das sorgt für zusätzliche Sperrungen und Baustellen. Immer gerne mit dabei im Stau die A2 hier bei uns. Der ADAC führt die als besonders belastete Staustrecke auf. Also rechnet damit, dass es da vor allem heute richtig voll werden kann und bleibt bitte entspannt, wenn ihr drin steht. Mhm.
1: Die besten Chancen auf gutes Durchkommen habt ihr übrigens montags oder dienstags morgens in den Ferien zwischen 3 und 5 Uhr. Beste Zeit, ja, ne?
0: Ja.
1: Oder abends ab 19 Uhr oder Mittwochvormittag. Da sind rein statistisch gesehen die entspanntesten Fahrzeiten.

0: New Religion. Es ist Freitag. Einige sind auch so ein bisschen zerknittert, aber glücklich.
1: Du sprichst
0: was
1: von dir, ne?
0: War das bitte für ein unvergesslicher Abend gestern bei den No Angels live in Porta Westfalica am Besucherbergwerk. So viele von euch waren da und haben einfach nur gefeiert.

0: Must Be Talking to an Angel und dass sie so ein bisschen Techno mit reingebracht haben.
1: Was da auf der Bühne abging, also die Mädels haben ja wirklich Power ohne Ende und sind überhaupt nicht zu stoppen gewesen.
0: Siehst du das?
2: Das ist eine Endenpelle, ne? Aber
0: ja,
2: nicht zu knapp.
0: Aber sowas von, ja. Vor allem bei ihrem großen Hit Daylight in Your Eyes haben erstmal alle Fans laut mitgegrölt.
2: Und du warst die Lauteste. Ne?
0: Ich glaube ja.
2: Völlig aus dem Häuschen waren auch unsere vier Gewinner: Lena, Gabi, Timo und Anja. Denn die haben nicht nur das Konzert von uns geschenkt bekommen, sondern die durften die No Angels auch noch treffen und ganz viele Fragen stellen.
3: Also, ich hatte das Gefühl, ich kenne die schon seit 23 Jahren. Das ist einfach so locker. Die sind so cool drauf. Ich liebe sie einfach.
1: Wunderbar, sympathisch, total nahbar. Also, das hat unfassbar viel Spaß gemacht.
4: Es war so schön, die waren live zu sehen. Mhm.
5: Und dann haben sie mit mir auch noch ihren Motivations-Handshake gemacht. Es geht nicht besser. Jetzt kann ich in Ruhe sterben. Das war so ein emotionaler Wert, das kann ich auch niemandem erklären.
4: Ist das süß.
2: Ja. Es war so ein schöner Abend und eigentlich alle waren happy am Ende.
6: Hallo Chrissy. Hallo. Und Madeline.
7: Hallo.
6: Hallo.
7: Hallo Madeline, Chrissy.
6: Vielen Dank für diese sensationelle Nacht mit den No Angels. Es hätte besser nicht sein können.
7: Vielen Dank dafür.
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0: am Freitagmorgen, Chris und Marlin sind hier. Schön, dass ihr dabei seid. Guten Morgen. Jetzt gibt's die wichtigsten Infos der Stunde.
1: Sören Lippold ist bei uns mit den News. 8:30 haben wir's.
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3: Schönen guten Morgen. Es sieht danach aus, als würde das Bürgerbegehren zur Mindener Straße in Herford erfolgreich sein. Mitinitiator Stefan Röding rechnet mit über 4000 gültigen Unterschriften. Nötig sind etwas mehr als 3000. Heute wird abgerechnet, weil heute die Frist endet. Sollten tatsächlich genug Stimmen zusammenkommen, hat der Herforder Rat zwei Möglichkeiten. Entweder er entscheidet sich für die Zweispurigkeit der Mindener Straße oder er bleibt bei seiner Entscheidung, die Straße auf 3 Spuren zu erweitern. In diesem Fall allerdings würde ein Bürgerentscheid in Kraft treten. Bedeutet, die Herforder Bürger müssten entscheiden, wie sie die Mindener Straße haben wollen. Bei der Suche nach einem neuen Standort für die Herforder Geschwister-Scholl-Realschule geht es hin und her. Zuletzt schien es auf das Bildungscampus-Gelände hinauszulaufen. Jetzt ist mit der Gaußstraße wieder die ursprüngliche Idee auf dem Tisch. Bürgermeisterin Anke Theisen sagt, die Investoren seien bereit, bestimmte Vertragsbedingungen zu überdenken, mit denen der Herforder Rat nicht einverstanden war. Nun muss die Politik entscheiden, wo der Neubau der Geschwister-Scholl-Realschule am wirtschaftlichsten wäre. Kommenden Montag wird sich der Schulausschuss mit den neuen Entwicklungen beschäftigen. Die Brückenarbeiten an der Sophienstraße in Herford liegen im Zeitplan. Gerade läuft der 4. und letzte Bauabschnitt. Die Bahn muss aber noch die letzten Maßnahmen an der Brücke, den Gleisen und den Oberleitungen beenden. Die Sophienstraße bleibt deswegen noch für alle Verkehrsteilnehmer gesperrt. Umleitungen für Fußgänger, Rad- und Autofahrer sind bis Ende Oktober dieses Jahres weiterhin ausgeschildert.
0: Sören, danke dir für die Infos. Das Wetter zwischen Stockhausen und Oberbeme. Es gibt nichts zu meckern. Es gibt Sonne, Wolken, etwas Wind und dazu wirklich gut aushaltbare 23 Grad. Dann schauen wir aufs Wochenende. Morgen am Samstag bedeckt, auch mal nass. Auch am Sonntag knubbeln sich viele Wolken. Es kann hin und wieder regnen bei 20 bis 23 Grad.
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1: Es ist kurz nach 8:30. Fahrt bitte weiterhin vorsichtig auf der A30 Richtung Bad Oeynhausen. Zwischen Bad Oeynhausen Nord und Dehme liegen immer noch Reifenteile auf allen 3 Fahrstreifen. Fahrt da bitte ganz besonders vorsichtig. Dann hat es einen Unfall gegeben in Minden-Dützen, die Bergkirchner Straße. Die ist jetzt halbseitig gesperrt. In Richtung Porta Westfalica kommt ihr durch. Richtung Rothenofeln werdet ihr abgeleitet über den Obhauser Weg. Und der ist ein bisschen eng. Wenn ihr es ein bisschen entspannter haben wollt, dann fahrt ihr schon ein Stück vorher auf der Zechenstraße ab und nehmt dann die Umleitung über die Lübecker Straße in Richtung Rothenofeln. Dann wird bei uns geblitzt an der A30 Richtung Osnabrück, kurz vor dem Hahnenkammtunnel. In Enger an der Mellerstraße, in Herford am Otternbuschweg, an der Wiesestraße und in Minden Bierpolweg, Karlstraße, Rentelner Straße. Habt ihr mehr von unterwegs? Dann einmal durchklingeln auf der 08000 920 920. Gute Fahrt euch!
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1: Guten Morgen zusammen. Ja, das war's jetzt wohl, ne, mit der Ära Nagelsmann beim DFB. Nach der Krisensitzung gestern soll er sich jetzt zum Rücktritt entschlossen haben. Nach dem peinlich frühen WM-Aus gegen Paraguay war das eigentlich auch klar. Auch wenn er selbst gesagt hat, er will eigentlich weitermachen. Ne?
0: Tja, es war noch gar nicht offiziell, nee, dieser Rücktritt von Nagelsmann. Aber einen neuen Kandidaten gibt es ja irgendwie schon seit Wochen. Ein Name wird ganz offen gehandelt. Jürgen Klopp,
1: ja.
0: Ex-Dortmund- und Liverpool-Trainer, hat beide Mannschaften zurück in die Erfolgsspur gebracht. Vielleicht schafft er das ja auch mit unserem Nationalteam.
1: Schön.
0: Und ein erstes Statement von Jürgen Klopp zum Nagelsmann-Rücktritt gibt es übrigens schon.
1: Ach, guck an.

0: 20 vor 9 am Freitag. Ganz kurz ein Update von den Straßen. Die A2 Richtung Hannover zwischen Herford Ost und Flotow-Wester liegen Gegenstände auf allen Fahrstreifen. Fahrt da bitte ganz besonders vorsichtig. So, wettertechnisch können wir eine Sache schon mal abhaken diesen Sommer. Hitzerekord von knapp 40 Grad im Juni geknackt. Jo. Das war die höchste gemessene Juni-Temperatur seit 1890 und der Sommer hat gerade erst so richtig angefangen. Macht mir schon ein bisschen Sorgen.
1: Ja, ich kann das verstehen. Ja, was kommt dann auch auf uns zu? Die Frage stellen wir uns, glaube ich, alle. Aktuell ist es ja wirklich angenehm sommerlich, aber nicht zu heiß. Wettermann Fritz Föß, was hat der Sommer noch mit uns vor?
2: Ja, zunächst einmal geht der Sommer ziemlich ostwestfälisch weiter, also nicht allzu warm. Und es kommen von der Nordsee her auch mal Wolken mit Regenschauern in den nächsten Tagen. Tendenziell sogar zu Beginn der Woche doch ziemlich kühl. Aber dann, zum Ende der nächsten Woche, zeigen die Temperaturkurven dann wieder nach oben in den hochsommerlichen Bereich. Da wird es sicherlich auch wieder badetaugliche Temperaturen geben. Aber wie weit es mit den Temperaturen nach oben geht, das steht noch nicht fest.
1: Na gut, ehrlich gesagt, ich mag ja den ostwestfälischen Sommer. Ne? Und meine Hündin übrigens auch.
0: Ja, und Sommer ist, wenn der Grill angeschmissen wird, das Wetter, das ist völlig egal.
1: Ah ja.

0: Ach, ich mag den Hit sowas von gerne. Absolute Wohlfühlmusik inklusive Flashbacks an meine Jugendzeit.
1: Guck mal.
0: Wir sind Helden, nur ein Wort war das für euren Start in diesen sonnigen, schönen Freitag.
1: Ja, und da fängt man auch ganz automatisch an mitzusingen. Mhm. Findet nicht jeder Kollege cool.
0: Ist okay.
1: Ich guck mal rüber. Ja. Er hier ist aber cool. Atze jetzt.
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5: Ja, jetzt ist es soweit. Knossi ist ein bisschen fett geworden. Knossi kennt ihr doch, oder? Jens Knossalla, YouTube-Star, feiner Kerl, immer am Lachen, wie so ein Honigkuchenpferd. Ja, und genau das ist auch sein Problem. Knossi heiratet bald und jetzt passt der Hochzeitsanzug nicht mehr, weil er zu viel süßen Kram reinhaut. Unter anderem nachts gern mal eine ganze Packung Ballisto. Das habe ich übrigens nie verstanden, warum man nachts aufsteht und irgendeinen Mist futtert. Was soll das? Glaubt ihr, die Kalorien, die man in der Dunkelheit isst, die zählen nicht? Weil, was man nicht sieht, setzt auch nicht an? Ja, seht ihr selbst, wohin das bei Knossi geführt hat. Hochzeitsanzug zu Spack. Jetzt hast du ja in so einer Situation drei Möglichkeiten. Abnehmen, einen größeren Anzug kaufen oder, das Sinnvollste tun, die Hochzeit abblasen und als Single weiterfristen. Spaß. Knossi, hart wie er ist, quält sich natürlich und hungert sich zurück in den Anzug. Und es gibt ja auch keine bessere Zeit zum Abnehmen als jetzt. Ständig über 30 Grad, also Tauwetter für Dicke. An Essen ist doch eh nicht zu denken, also tagsüber. Nachts kann man sich dafür stundenlang vor den Kühlschrank setzen und kartonweise Ballistos fressen. Ja, was denn? Irgendwas muss man ja essen, sonst kühlt der Körper irgendwann innerlich aus, wenn er nichts mehr kriegt.
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1: Mit Malte Halbricht. Guten Morgen. Der Rücktritt von Julian Nagelsmann als Bundestrainer steht offenbar kurz bevor. Das berichten mehrere Medien übereinstimmend heute Morgen. Der 38-Jährige war nach dem vorzeitigen WM-Aus schwer in die Kritik geraten. Nico Hartmann in unserem WM-Studio. Wie hat man sich den heutigen Tag beim DFB vorzustellen?
2: Ja, ich würde sagen, das Zauberwort ist hektische Betriebsamkeit. Gestern saßen die DFB-Spitzen zusammen mit Julian Nagelsmann und legten ihm nach einer Bestandsaufnahme des WM-Desasters einen Rücktritt nahe. Nach einer Nacht soll sich nun Nagelsmann, so berichten Bild und Sky, dazu entschlossen haben, darauf einzugehen. Beim DFB wird nun heute das Ganze kommunikativ vorbereitet. Eine Schlüsselrolle fällt nun Rudi Völler zu, der zuletzt von Nagelsmann, seinem Kandidaten, ja abrückte. Nach dem, was zuletzt von Insidern zu hören war, soll Rudi Völler aber nach derzeitigem Stand bereit sein, weiterzumachen und auch mit einem Nachfolger, möglicherweise Jürgen Klopp, zusammenarbeiten wollen. Klopp gilt als Wunschlösung, müsste aber aus seinem Vertrag bei Red Bull, der bis 2029 gilt, herausgekauft werden. Dazu die Millionenabfindung für Nagelsmann und das Gehalt für den Nachfolger. Die Folgen der Personalie Nagelsmann werden den DFB teuer zu stehen kommen.
1: Dankeschön, Nico Hartmann, für die Infos. Und jetzt weitere Themen in Kurzform. Die schwarz-rote Koalition will ihr Reformpaket so durchziehen wie geplant. Das hat Bundeskanzler Merz am Abend im ZDF klargestellt. Sein Vize Klingbeil warnte davor, das Paket zu zerreden und sich in Klein-Klein-Debatten zu verlieren. Arbeitgeberverbände hatten die geplanten Reformen gelobt. Von Gewerkschaften und Sozialverbänden kam dagegen scharfe Kritik. Die Hitzewelle in Teilen der USA hat erste Temperaturrekorde gebracht. In Washington wurden gestern knapp 39 Grad gemessen, so viel wie noch nie an einem 2. Juli. In Teilen New Yorks stiegen die Temperaturen auf Rekordwerte von 40 Grad. Die Metropole hat unter anderem die Öffnungszeiten von Schwimmbädern verlängert und Freiwillige entsandt, die gefährdete Einwohner besuchen. Bahnpendler rund um Wuppertal brauchen auch heute Morgen wieder starke Nerven. Zwischen Wuppertal-Oberbarmen und Hagen geht aktuell gar nichts mehr. Das hat die Bahn mitgeteilt. S-Bahnen und Regionalzüge fallen aus oder werden weiträumig umgeleitet. Grund dafür ist diesmal eine defekte Weiche, die repariert werden muss. Die Bahn versucht, Ersatzbusse einzusetzen, kann aber noch nicht sagen, wann die Strecke wieder frei ist. Damit reiht sich eine Panne an die nächste. In den letzten 2 Wochen hatten schon mehrere Stellwerkstörungen den Bahnverkehr rund um Wuppertal lahmgelegt. Und das waren die Nachrichten mit Malte Albrecht.
3: Danke dir. Das Wetter. Also morgens brauchen wir definitiv immer noch eine leichte Jacke. Aktuell 15 Grad. Heute Morgen war es ein bisschen frischer. Aber jetzt geht ja die Sonne so richtig, also wird sie so richtig aktiv. Und es wird auch noch ein bisschen wärmer heute mit 23 Grad an Werre und Weser. Der Wettertrend fürs Wochenende, bisschen bedeckter. Überall hängen Wolken rum, Samstag und auch am Sonntag. Es kann auch leicht stippeln, aber so viel kommt da tatsächlich nicht runter. Bei 20 bis 23 Grad.
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4: 9:03, jetzt für euch der schnellste Verkehrs- und Blitzerservice für die ganze Region. Auf den Straßen ist nicht viel los, ihr kommt super durch aktuell. Denkt an die vielen Blitzer, die stehen nämlich an der A30 in Richtung Osnabrück vor dem Hahnenkammtunnel. Dann in Enger an der Mellerstraße, in Herford Otternbuschweg und Wiesestraße und in Minden Bierpullweg, Karlstraße und Rindhinderstraße. Habt ihr mehr von unterwegs? Dann einmal durchklingeln 08000 920 920. Gute Fahrt euch!
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4: Guten Morgen zusammen. Morgen. Wir beide haben heute Morgen bei Instagram beide gleichzeitig ein cooles Tier entdeckt, haben uns das gegenseitig gezeigt, nämlich einen Grashüpfer. Der wurde in Österreich entdeckt mit einer seltenen Mutation, Erythrismus. Das heißt, dieses Tierchen, das produziert zu viele rote Pigmente und deshalb ist dieser Grashüpfer knallpink. Ja. Sieht total fancy aus, das Tier. Wirklich.
3: Und weißt du, die Farbe kommt mir richtig bekannt vor. Ja. Vielleicht denkst du auch mal drüber nach. Der Grashüpfer kriegt jetzt nur noch ein dickes, weißes Tier auf den Rücken.
4: Ja.
3: Und dann kann er von Tür zu Tür hüpfen und Grasfaserverträge andrehen.
4: Grasfaser, sehr gut, brauche ich unbedingt. Ja. TTO, come along, gibt's jetzt für euch. Guten Morgen.

0: The Dead Dance für euch im besten Mix. Guten Morgen zusammen. Christian Martin sind wir zwei und dein Blick, der schweift immer noch ab. Du lächelst ganz selig. Bist du gedanklich noch am Besucherbergwerk Kleinbremen in Porta? Kann das so sein?
1: Vielleicht so ein bisschen, ja. Es war einfach ein so schöner Abend, die No Angels live zu sehen und all ihre Hits zu hören. Und ihr seid ja sowas von textsicher. Also alle Fans, die gestern da waren und auch unsere vier Gewinner, Lena, Gabi, Timo und Anja, die haben jeden Song mitgesungen. Mhm. Ja. Die vier haben bei uns nämlich Tickets gewonnen und wir haben sie abgeholt. Wir haben sie hinkutschiert. Wir haben die No Angels live getroffen und dann das Konzert hinterher. Also dieser Abend wird keiner mehr vergessen. Fotos und Videos gibt's auf unserer Insta-Seite. Und hier sind jetzt nochmal die schönsten Momente.
2: Ich habe keine Stimme mehr.
3: Geil!
4: Das war so ein Mutter-Tochter-Moment. Das war so super. Das war mega. Das war so schön.
5: Ich habe so geschwitzt vom Tanzen. Super.
6: Das Wetter, die Leute, die Stimmung und die Getränke und alles war super.
7: Ja, das war super. Ich hatte das Gefühl, dass alle so ein bisschen auf Daylight gewartet haben und als das kam, da war... Also es war so gut, wir kommen Samstag wieder, auch wenn die No Angels nicht da sind. 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

0: Radio Herford läuft bei euch mit Chrissy und Madeline am Freitag.
1: Guten Morgen.
0: Wir gehen eure Wochenendplanung an. Langeweile ist nicht, dafür sorgen wir schon. Mhm. Es ist Weinfest in Bünde. Gestern schon gestartet. Anstoßen könnt ihr bis Sonntag im Steinmeisterpark in Bünde.
1: Morgen am Samstag gibt es den Huddel-Nachbarschaftsflohmarkt. 150 Stände hintereinander auf dem Wall unter den Linden. Kleidung, Spielsachen zu Schnäppchenpreisen von 11 bis 15 Uhr. Mhm. Und ab 15 Uhr startet das Hip-Hop-Festival Bergbeat im und am Kultur- und Jugendzentrum Charlottenburg in Spenge. Gibt Graffiti-Workshops und Breakdance-Wettbewerbe. Ich finde es richtig cool für die Kids. Mhm. Es ist kostenlos, also hinter.
0: Und für die älteren coolen Kids ist heute Abend das Electronic Dance Festival Harbor Beats am Flotorhafen. Ab 17 Uhr laufen da die fetten Beats. Sagt man das noch so?
1: Ich glaube schon.
0: Okay. Reine Elektroparty zum richtig Abzappeln. Die perfekte Gelegenheit, sich mal wieder in großer Runde zu treffen. Oder ihr macht euch einen schönen Abend nebenan in Bad Oeynhausen. Heute und morgen ist da Innenstadtfete mit 23 Bands und DJ auf 7 Bühnen. Also Musik, Shows, Futterbuden, Fahrgeschäfte.
1: Macht euch ein schönes Wochenende. Alle Events auf einen Blick bei uns im Netz auf radioherford.de. Da könnt ihr eure Veranstaltung auch ganz einfach hoch.

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0: Mit Houdini am Freitagmorgen. Chrissy und Martin sind hier. Guten Morgen zusammen. Jetzt erstmal wissen, was wichtig ist.
1: Sören Lippold ist bei uns mit den News um 9:30.
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3: Schönen guten Morgen. In 9 Bundesländern beginnen heute die Sommerferien. Und auch wenn es bei uns in NRW noch nicht so weit ist, müssen wir auch auf unseren Autobahnen hier mit deutlich mehr Verkehr rechnen. Wahrscheinlich werden etliche Urlauber aus Bremen und Niedersachsen an diesem Wochenende durch unsere Region rollen. Der ADAC sagt Behinderungen und auch Staus auf der A2 zwischen Hannover und Dortmund voraus. Am vollsten wird es heute Nachmittag, morgen Vormittag und Sonntagnachmittag. Heute ist Stichtag für das Bürgerbegehren zur Mindener Straße in Herford. Und Mitinitiator Stefan Röding hat uns gesagt, er sei guter Dinge, dass genug Stimmen zusammenkommen. Als erfolgreich gilt das Begehren, wenn mindestens 3.072 Stimmen erreicht werden. Am Ende, so Röding, könnten es mit über 4.000 sogar deutlich mehr werden. Er und seine Mitstreiter wollen, dass die Mindener Straße zweispurig bleibt und wenden sich gegen den Ausbau auf 3 Spuren, der von CDU, FDP und AfD unterstützt wird. Wenn das Bürgerbegehren tatsächlich erfolgreich ist, muss der Rat entscheiden, was er damit anfängt. Sollte er trotzdem für eine Dreispurigkeit stimmen, hätten die Herforderinnen und Herforder per Bürgerentscheid das letzte Wort. Bundespolitiker überlegen weiter, was in Zukunft mit dem Deutschen Tabak- und Heimatmuseum passieren soll. Damit die Menschen mitentscheiden können, läuft gerade ein Museumsbotschafter mit Fragebögen durch die Stadt. Es sind aber auch noch 3 Workshops geplant, in denen es darum gehen soll, wie die Museumsgebäude künftig genutzt werden können. Der erste startet kommende Woche Donnerstag. Die anderen beiden sollen im September und Oktober stattfinden.
0: Dankeschön, Sören, für die Infos. Das Wetter rund um Kirchlengern und Petershagen, was wollen wir denn mehr? Es gibt Sonne heute, es weht immer ein leichter Wind und dazu milde 22 Grad. Am Wochenende kommen dann doch ein paar Wolken reingezogen. Es ist dann öfter mal bedeckt. Gelegentlich regnet es auch Samstag und auch am Sonntag. Aber ganz so viel kommt da nicht runter. Und das bei bis zu 23 Grad.
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1: Es ist kurz nach 9:30. Auf den Straßen ist nicht viel los. Da ist wunderbares Durchkommen heute Morgen. Denkt aber an die Blitzer. Davon gibt es einige. Die stehen an der A30 Richtung Osnabrück vor dem Hahnenkamm-Tunnel. In Enger an der Mellerstraße. In Herford Otternbuschweg und Wiesestraße. In Minden Bierpolweg, Karlstraße und Rintinerstraße. Habt ihr mehr von unterwegs? Dann klingelt durch 08000 920 920. Gute Fahrt euch.
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1: Tja, jetzt ging es doch recht flott. Ja. Julian Nagelsmann soll sich wohl zum Rücktritt entschieden haben. Das ist immer noch nicht offiziell, aber Sky und Bild, die berichten beide übereinstimmend drüber und die sind immer ganz gut informiert, was sowas angeht. Ne?
0: Es wird ja Nagelsmann auch nahegelegt, ja. Ne? Aber er wollte noch ein bisschen Bedenkzeit, bis Montag zumindest. Aber scheinbar hat er sich doch jetzt schon entschieden. Der Druck war vielleicht auch einfach zu groß. Mal abwarten, wer es dann jetzt macht.
1: Ja. Die Frage ist nicht, wer es macht, sondern ab wann Klopp es macht, oder? Train Drive-By jetzt für euch. Guten Morgen. Okay.

0: Es ist Freitag, es ist der Morgen danach und ich habe festgestellt, Kollege Marvin ist etwas heiser.
1: Guten Morgen.
0: Guten Morgen.
2: Und kleine Augen hast du.
1: Ja, war dann doch ein langer Abend. Ne?
0: Ja, du warst gestern live dabei bei den No Angels und vor allem du warst der Chauffeur unserer No Angels Gewinner. Erstmal danke, danke, danke.
1: Ja, sehr gerne.
0: Ja, du hast nämlich alle abgeholt, hast sie nach Porta Westfalica zum Bergwerk gebracht und hast sie natürlich auch gut unterhalten.
1: Ja, das war mega Stimmung im Auto, alle waren mega cool. Also wir hatten richtig, richtig viel Spaß und die waren richtig gespannt natürlich auf das Meet and Greet, auf das Konzert und waren am Ende auch alle ultra happy.
2: Ja, die Fahrt war ja schon ein Highlight bei dir und das Konzert danach, das war natürlich dann der absolute Kracher.
3: Es geht nicht besser. Jetzt kann ich in Ruhe sterben. Das war so ein emotionaler Wert, das kann ich auch niemandem erklären.
0: Ist das süß. Unser Gewinner Timo, der war einfach hin und weg, oder?
1: Ja, total. Der war total begeistert. Ist die ganze Zeit schon bei der Fahrt super aufgeregt. Der hatte einen Brief dabei für das Meet and Greet.
0: Oh.
1: Also es war richtig cool für alle auch.
0: Oh, da kriege ich auch schon wieder Gänsehaut, oder? Ja, wir freuen uns, dass ihr eine richtig, richtig gute Zeit hattet und schaut nochmal alle Fotos durch, die ihr gestern beim Konzert gemacht habt und genießt es und kommt gut ins Wochenende. Mhm. Wir sind jetzt raus.
2: Ja, wir hören uns Montag wieder. Viel Spaß mit Marvin ab 10. Macht's gut. Ciao.

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2: Mit Nico Hartmann. Die Amtszeit von Julian Nagelsmann als Bundestrainer wird nach 3 Jahren in Kürze enden. Der 38-Jährige hat sich nach einem Gespräch mit den DFB-Spitzen entschieden, zurückzutreten, melden verschiedene Medien übereinstimmend. Nagelsmann musste sich nach dem vorzeitigen Aus der deutschen Nationalelf gegen Paraguay scharfer Kritik stellen. Das Aus von Nagelsmann soll schon bald kommuniziert werden. Ein Nachfolger ist noch nicht bestimmt. Einer der wahrscheinlichsten Kandidaten ist der frühere Dortmunder und Liverpooler Trainer Jürgen Klopp.
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3: Mit Malte Albrecht, guten Morgen. Seit 5 Jahren sind Einwegplastikteile in der EU verboten, also zum Beispiel Besteck oder Strohhalme. Trotzdem kann man solche Artikel im Internet immer noch auf verschiedenen Webseiten kaufen und das ärgert die deutsche Umwelthilfe. Danny Hopper aus dem News-Team, sie fordert, dass Online-Händler, die weiterhin Einwegplastik verkaufen, bestraft werden.
4: Ja, die Umwelthilfe sagt, das sei ein politisches Armutszeugnis, dass da nichts passiere. Auch das Bundesumweltministerium hat sich dazu geäußert. Das sagt, dass es sich bei den Artikeln, die da noch im Umlauf sind, auch noch um alte Lagerbestände handeln könnte. Und die dürften noch verkauft werden. Da gäbe es keine zeitlichen Fristen. Die deutsche Umwelthilfe hält das aber für Quatsch. Sie glaubt nicht, dass Einwegbesteck und Teller, Trinkhalme oder andere Wegwerfartikel, die jetzt noch verkauft würden, aus Lagerbeständen von 2021 seien. Sie geht eher davon aus, dass sich bestimmte Firmen weiter Nachschub besorgen und einfach sagen, dass es sich noch um alte Artikel handelt. Damit Einwegplastik weiter verschwindet, sehen die Umweltschützer den Staat stärker in der Pflicht. Sie fordern einheitliche Mehrweg- und Rückgabesysteme. Vorgeschlagen werden Pfandautomaten in Supermärkten, in die man Mehrweg-Essensboxen oder Becher zurückbringen kann. Das wäre ein Gamechanger, sagt die Umwelthilfe. Auch Abgaben auf Einwegartikel könnten aus ihrer Sicht helfen. Als Beispiel wird hier Tübingen genannt. Dort kommen 50 Cent auf Einwegbecher, Essensboxen und Besteck drauf. Dadurch gäbe es dort pro Kopf das größte Mehrwegangebot in der Gastronomie in ganz Deutschland.
3: Danke, Danny. Und nun weitere Nachrichten, kurz und kompakt. Vizekanzler Klingbeil hat die geplanten Änderungen bei Krankschreibungen relativiert. Die konkrete Ausgestaltung sei noch offen, sagte er bei NTV. Man müsse das Ganze so hinbekommen, dass niemand, der krank sei, wirklich zum Arzt gehen müsse. Gleichzeitig verteidigte Klingbeil die Beschlüsse als politischen Kompromiss. US-Präsident Trump hat mal wieder gegen Deutschland und andere NATO-Verbündete ausgeteilt. Auf seiner Online-Plattform nannte er deren Beiträge für das Verteidigungsbündnis lächerlich. Damit baut Trump Druck auf vor dem Gipfeltreffen kommende Woche in Ankara. Das Verhältnis zwischen den USA und den anderen NATO-Verbündeten ist schon seit längerem angespannt. Nach dem Auffinden einer toten Frau auf einer Straße in Brilon hat die Polizei einen Tatverdächtigen festgenommen. Nach Angaben der Staatsanwaltschaft Arnsberg sitzt der 36-jährige Deutsche schon in Untersuchungshaft. Das Motiv für die Tat könnte ein Streit um die Rückzahlung eines geliehenen Geldbetrages gewesen sein. Die Weltgesundheitsorganisation hat den tödlichen Hunter-Virus-Ausbruch auf dem Kreuzfahrtschiff Hondius offiziell für beendet erklärt. Die letzte Kontaktperson sei negativ getestet worden und habe die Quarantäne nun verlassen können, sagte WHO-Chef Tedros. Demnach gab es seit Ende Mai keine neuen Fälle mehr. Das Hunter-Virus war im April während einer Reise von Argentinien zu den Kapverden ausgebrochen. Insgesamt wurden 13 Infektionen bestätigt, 3 Passagiere starben, darunter auch eine Deutsche. Hunter-Viren werden meist von Nagetieren übertragen und können schwere Atemwegserkrankungen auslösen. Und das waren die Nachrichten mit Malte Albrecht.
5: Danke dir. Und das Wetter ist für den einen vielleicht fast schon kühl, für den anderen genau richtig. 21 Grad, sonnig, ein paar Wolken ziehen mal durch. Windig ist es heute, aber überwiegend trocken und am Wochenende ganz ähnlich. Nachmittags kann es dann nochmal regnen. Auch die nächsten beiden Tage Temperaturen um die 22 Grad.
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5: Kurz nach 10, jetzt der schnellste Verkehrs- und Blitzer-Service mit Blitzern auf der A30 Richtung Osnabrück vor dem Hahnkammtunnel, in Minden Bierpolweg, Karlstraße, in Minden-Meißen auf der Rintelner Straße, in Enger wird geblitzt auf der Mellerstraße, in Herford-Schulze-Delitz-Straße und Wiese-Straße und in Löhne noch einer auf der Bergkirchener Straße. Wenn ihr noch mehr seht, Staus und Blitzer unterwegs, meldet die gerne hier bei mir im Studio unter der 08000 920 920. Gute Fahrt!
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5: Ich finde diese Temperaturen auch mal ganz angenehm. Wirklich einmal schön durchlüften, dann wird man auch wieder klar in der Birne. Marvin hier, mit mir geht's durch den Freitag auf dem Weg ins Wochenende. Katy Perry, Firework!

Wir haben es. Phil nach 10 Ferien in 9 Bundesländern. Hier bei uns in NRW dauert es noch 2 Wochen, aber unsere Nachbarn, die sind jetzt in den Ferien. Das merken wir hier auch bei uns. Der ADAC rechnet auf der A2 zwischen Hannover und Dortmund mit deutlich mehr Verkehr und Staus. Vor

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1: Die harte Arbeitswoche könnt ihr heute hervorragend beim Feierabendmarkt in der Markthalle Herford ausklingen lassen. Neben dem Gastronomen und den Markthändlern, die euch allerlei zur Stärkung anbieten, gibt's außerdem noch einen DJ, der euch musikalisch dabei unterstützt, in Wochenendstimmung zu kommen. Los geht's um 17 Uhr, der Eintritt ist frei.
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5: Mit Marvin Kreimeier.

0: gut hier bei uns im besten Mix. Und ich hoffe, ihr seid in der Stimmung jetzt für die Nachrichten. Die gibt's um 10:30.
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2: Mit Sören Lippold. Schönen guten Tag. Der ADAC rechnet an diesem Wochenende mit einigen Behinderungen und Staus bei uns auf der A2. In etlichen Bundesländern starten die Sommerferien. Unter anderem aus Niedersachsen und Bremen werden viele Reisende erwartet, die durch unsere Region rollen. Am vollsten wird es heute Nachmittag, morgen Vormittag und Sonntagnachmittag. Bündnispolitiker überlegen weiter, was mit dem Deutschen Tabak- und Heimatmuseum passieren soll. Damit die Bürgerinnen und Bürger mitentscheiden können, läuft gerade ein Museumsbotschafter mit Fragebögen durch die Stadt. Es sind allerdings auch noch 3 Workshops geplant. Der erste startet kommende Woche Donnerstag. Die Brückenarbeiten an der Sophienstraße in Herford liegen im Zeitplan. Gerade läuft dort der 4. und letzte Bauabschnitt. Die Bahn muss allerdings noch die letzten Maßnahmen an der Brücke, den Gleisen und den Oberleitungen beenden. Die Sophienstraße bleibt deswegen weiterhin für alle Verkehrsteilnehmer gesperrt. Das Wetter mal bewölkt, mal freundlicher, aber überwiegend trocken heute bei maximal 21 Grad.
0: Jetzt der schnellste Verkehrs- und Blitzerservice in Petershagen. Müsst ihr vor der Weserbrücke L77 in Richtung Espelkamm gerade etwa eine Viertelstunde mehr einplanen und Blitzer stehen. Auf der A30 Richtung Osnabrück vor dem Hahnenkammtunnel, in Minden Bierpullweg, Karlstraße, Rinthinner Straße in Minden-Meißen. In Herford wird geblitzt auf der Schulze-Delitz-Straße und der Wiese-Straße, in Löhne auf der Bergkirchener Straße und in Enger steht noch einer auf der Meller-Straße. Und wenn ihr unterwegs auch noch mehr Staus und Blitzer seht, dann meldet die gerne hier bei mir im Studio, ruft mich an unter der kostenlosen Verkehrshotline. Das ist die 08000 920 920. Gute Fahrt! 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
1: Julian Nagelsmann soll zurücktreten, so berichten es Sky und Bild. Nico Hartmann im WM-Studio ist da. Nico, hol uns nochmal ab. Wie ist die Situation?
2: Ja, es waren und sind hektische Tage beim DFB. Gestern der Gipfel mit den Bossen Watzke, Rettich, Völler und Nagelsmann selbst, der sich sehr kritischen Fragen stellen musste. Völlig zu Recht. Die Antworten waren wohl auch nicht so überzeugend. Ähnlich wie schon bei den TV-Interviews nach dem Ausscheiden. Im Anschluss sollen alle Beteiligten dem dann doch etwas bockig wirkenden 38-Jährigen nahegelegt haben, zurückzutreten. Gesichtswahrend sozusagen. Eine goldene Brücke haben sie ihm gebaut. Die Alternative wäre eine etwas unschöne Trennung per Entlassung gewesen. Und so hat sich nun Nagelsmann nach einer Nacht für den Rücktritt entschieden. Bei anderen Nationen, siehe den Niederlanden, hatten die Trainer die Größe, nach der WM zurückzutreten. Hier geschah es, ich sag's mal, auf sanftem Druck.
1: Julian Nagelsmann wird also gehen. Wie ist das denn jetzt mit Rudi Völler?
2: Er hat noch einen Vertrag bis 2028 und wollte den eigentlich mit Julian Nagelsmann gemeinsam erfüllen. Aber auch der Weltmeister von 1990, einer der größten Fußballidole Deutschlands, ein Riesenexperte, hat nun eingesehen, dass Nagelsmann sich verrannt hatte. Der DFB wird Rudi Völler aufgrund seiner Verdienste natürlich niemals vor die Tür setzen. Die Frage ist, ob der 66-Jährige nun mit einem Nachfolger bis zur EM weiterarbeiten will. Es ist nicht offiziell, aber nach allem, was ich aus gut informierten Kreisen gehört habe, will Rudi Völler weitermachen und seinen Vertrag erfüllen. Da geht es jetzt darum, mit wem.
1: Da ist natürlich weiterhin Jürgen Klopp im Gespräch. Mit Rudi Völler wäre eine Zusammenarbeit vorstellbar. Rudi Völler hat es so formuliert, eine Tasse Kaffee zusammen trinken sollte wohl möglich sein. Danke Nico für die Infos.
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2: Mit Malte Heilbricht, guten Tag. Es bleibt dabei, der Straßenverkehr hängt noch immer stark von fossilen Energien ab. Er ist für etwas mehr als ein Fünftel der gesamten deutschen CO2-Emissionen verantwortlich. Das zeigen neue Zahlen des Statistischen Bundesamtes. Danny Hopper aus dem News-Team, damit hat sich in den letzten Jahren nicht viel getan, was den Ausstoß im Straßenverkehr angeht.
3: Nein, die gute Nachricht ist, wir liegen inzwischen zwar rund 11% unter dem Höchststand aus dem Jahr 2019. Mit der Corona-Pandemie ging der Energieverbrauch auf den Straßen dann stark zurück. Seit 2021 tut sich da aber nichts mehr. Die Zahlen stagnieren seitdem. Und es sind immer noch 155 Millionen Tonnen CO2, für die der Straßenverkehr jedes Jahr verantwortlich ist. Dazu kommen noch Luftschadstoffe wie Kohlenmonoxid, Stickoxid und Feinstaub. Und das zeigt das Problem. Es gibt inzwischen zwar immer mehr E-Autos auf den Straßen, aber immer noch viel zu wenig. Sieht man auch, wenn man sich die Kraftstoffe anschaut. Diesel macht hier rund 60% des Verbrauchs aus, Benzin und Bioethanol 37% und Strom- und Gaskraftstoffe gerade mal jeweils 1%. Also immer noch extrem wenig. Und dadurch stockt die Verkehrswende in Deutschland weiterhin. Der Verkehrssektor verfehlt ja seit Jahren seine Klimaziele. Deshalb kritisieren Umweltverbände und der Expertenrat für Klimafragen immer wieder das Zögern der Politik bei Sofortmaßnahmen, wie zum Beispiel bei einer Einführung eines Tempolimits.
2: Danny, vielen Dank. Und nun weitere Themen in der Zusammenfassung. Die Mieten in den 40 größten deutschen Städten sind in den letzten 10 Jahren um 51% gestiegen. Das zeigt eine Auswertung des Deutschen Gewerkschaftsbundes. Spitzenreiter ist Rostock mit einem Plus von 83%. Der DGB fordert deshalb mehr sozialen Wohnungsbau und schärfere Regeln gegen Mietwucher. Bei russischen Luftangriffen auf die Ukraine sind in der vergangenen Nacht 4 Menschen ums Leben gekommen. Nach Behördenangaben traf eine Drohne in der Grenzregion Sumy ein Mehrfamilienhaus. Getötet wurden 2 Frauen, ein Mann und ein Kleinkind. Der Arbeitsmarkt für IT-Berufe in Deutschland hat sich eingetrübt. Laut der Bundesagentur für Arbeit gibt es mit rund 1,15 Millionen Beschäftigten zwar so viele IT-Fachkräfte wie noch nie, gleichzeitig ist aber die Zahl der offenen Stellen zurückgegangen. Als Gründe werden die schwächelnde Wirtschaft und der Strukturwandel durch Digitalisierung und den Einsatz von KI genannt. In den nächsten Tagen dürfte es ziemlich oft um uns herum summen. Warme Sommertage und ab und zu Regen sind ideal für Stechmücken in Deutschland. Im Moment gestaltet es sich aus Sicht der Mücke super, weil Regen in Sicht ist, heißt es vom Leibniz-Zentrum für Agrarlandschaftsforschung. Feuchtes und warmes Klima seien optimale Bedingungen für Mücken. Besonders lästig könnte die asiatische Tigermücke werden. Sie braucht nur kleinste Pfützen in Blumentopfuntersetzern oder Vogeltränken, um sich zu vermehren. Die Experten raten deshalb, Regentonnen abzudecken und stehendes Wasser regelmäßig zu entfernen. Nach Einschätzung der Experten könnte sich außerdem das West-Nil-Virus weiter ausbreiten, das in Deutschland schon vorkommt. Das Virus kann grippeähnliche Beschwerden auslösen und in seltenen Fällen sogar tödlich verlaufen. Und das waren die Nachrichten mit Malte Albrecht.
4: Und das Wetter, etwas Sonne, etwas Wolken, es ist windig, aber meist trocken, Topwerte um die 21 Grad und am Wochenende ist es ganz ähnlich. Die nächsten beiden Tage kann es nachmittags so ein bisschen Regen geben und Temperaturen um die 22 Grad.
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4: Jetzt der schnellste Verkehrs- und Blitzer-Service. Geblitzt wird auf der A30 Richtung Osnabrück vor dem Hahnenkammtunnel. In Klosterbauerschaft habt ihr einen frischen Blitzer gemeldet auf der Klosterbauerschafter Straße. In Minden wird geblitzt Bierpullweg, Karlstraße, Rintelner Straße. In Porta Westfalica auf der Porterstraße in Richtung Barkhausen. In Enger Mellerstraße, in Herford-Schulze-Delitz-Straße und Wiesestraße. Und in Löhne wird geblitzt auf der Bergkirchener Straße. Danke euch fürs Bescheid geben. Wenn ihr auch noch was habt, Staus und Blitzer, meldet ihr auch gerne hier bei mir im Studio. Ruft mich an 08000 920 920. Gute Fahrt!
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4: Marvin Kreimeyer hier. Ich begleite euch bei der Arbeit, wünsche euch einen angenehmen

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0: Marvin hier. Wir haben es 11:30. Alles, was wichtig ist bei uns im schönsten Kreis, hört ihr jetzt bei uns in den News.
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2: Mit Sören Nippold. Schönen guten Tag. Auf Diebe und Einbrecher hatte es die Polizei bei Kontrollen im Kreis Herford abgesehen. Aber auch Verkehrsverstöße wurden gestern festgestellt und geahndet. Manchmal war jemand ohne Führerschein unterwegs, manchmal war jemand zu schnell oder hatte sein Kind nicht richtig angeschnallt. Hinzu kamen 13 Fälle mit Handy am Steuer. Die Menschen im Lübber-Lindenweg in Herford brauchen noch etwas Geduld. Die Reparatur nach dem Wasserrohrbruch gestern Nachmittag läuft noch immer. Eine Sprecherin der Stadtwerke sagte uns eben, dass das Wasser noch eine Weile abgestellt bleibt. Anfangs mussten nur 2 Meter Rohr repariert werden. Mittlerweile sind es schon 13 Meter. Der Herforder Eishockeyverein liegt mit seiner Kaderplanung in den letzten Zügen. Fest steht mittlerweile auch, dass Stürmer David Makuski in der kommenden Saison nicht mehr dabei sein wird. Der gebürtige Kasache hat in 52 Partien 36 Scorerpunkte für den HEV erzielt. Das Wetter, trotz einiger Wolken, soll es heute meist trocken bleiben, bei Topwerten um 21 Grad.
0: Jetzt der schnellste Verkehrs- und Blitzer-Service. Er staut sich auf der A2 Richtung Hannover zwischen Bad Nenndorf und Garbsen. 4 Kilometer Stau. Ihr müsst hier etwa 10 Minuten mehr einplanen. Und in Petershagen vor der Weserbrücke kommen in beide Richtungen etwa 5 bis 10 Minuten oben drauf. Blitzer stehen auf der A30 Richtung Osnabrück vor dem Hahnenkammtunnel. In Enger wird geblitzt auf der Mellerstraße, in Herford Schulze-Delitz-Straße und Wiesestraße, in Löhne der Kirchener Straße. In Klosterbauerschaft auf der Klosterbauerschafter Straße, Minden, Bierpulweg, Karlstraße und Rintelner Straße und in Porta Westfalica steht noch ein Blitzer auf der Porter Straße. Wenn ihr auch noch was gesehen habt, Staus und Blitzer, meldet die gerne hier bei mir 08000 920 920. Gute Fahrt!
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3: Wie nannte es Wettermann Fritz Fürst bei uns heute Morgen? Ostwestfälischer Sommer, ja. Also schön mild, Sonne, ab und zu mal Wolken. Vor allen Dingen aber nicht zu heiß. Das ist Sommer ganz nach unserem Geschmack.
4: Ja, weil bei fast 40 Grad irgendwo auf dem Stadtfest in der prallen Sonne vor einer Bühne zu stehen, das will keiner und das hält auch keiner aus. Und darum ist es jetzt perfekt, um was Schönes zu unternehmen am Wochenende. Wenn ihr dann noch freie Zeitslots habt, dann füllt die gerne mit Hilfe unserer Homepage.
3: In unserem Veranstaltungskalender haben wir die Highlights für die Region an diesem Wochenende für euch ganz übersichtlich. Sucht euch was aus und dann habt eine schöne Zeit.
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0: Sabrina Carpenter zusammen mit Madonna. Wer hätte damit gerechnet, dass die zwei einen Song zusammen rausbringen? Zumindest alle, die letzten Monat auf dem Coachella waren, einem der größten Festivals weltweit. Da haben die zwei den Song schon zusammen performt. Kam da schon super gut an. Ihr hört ihn natürlich hier bei uns im besten Mix. Bring Your Love, Madonna mit Sabrina Carpenter.
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0: Unsere Nachrichten nach nur einem Spot.
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3: Mit Malte Albrecht, schönen guten Tag. Es könnte ein Sommer der Wetterextreme werden, zumindest in vielen Regionen der Welt. Davor warnt die Weltorganisation für Meteorologie in ihrem neuen Bericht. Der Grund dafür ist das Wetterphänomen El Niño. Es wird wohl jetzt in der Zeit von Juli bis September besonders stark durchschlagen. Danny Hopper aus dem News-Team erklärt doch nochmal kurz, was passiert da eigentlich genau.
4: Also El Niño ist zu Beginn nur ein warmer Meeresstrom. Er erhöht die Wassertemperatur vor der Pazifikküste Lateinamerikas um einige Grad und das führt zu weltweiten Veränderungen der Winde, des Luftdrucks und auch der Niederschläge. El Niño wird in 4 Stufen unterteilt, schwach, moderat, stark oder sehr stark. Und in diesem Jahr sieht die Weltmeteorologieorganisation ihn auf der zweithöchsten Stufe. In den nächsten Monaten dürfte er relativ schnell an Stärke gewinnen, heißt es. Die Organisation warnt deshalb vor Trockenheit und Hitzewellen, gleichzeitig aber auch vor starken Regenfällen in vielen Regionen. Betroffen davon sind vor allem Südamerika, Nord- und Mittelamerika, Asien und Afrika. In Europa sind die direkten Wetterauswirkungen von El Niño vergleichsweise gering oder kommen stark verzögert an. Die spürbarsten Auswirkungen betreffen bei uns eher die Wirtschaft. Denn durch schwere Dürren und Starkregen in Südamerika, Indien und Südostasien kann es weltweit zu massiven Ernteausfällen kommen. Und das führt dann wiederum zu höheren Lebensmittelpreisen, wie zuletzt zum Beispiel bei Kaffee, Kakao, Zucker oder Reis.
3: Danny Hoppe, vielen Dank für die Infos. Und nun unser Überblick mit weiteren Nachrichten. Die hohen Spritpreise und die staatliche Kaufprämie haben auch im Juni für einen deutlichen Anstieg der Neuzulassungen von E-Autos gesorgt. Rund 84.000 reine Elektroautos wurden neu zugelassen. Das sind gut 78% mehr als vor einem Jahr, teilte das Kraftfahrtbundesamt mit. Bei einem Busunglück in Pakistan sind mindestens 40 Menschen ums Leben gekommen, 8 weitere wurden verletzt. Der Bus war im Südwesten des Landes von der Straße abgekommen und mehr als 20 Meter tief in eine Schlucht gestürzt. Die Polizei geht davon aus, dass der Fahrer zu schnell unterwegs war. Der Aufsichtsrat und die Gesellschafter des DFB beraten derzeit über Bundestrainer Julian Nagelsmann. Nach dpa-Infos geht es dabei auch um die Zukunft von Sportdirektor Rudi Völler und Geschäftsführer Andreas Rettig. Nach dem frühen WM-Aus will Nagelsmann laut übereinstimmenden Medienberichten seinen Rücktritt in Kürze bekannt geben. In NRW müssen Autofahrer jetzt am Wochenende teilweise viel Geduld mitbringen und das ausgerechnet zum Ferienstart in mehreren Bundesländern. Gleich 2 wichtige Autobahnabschnitte werden gesperrt. Laut der Autobahn GmbH ist die A2 in Richtung Hannover zwischen dem Kamener Kreuz und Hamm von heute Abend 21 Uhr bis Montag früh dicht. Dort wird lärmmindernder Asphalt eingebaut. Gleichzeitig ist auch die A1, A61 zwischen Erftstadt und dem Kreuz Bliesheim wegen Brückenarbeiten gesperrt. Großräumige Umleitungen sind ausgeschildert. Unter anderem in Bremen, Niedersachsen, Sachsen-Anhalt und Schleswig-Holstein beginnt das erste Ferienwochenende. Hessen, Rheinland-Pfalz und das Saarland haben schon Ferien. Viele Reisende werden durch NRW kommen. Bei uns starten die Ferien in 2,5 Wochen. Und das waren die Nachrichten mit Malte Albrecht.
5: Danke, Malte. Das Wetter, einige Wolken am Himmel heute. Außerdem ist es recht windig, meist aber trocken. Zwischendurch scheint auch nochmal die Sonne bei um die 21 Grad. Samstag und Sonntag bleibt es ähnlich. Zwischendurch kann es aber auch nochmal ein paar Schauer geben. Auch die nächsten beiden Tage Temperaturen um die 22 Grad etwa.
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5: Jetzt der schnellste Verkehrs- und Blitzerservice um kurz nach 12. In Minden-Lützen staut es sich gerade auf der Mindener Straße, wenn ihr da auf die B65 fahren wollt. Plant da etwa 5 Minuten mehr ein und in Petershagen vor der Weserbrücke in beide Richtungen auch da 5 bis 10 Minuten mehr. Blitzer stehen auf der A30 Richtung Osnabrück vor dem Hahnkammtunnel im Minden-Bierpolweg, Karlstraße, Rintelner Straße, Klosterbauerschaft auf der Klosterbauerschafter Straße, in Porta Westfalica auf der Porta Straße, in Herford Schulze-Delitz-Straße und Wiese-Straße und in Enger auf der Meller-Straße. Habt ihr noch mehr gesehen? Staus oder Blitzer? Meldet die gerne hier bei mir im Studio 08000 920 920. Ich wünsche euch eine gute Fahrt. Kommt gut durch.
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5: Marvin Kreimeyer hier. Mahlzeit. Ich habe hier die Hits für eure Mittagspause. Das ist Linkin Park, VMT.

0: Das Update bei uns aus dem Kreis bekommt ihr gleich wieder hier um halb in den News. Das Update der Stars und Sternchen, schwieriges Wort, bekommt ihr von Atze. Wir haben es viel in der 12.
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4: Ja, jetzt ist es soweit. Knossi ist ein bisschen fett geworden. Knossi kennt ihr doch, oder? Jens Knossalla, YouTube-Star, feiner Kerl, immer am Lachen, wie so ein Honigkuchenpferd. Ja, und genau das ist auch sein Problem. Knossi heiratet bald und jetzt passt der Hochzeitsanzug nicht mehr, weil er zu viel süßen Kram reinhaut. Unter anderem nachts gern mal eine ganze Packung Ballisto. Das habe ich übrigens nie verstanden, warum man nachts aufsteht und irgendeinen Mist futtert. Was soll das? Glaubt ihr, die Kalorien, die man in der Dunkelheit isst, die zählen nicht? Weil, was man nicht sieht, setzt auch nicht an? Ja, seht ihr selbst, wohin das bei Knossi geführt hat. Hochzeitsanzug zu Spack. Jetzt hast du ja in so einer Situation drei Möglichkeiten. Abnehmen, einen größeren Anzug kaufen oder, das Sinnvollste tun, die Hochzeit abblasen und als Single weiterfristen. Spaß. Knossi, hart wie er ist, quält sich natürlich und hungert sich zurück in den Anzug. Und es gibt ja auch keine bessere Zeit zum Abnehmen als jetzt. Ständig über 30 Grad, also Tauwetter für Dicke. An Essen ist doch eh nicht zu denken, also tagsüber. Nachts kann man sich dafür stundenlang vor den Kühlschrank setzen und kartonweise Ballistos fressen. Ja, was denn? Irgendwas muss man ja essen, sonst kühlt der Körper irgendwann innerlich aus, wenn er nichts mehr kriegt.
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0: 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Hier sind die News.
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2: Mit Matthias Duda. Schönen guten Tag. Die Reparatur nach dem Wasserrohrbruch im Lübberlindenweg in Herford dauert noch an. Das Problem besteht seit gestern Nachmittag. Eine Sprecherin der Stadtwerke sagte uns, dass das Wasser noch eine Weile abgestellt bleibt. Anfangs mussten nur 2 Meter Wasserrohr repariert werden. Mittlerweile sind es schon 13 Meter. Ein Mann aus Herford steht heute in Bad Oeynhausen vor Gericht, weil er gefälschte Kopfhörer verkauft haben soll. Dem 29-Jährigen wird vorgeworfen, auf einem Flohmarkt EarPods der Marke Apple angeboten zu haben, die keine waren. Die Plagiate sahen täuschend echt aus, 3 Käufer fielen darauf rein. Interessierte können am Wochenende hinter die Kulissen der Kreisfeuerwehrzentrale in Hittenhausen schauen. Am Sonntag findet zwischen 11 und 18 Uhr ein Tag der offenen Tür statt. Gezeigt werden die Fahrzeughallen mit den Einsatzfahrzeugen oder die bundesweit einzigartige Artenschutzübungsstrecke. Und das Wetter, meist bewölkt heute mit Temperaturen bis 21 Grad.
0: Jetzt der schnellste Verkehrs- und Blitzerservice in Petershagen vor der Weserbrücke brauchte aktuell 5 bis 10 Minuten länger in beide Richtungen. Und in Hiddenhausen ist es voller auf der Bünderstraße in Richtung Bünde. Da müsst ihr etwa 5 Minuten mehr einplanen. Geblitzt wird auf der A30 Richtung Osnabrück vor dem Hahnenkamm-Tunnel. In Herford stehen Blitzer auf der Schulze-Delitz-Straße und der Wiese-Straße. In Enger-Meller-Straße, Klosterbauerschaft, Klosterbauerschafter-Straße, Minden, Bierpullweg, Karlstraße und Rintelner Straße und in Porta Westfalica steht noch ein Blitzer auf der Porterstraße. Habt ihr unterwegs auch noch Staus und Blitzer gesehen? Meldet die gerne hier bei mir kostenlos 08000 920 920. Gute Fahrt!
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0: 250 Jahre USA. Ja, und wie wir die Amis kennen, fahren die dann natürlich richtig einen auf. 2 Wochen soll die ganze Feier dauern mit Rodeo-Shows, Autorennen im Herzen von Washington und natürlich den Flugshows. Da steht aber noch was auf dem Plan. Und zwar vergraben die Amerikaner in den nächsten Tagen eine Zeitkapsel und rein kommt da ein iPhone, eine Cola-Flasche, eine Olympiamedaille und sogar einen Walknochen. Interessante Zusammenstellung auf jeden Fall. Und wir wollten natürlich von euch wissen, was würdet ihr denn so in so eine Zeitkapsel packen?
1: Vielleicht einfach wirklich, wie es uns jetzt geht. Also eine Beschreibung der Erde, wie sie jetzt ist, wie wir die erlebt haben, ja, wie wir sie vielleicht auch erhalten.
2: Ich will gar nichts reinpacken, weil ich lebe im Hier und Jetzt.
3: Wenn es für die USA ist, das Grundgesetz von Deutschland, weil vielleicht können die noch was draus lernen.
4: Schwierig, schwierig.
5: Schmuck.
6: Ein Bild von meiner Tochter.
7: Also ich würde in eine Zeitkapsel reinsetzen, also ich hoffe, dass Frieden bleibt.
8: Wahrscheinlich einen Brief mit Sachen, die ich schon erlebt habe oder die auch gerade so aktuell passiert sind.
0: Gar nicht mal so einfach, aber ich mache auch nochmal einen Vorschlag, wie wär's denn mit guter Musik? So wie Olivia Dean. Männer Need bei uns im besten Mix.

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1: Mit José Nachsiandi. Guten Tag. Was sich in den vergangenen Stunden immer mehr als Gerücht verdichtet hat, ist nun Fakt. Julian Nagelsmann ist nicht mehr Bundestrainer. Der Deutsche Fußballbund hat die Trennung von Nagelsmann in einer Presseerklärung offiziell gemacht. Nagelsmann hatte nach einer enttäuschenden WM und dem vorzeitigen Aus gegen Paraguay seinen Rücktritt erklärt. Nico Hartmann im WM-Studio, das ist aber nicht die einzige Personalie, die der DFB verkündet hat, ne?
2: Nein, denn ganz aktuell wird auch der Geschäftsführer Sport, Andreas Rettig, den Verband verlassen. Rettig kündigte bei der heutigen Sitzung der DFB-Gesellschaftervertreter und des Aufsichtsrates seinen Rückzug aus persönlichen Gründen zum Jahresende an. Der Vertrag des 62-jährigen früheren Bundesliga-Managers und DFL-Geschäftsführers läuft dann aus. Im Statement des DFB bedankte sich Nagelsmann unterdessen bei den Fans und den Verantwortlichen und betonte, dass ihm der Schritt alles andere als leicht gefallen sei. Sportdirektor Rudi Völler verwies auf die vertrauensvolle und freundschaftliche Zusammenarbeit mit Nagelsmann, während DFB-Präsident Neuendorf etwas kühl, von hohem Engagement und außerordentlichem Ehrgeiz bei Nagelsmann sprach. Bleibt noch die Frage nach Rudi Völler. Er will prinzipiell weitermachen, doch die Frage ist, wie eine Zusammenarbeit mit Top-Kandidat Jürgen Klopp aussehen soll. Dass Klopp der Wunschkandidat ist, bestätigte der DFB sogar selbst. In den nächsten Tagen sollen die Gespräche mit dem früheren Dortmunder und Liverpooler Coach intensiviert werden.
1: Danke, Nico. Und diese Themen sind heute Mittag auch noch wichtig. Die hohen Spritpreise und die Kaufprämie haben im Juni dafür gesorgt, dass wieder mehr E-Autos zugelassen wurden. Es wurden etwas über 84.000 Elektroautos neu zugelassen. Das sind 78% mehr als im Vormonat. Diese Zahl kommt vom Kraftfahrtbundesamt in Flensburg. Eine Hitzewelle in den USA sorgt derzeit für Rekordtemperaturen. In New York wurden 38 Grad gemessen, in der Hauptstadt Washington knapp 39 Grad. In Washington wurde damit ein über 100 Jahre alter Rekord übertroffen. Angesichts der hohen Spritpreise haben in den vergangenen Tagen deutlich mehr Autofahrer als sonst die günstigere Benzinsorte Super E10 getankt. Laut Wirtschaftsverband für Kraftstoffe sei der Anteil sprunghaft auf rund 35% gestiegen. Die allermeisten Motoren würden diese Sorte ohne Probleme vertragen, heißt es vom Verband. In Deutschland gibt es so viel Jägernachwuchs wie noch nie. Im vergangenen Jahr haben etwa 18.400 Frauen und Männer die Prüfung bestanden. Und das ist laut Jagdverband Rekord. Die Zahl der bestandenen Jagdprüfungen ist damit in den vergangenen 20 Jahren um mehr als das Doppelte gestiegen. Dabei steigt auch der Frauenanteil. Er liegt jetzt bei etwa 29%. Als Gründe für den Anstieg nennt der Verband den Wunsch nach Naturerlebnissen, gefolgt vom Wunsch, zum Naturschutz beizutragen, und das Interesse an Wildfleisch als Lebensmittel. Und das waren die Nachrichten mit José Nachsiandi.
3: Danke dir. Das Wetter meist bewölkt, es ist windig, aber auch meist trocken. Topwerte um die 21, 22 Grad. Am Wochenende dann ganz ähnlich. Samstag und Sonntag kann es Nachmittag Regen geben. Die nächsten beiden Tage Temperaturen um die 22 Grad.
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3: Jetzt der schnellste Verkehrs- und Blitzerservice. Vorsicht auf der A2 Richtung Hannover zwischen Feldheim und Bad Eilsen. Liegen Fahrzeugteile auf der Fahrbahn? Fahrt da bitte vorsichtig. In Altshausen müsst ihr gerade 5 Minuten mehr einplanen auf der Bünderstraße in Richtung Bünde. Und in Petershagen vor der Weserbrücke, da kommt etwa eine Viertelstunde oben drauf. Geblitzt wird auf der A30 Richtung Osnabrück vor dem Hahnenkammtunnel. In Herford Schulze-Delitz-Straße und Wiesestraße. In Enger steht ein Blitzer auf der Mellerstraße. Und in Minden Bierpolweg, Karlstraße und Rintenerstraße. Und wenn ihr unterwegs auch noch Staus und Blitzer habt, könnt ihr die wie immer hier gerne durchgeben, kostenlos unter der 08000 920 920. Gute Fahrt!
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3: Das ist die Zielgerade ins Wochenende. Jetzt mit Hoja und Too Sweet.

0: Es ist offiziell, Nagelsmann ist raus und der DFB hat sich heute Vormittag getroffen und entschieden, die wollen mit Jürgen Klopp über eine Nachfolge sprechen. Aber war ja auch heute Morgen schon absehbar bei Chrissy und Madeline.
1: Das war's jetzt wohl, ne, mit der Ära Nagelsmann beim DFB. Nach der Krisensitzung gestern soll er sich jetzt zum Rücktritt entschlossen haben. Auch wenn er selbst gesagt hat, er will eigentlich weitermachen. Ne?
2: Tja, aber einen neuen Kandidaten gibt es ja irgendwie schon seit Wochen. Ein Name wird ganz offen gehandelt. Jürgen Klopp,
1: ja.
2: Ex-Dortmund- und Liverpool-Trainer, hat beide Mannschaften zurück in die Erfolgsspur gebracht.

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0: Sido und Andreas Burani mit Astronaut. Wir haben es halt zwei jetzt. Alles, was wichtig ist, hört ihr in den News.
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2: Mit Matthias Duda. Schönen guten Tag. Auf Diebe und Einbrecher hatte es die Polizei bei mehreren Kontrollen im Kreis Herford abgesehen. Aber auch Verkehrsverstöße wurden gestern im Laufe des Tages festgestellt und geahndet. Insgesamt wurden 41 Fahrzeuge und 50 Personen kontrolliert. Darunter war auch jemand, der per Haftbefehl gesucht wurde. Weil er gefälschte Kopfhörer verkauft haben soll, muss sich ein Mann aus Herford heute in Bad Oeynhausen vor Gericht verantworten. Dem 29-Jährigen wird vorgeworfen, auf einem Flohmarkt 21 EarPods der Marke Apple angeboten zu haben, die keine waren. Drei Käufer fielen darauf rein. Der Herforder Eishockeyverein liegt mit seiner Kaderplanung in den letzten Zügen. Einige Spieler gehen, einige kommen dazu. Fest steht mittlerweile, dass auch Stürmer David Makuzki in der kommenden Saison nicht mehr dabei sein wird. Der gebürtige Kasache hat in 52 Partien 36 Scorerpunkte für den HIV erzielt. Und das Wetter. Viele Wolken, aber meist trocken. Die Werte kommen auf 21 Grad.
0: Jetzt der schnellste Verkehrs- und Blitzer-Service A2 Richtung Hannover. Zwischen Flotow West und Kreuzbad Oeynhausen staut es sich auf 1 Kilometer. Hier braucht er etwa 5 Minuten länger. 5 Minuten kommen auch in Bad Oeynhausen auf der Steinstraße in beide Richtungen obendrauf. Vor der Weserbrücke in Petershagen steht ihr gerade etwa 10 Minuten. Und rund um die Klärwerkkreuzung in Herford, auch da müsst ihr 5 Minuten mehr einplanen. Geblitzt wird auf der A30 Richtung Osnabrück vor dem Hahnkammtunnel in Minden. Karlstraße, Bierpolweg und Rindhönerstraße. In Enger steht ein Blitzer auf der Mellerstraße. Und in Herford einmal schön Schulze-Delitz-Straße und einmal Wiese-Straße. Wenn ihr unterwegs auch noch Staus und Blitzer habt, meldet die gerne hier bei mir im Studio unter der 08000 920 920, unsere kostenlose Verkehrshotline. Danke dafür, ich wünsche euch eine gute Fahrt, kommt gut durch.
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3: Wie nannte es Wettermann Fritz Fürst bei uns heute Morgen? Ostwestfälischer Sommer,
4: ja.
3: Also schön mild, Sonne, ab und zu mal Wolken, vor allen Dingen aber nicht zu heiß. Das ist Sommer ganz nach unserem Geschmack.
4: Ja, weil bei fast 40 Grad irgendwo auf dem Stadtfest in der prallen Sonne vor einer Bühne zu stehen, das will keiner und das hält auch keiner aus. Und darum ist es jetzt perfekt, um was Schönes zu unternehmen am Wochenende. Wenn ihr dann noch freie Zeitslots habt, dann füllt die gerne mit Hilfe unserer Homepage.
3: In unserem Veranstaltungskalender haben wir die Highlights für die Region an diesem Wochenende für euch ganz übersichtlich. Sucht euch was aus und dann habt eine schöne Zeit.
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James Bay mit Let It Go hier am Freitagnachmittag. Wir haben es gleich 2 Uhr. Das heißt, ich bin raus für heute. Christopher Depp übernimmt. Und wir hören uns morgen früh schon wieder ab 7 Uhr. Habt noch einen schönen Freitag. Ciao.

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1: Mit José Nachsiandi. Guten Tag. Julian Nagelsmann ist nicht mehr Bundestrainer. Er ist zurückgetreten, begleitet von einer knappen schriftlichen Stellungnahme. Nach dem WM-Aus gegen Paraguay hat der Deutsche Fußballbund diese und auch andere personelle Konsequenzen gezogen. Denn auch Geschäftsführer Andreas Rettich hat seinen Rücktritt erklärt. Infos von Nico Hartmann aus dem WM-Studio.
2: Während 2018 und 2022 die Trainer Löw und Flick sowie Manager Bierhoff zunächst bleiben durften, haben nun 4 Tage nach dem bitteren Aus gegen Paraguay bereits 2 Entscheidungsträger ihren Rückzug verkündet. Sportgeschäftsführer Andreas Rettich zieht sich zum Jahresende aus persönlichen Gründen zurück. Nicht ganz so geräuschlos ging es bei Julian Nagelsmann zu, der erst nach einem Krisengespräch den freiwilligen Rückzug wählte. Nach der Heim-EM 2024 hatte sich der bald 39-Jährige mit seltsamen Personalentscheidungen, schlechter Kommunikation und patzigen TV-Interviews angreifbar gemacht. Nach dem Desaster gegen Paraguay war er spätestens nicht mehr zu halten. Kandidat Jürgen Klopp ist bereits kontaktiert worden und steht bereit. Eine Hürde stellen dabei noch die Ablöseforderungen von Red Bull dar, wo Klopp derzeit angestellt ist. Außerdem dreht sich vieles um die Personalie Rudi Völler. Wie zu hören ist, will der Weltmeister von 1990 weitermachen. Es stellt sich allerdings die Frage, wie eine Zusammenarbeit mit Klopp aussehen könnte.
1: Und diese Themen habe ich heute Nachmittag auch für euch. NRW-Ministerpräsident Wüst sieht bei den umstrittenen Plänen der Bundesregierung für erschwerte Krankmeldungen Klärungsbedarf. In Düsseldorf sagte er, es gehe jetzt darum, bei der Umsetzung darauf zu achten, ob dies bedeutet, dass man am ersten Tag eine Krankschreibung brauche oder für den ersten Tag. In den USA ist ein Deutscher im Gewahrsam der Migrationsbehörde ICE gestorben. Der Mann war 85 Jahre alt und befand sich in einer Klinik. Er soll im November versucht haben, ohne gültige Dokumente in die USA einzureisen. Die Weltorganisation für Meteorologie hat vor besonders massiven Folgen des Wetterphänomens El Niño gewarnt. Die betroffenen Länder wurden dazu aufgefordert, sich darauf vorzubereiten. El Niño tritt vor allem an der Pazifikküste Lateinamerikas auf. Die hohen Spritpreise und die Kaufprämie haben im Juni dafür gesorgt, dass wieder mehr E-Autos zugelassen wurden. Es waren etwas über 84.000 Elektroautos. Das sind 78% mehr als im Vormonat. Diese Zahl kommt vom Kraftfahrtbundesamt in Flensburg. Und eine weitere Zahl des Tages betrifft das Autofahren. Angesichts der hohen Spritpreise haben in den vergangenen Tagen deutlich mehr Autofahrer als sonst üblich die günstigere Benzinsorte Super E10 getankt. Laut Wirtschaftsverband für Kraftstoffe sei der Anteil sprunghaft auf rund 35% gestiegen. Die allermeisten Motoren würden diese Sorte ohne Probleme vertragen, heißt es vom Verband. Und das waren die Nachrichten mit José Nachsiandi.
3: Tja, woran das wohl liegt? Naja, gucken wir aufs Wetter. Das ist heute Nachmittag so ein bisschen durchwachsen. Es ist viel Wind da und auch viele Wolken. Das sieht stellenweise echt sehr ungemütlich aus. Aber Regen soll da nicht rauskommen, auch wenn die Wolken so komisch dunkel aussehen. Na, gucken wir mal, was wird. Auf jeden Fall 21 bis 22 Grad aktuell. Geht den ganzen Nachmittag auch so weiter. Richtung Abend noch mal ein paar mehr Wolken. Dann wird es auch schon relativ schnell ein bisschen frischer. Und auch das Wochenende sieht eher durchwachsen aus. Wird aber wieder ein bisschen wärmer, bis zu 24 Grad bei uns. Jetzt der schnellste Verkehrs- und Blitzerservice. Mit der A2 Dortmund Richtung Hannover. Zwischen Herford-Ost und dem Kreuzbad Unhausen. 3 Kilometer Stau, dauert so 5 bis 10 Minuten länger. Dann ist in Minden ein bisschen mehr los. Stiftsallee in beide Richtungen rund um den Kreisel und den Peterseger-Weg. 5 Minuten mehr einplanen in beide Richtungen. Königstraße, Stadt ein- und Stadt auswärts, genau das gleiche, auch rund um den Kreisel, 5 Minuten mehr einplanen. Und ihr steht ein bisschen an vor der Weserbrücke zwischen Petershagen und Lade. In beide Richtungen dauert es da gerade 10 Minuten länger. Und geblitzt wird an der A30 Richtung Osnabrück vorm Hahnkammtunnel, in Enger an der Mellerstraße. In Herford wird geblitzt, Schulze-Delitz-Straße und Wieselstraße. Und in Minden stehen Blitzer am Bierpulweg, an der Karlstraße und in Meißen an der Rindlner Straße. Blitzer oder Staus, meldet ihr immer kostenlos bei uns. Nummer für euch 08000 920 920. Gute Fahrt.
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3: Mit Christopher heute am Nachmittag am, was haben wir heute nochmal?
4: Heute ist wieder Freitag. Heute wieder richtig.
3: Ja. So nämlich.
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0: Einen schönen Freitag euch. Christopher ist hier, von 2 bis frei. Ja, das Wetter ist jetzt eher so, naja, es ist halt ostwestfälischer Sommer, ne? Uns kannst du es irgendwie auch nicht recht machen. Entweder es ist viel zu heiß, dann glibbern wir alle nur und beschweren uns auch. Fand ich auch ein bisschen viel neulich. Oder es ist eben viel zu kalt und nass und windig. So wie heute. Unser Wettermann Fritz Frist, der hat heute Morgen bei Chrissy und Nadine in Doppeltwach aber schon verraten, da geht noch was. Es wird auch wieder besser, wenn wir dieses Wochenende halt durchhalten.
1: Ja, im Moment hat der Sommer nicht allzu viel mit uns vor. Die Temperaturen dümpeln so im mäßig warmen Bereich vor sich hin. Anfang der neuen Woche geht es eher tendenziell noch weiter zurück mit den Temperaturen. Dazu wird es wohl auch ziemlich wechselhaft. Eine neue Hitzewelle ist eher so Ende der kommenden Woche. Also da befinden wir uns schon so im Glaskugelbereich der Wetterprognose möglich. Und da werden Temperaturen angezeigt, die dann auch wieder über 30 Grad steigen könnten. Aber die Bandbreite in den Temperaturen ist noch so hoch, dass man jetzt noch nichts Genaues sagen kann.
0: Na guck, aber der Sommer kommt. Und ich meine, es gibt ja auch immer welche, die dieses Wetter gerade, was wir jetzt haben, total toll finden.
2: Ich liebe Regen. 15 Grad und Nieselregen, das ist mein Wetter.
0: Ja, denn super. Viel Spaß am Wochenende. Was so geht, checkt ihr immer in den Veranstaltungstipps bei uns im Netz.

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1: Die harte Arbeitswoche könnt ihr heute hervorragend beim Feierabendmarkt in der Markthalle Herford ausklingen lassen. Neben den Gastronomen und den Markthändlern, die euch allerlei zur Stärkung anbieten, gibt's außerdem noch einen DJ, der euch musikalisch dabei unterstützt, in Wochenendstimmung zu kommen. Los geht's um 17 Uhr, der Eintritt ist frei.
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0: Britney Spears, lange nicht mehr gehört. Oops, I did it again. Großartiger Sound für diesen Freitagnachmittag. Ich bringe euch rein, so ganz langsam schon mal Richtung Wochenende, gleich mit neuem Sound von Jennifer Lopez und David Guetta. Wenn die was zusammen machen, muss es einfach gut sein. Neue Single, Save Me Tonight, gibt's direkt nach allen wichtigen Infos, jetzt um 2:30, ganz genau, mit Matthias Tuda.
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2: Einen schönen guten Tag. Mit gemischten Gefühlen blickt die Industrie- und Handelskammer Ostwestfalen auf das frisch beschlossene Reformpaket der Bundesregierung. Die Maßnahmen würden in die richtige Richtung gehen, haben aber noch erhebliche Lücken, was die Rahmenbedingungen für Unternehmen und Wirtschaft angeht. Positiv sieht die IHK die Ansätze zum Bürokratieabbau, zur Planungsbeschleunigung und zur Stärkung von Investitionen. Für eine echte Trendwende fehlten aber zentrale Reformen, durch die die Standortkosten gesenkt oder die Wettbewerbsfähigkeit verbessert werden kann, sagt IHK-Präsident Jörn Wahl-Schwendker. Er fordert flexiblere Arbeitszeiten und eine niedrigere Stromsteuer. Kritik kommt auch an der geplanten Erhöhung der Pauschalsteuersätze für Minijobs, die Arbeit in diesem Bereich verteuern. Die Menschen im Lübber-Lindenweg in Herford brauchen noch etwas Geduld. Die Reparatur nach dem Wasserrohrbruch gestern Nachmittag läuft noch immer. Eine Sprecherin der Stadtwerke sagte uns, dass das Wasser noch eine Weile abgestellt bleibt. Schon zweimal wurden die Arbeiten für beendet erklärt, es taten sich aber immer wieder neue Lecks auf. Interessierte können am Wochenende hinter die Kulissen der Kreisfeuerwehrzentrale in Hittenhausen schauen. Am Sonntag findet zwischen 11 und 18 Uhr ein Tag der offenen Tür statt. Gezeigt werden die Fahrzeughallen mit den Einsatzfahrzeugen oder die bundesweit einzigartige Atemschutzübungsstrecke. Auch das DRK, das Technische Hilfswerk sowie DLRG und Polizei sind mit Infoständen vertreten. Und das Wetter, meist bewölkt heute mit Temperaturen bis 21 Grad.
0: Danke, Matthias. Jetzt der schnellste Verkehrs- und Blitzerservice mit der A2 Dortmund Richtung Hannover. Zwischen Herford Ost und dem Kreuz Bad Oeynhausen stockt es auf 5 Kilometern. Da dauert es 10 bis 15 Minuten länger aktuell. Dann steht ihr ein bisschen an zwischen Petershagen und Lade vor der Weserbrücke. Auch da 5 bis 10 Minuten in beide Richtungen. Und in Minden ist es gerade auch noch irgendwie ein bisschen voller. Mindener Straße Richtung Lübecker Straße B65, also stadteinwärts, dauert 5 Minuten länger. Und die Blitzer stehen an der A30 Richtung Osnabrück vorm Hahnkammtunnel. In Enger wird geblitzt an der Mellerstraße, dann in Herford an der Schulze-Delitz-Straße und an der Wiesestraße. Und in Minden stehen Blitzer an der Karlstraße, am Bierpolweg und an der Rindlener Straße in Meißen. Wenn es mehr gibt, Blitzer oder Staus, direkt gern Bescheid sagen. Immer kostenlos direkt bei mir im Studio 08000 920 920. Ich wünsche euch eine gute Fahrt. Christopher ist hier. Hi.
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0: Wir alle können heute Leben retten. Und es ist so einfach. Es ist nämlich Blutspende. Und die ist jetzt gerade einfach noch wichtiger als sonst, weil die letzten Wochen bei diesen super heißen Temperaturen halt echt nicht so viele zur Blutspende gekommen sind. Und darum braucht das Deutsche Rote Kreuz uns jetzt noch dringender. Ich meine, es dauert ja auch wirklich nur 10 Minuten. Es ist wirklich nur ein kleiner Pieks. Und es gibt auch was zu snacken hinterher. So. Und pro Blutspende verlieren wir übrigens so im Laufe der Regeneration, wenn sie wieder auffüllt und so, bis zu 3000 Kalorien auch noch. Das ist der Hammer, oder? Und wenn das jetzt immer noch nicht reicht, dann kommen hier die ultimativen Gründe fürs Blutspenden von Sven Kampeter vom DRK.
1: Erstmal ist es Gesundheitsschutz für einen selbst und man rettet mit einer Blutspende 3 Menschen das Leben.
0: So, also hinter und Leben retten. Heute ist Blutspende in Herford, Stift Quernheim und Lübbecke. Dann wäre Sonntag noch die Möglichkeit in Bad Salzuflen und Montag geht's einfach direkt weiter. Und zwar in Hiddenhausen. Dienstag in Volmerdingsen, also es geht jeden Tag. Alle Infos und Termine gibt's auch immer für euch auf unserer Homepage. radioherford.de.

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2: Mit José Nachsiandi. Guten Tag. Kaum ein Thema beschäftigt die Menschen in Deutschland neben dem Nagelsmann-Rücktritt im Moment so sehr wie die Krankschreibungen. Die Koalition hatte sich darauf geeinigt, dass in Zukunft schon ab dem ersten Tag der Erkrankung eine Krankschreibung nötig wird. Und dazu müsste man zum Arzt, denn die telefonische Krankschreibung soll abgeschafft werden. Patientenverbände und Ärzte laufen Sturm gegen die Pläne und auf Social-Media-Kanälen machen etliche Menschen ihrem Ärger Luft. Frage dazu an Marc Weiß aus dem News-Team, was sind die Argumente?
3: Also erstmal fühlt es sich ja so an, als ob die Koalition uns allen grundsätzlich unterstellt, dass wir zu oft blau machen. Was aber schlimmer ist, das sind die Folgen der geplanten Regelungen. Ab Tag 1 zum Arzt bedeutet ja, dass die Hausarztpraxen überlaufen und dass da dann Leute im Wartezimmer sitzen, die ja entweder hoch ansteckend sind oder vielleicht viel besser im Bett aufgehoben wären, weil sie vielleicht Migräne haben oder eine Magenverstimmung. Diese Patienten müssten sich dann aber zum Arzt schleppen, der sie wahrscheinlich dann nicht für 2 Tage, sondern für die ganze Woche krank schreibt. Und damit wäre keinem geholfen. Der Bayerische Hausärzteverband sprach heute Vormittag von einer, Zitat, komplett sinnfreien Lösung.
2: Ist denn eine bessere Lösung in Sicht?
3: Ja, offenbar, die SPD ist schon zurückgerudert. SPD-Chef Klingbeil und auch Generalsekretär Klüssendorf sagen inzwischen, man müsste das Gesetz jetzt bei der Ausgestaltung praktikabel machen. Also da geht wohl noch was. Ein Vorschlag kommt zum Beispiel von unserem Ministerpräsidenten Wüst. Der sagt, man könnte ja festlegen, dass man nicht am ersten Tag der Erkrankung sofort zum Arzt muss, sondern ein paar Tage später, wenn es einem etwas besser geht. Und dann könnte die Arbeitsunfähigkeitsbescheinigung auch rückwirkend ausgestellt werden ab Tag 1. Sowas Ähnliches hatte Kanzler Merz im ZDF ja auch schon angedeutet, er hat es aber nicht weiter erläutert.
2: Infos von Marc Weiß, Dankeschön. Und diese Themen sind heute Nachmittag auch noch wichtig. Julian Nagelsmann ist nicht mehr Bundestrainer und Jürgen Klopp steht als Nachfolger bereit. Nagelsmann erklärte wenige Tage nach dem WM-Aus gegen Paraguay seinen sofortigen Rücktritt. Auch Geschäftsführer Andreas Rettig verlässt den DFB. Die Ukraine soll beim NATO-Gipfel in Ankara ein neues Versprechen für milliardenschwere Militärhilfen bekommen. Darauf haben sich die 32 Bündnisstaaten wenige Tage vor dem Treffen in Brüssel geeinigt. Eine Hitzewelle in den USA sorgt derzeit für Rekordtemperaturen. In New York wurden 38 Grad gemessen, in der Hauptstadt Washington knapp 39 Grad. In Washington wurde damit ein über 100 Jahre alter Rekord übertroffen. Der Deutsche Gewerkschaftsbund fordert einen gesetzlichen Stopp für den Anstieg der Mieten. Er sollte für die kommenden 6 Jahre gelten. Als Grund heißt es, in den 40 größten deutschen Städten seien die Mieten deutlich stärker gestiegen als die Einkommen vieler Beschäftigter. Immer mehr Menschen müssten einen immer größeren Teil ihres Lohns für die Miete aufbringen. Laut einer Analyse der Immobilienforscher des Unternehmens Empirica sind die Mieten in den größten Städten in den vergangenen 10 Jahren im Schnitt um über 50% gestiegen. Und das waren die Nachrichten mit José Nachsiandi.
4: Es ist ziemlich windig heute Nachmittag bei uns und auch ziemlich wolkig. Aber Sonne versucht zwischendurch immer wieder durchzukommen. Also es ist ein Wettermischmasch heute Nachmittag, 21 bis 22 Grad dazu. Aber kein Regen mehr. Der bleibt uns wohl erspart. Morgen zwischendurch mal ein bisschen was mit dabei. Ansonsten starten wir auch dann relativ sonnig in den Samstag. Wetter bleibt aber danach auch eher wechselhaft, maximal 24 Grad dazu morgen. Und jetzt der schnellste Verkehrs- und Blitzerservice mit der A2 Dortmund Richtung Hannover. Zwischen Herford Ost und dem Kreuzbad Unhausen dauert es gerade 10 Minuten länger. 5 Kilometer stockender Verkehr haben wir da. Dann ist in Minden mehr los. Stiftsallee in beide Richtungen ein bisschen voller, plus 5 Minuten. Und dann stockt es auch noch auf der Karlstraße stadteinwärts und Friedrich-Wilhelm-Straße auch stadteinwärts. Da dauert es 5 Minuten länger. Und die 5 Minuten, die steht ja auch an vor der Weserbrücke zwischen Petershagen und Lade in beide Richtungen aktuell. Geblitzt wird in Minden meistens an der Rindlener Straße, dann noch in Minden an der Karlstraße und am Bierpolweg, in Herford an der Wiesestraße und der Schulze-Dielitz-Straße, in Enger steht ein Blitzeranhänger an der Mellerstraße und an der A30 wird geblitzt Richtung Osnabrück vom Hahnkamm-Tunnel. Blitzer oder Staus meldet ihr immer kostenlos bei uns und zwar auf der 08000 920 920. Euch eine gute Fahrt.
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4: Mit Christopher, ich wünsche euch einen schönen Freitag. Wir brauchen mal wieder was zu lachen, oder? Ja, ist kein Problem. Achtung. Ja. Das funktioniert. Jetzt seid ihr dran. Ich schicke euch nämlich zum Comedy Camp Slam nach Herford. Das ist noch viel lustiger. Nächste Woche Mittwoch. Das Ding ist allerdings komplett ausverkauft. Aber ich habe die allerletzten Tickets für euch. Für den Comedy Camp Slam in Herford. Nächste Woche Mittwoch. Wie ihr drankommt, das verrate ich euch nach 13 Stück. Los geht's mit neuem Sound von Holly Humberstone. To Love Somebody.

0: Nächste Woche, Mittwoch, wird's lustig. Ja. Vielen Dank. 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
1: Mit dem Hamster gehst du nicht zum Tierarzt. Wenn du einen Hamster hast, kaufst du dir einen neuen, ganz einfach. Ich weiß, hört auf, es stimmt. Der kostet 6 Euro, lügt mich nicht an. Also, ganz kurz, ich will euch mal sagen, mein Hamster wurde 7 Jahre alt. Ich hab's gegoogelt, die werden maximal 2. Meine Mutter hat den 3-mal ausgetauscht, ich hab's nicht gemerkt.
0: Mit dabei sind aber noch 5 andere Newcomer. Und ihr vielleicht. Ich habe hier nämlich die allerletzten Tickets für euch. 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Klingelt einfach durch hier auf der Studio-Hotline 08000 920 920. 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Ich drücke euch die Daumen.

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0: Das klingt nach Sommer. Zumindest hier bei mir im Radio. Ich hole den Sommer einfach zu uns zurück, so im Laufe der nächsten Woche. Soll es ja auch wieder so sein, sagt zumindest unser Wettermann Fritz Föß. Also, Sommersounds gibt es hier in eurem Sommerradio Nummer 1. Und natürlich auch alle wichtigen Infos heute Nachmittag um 15:30 Uhr jetzt mit Matthias Duda.
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2: Einen schönen guten Tag. Bei der Trinkwasserversorgung in Bad Oeynhausen, Löhne, Hüllhorst und Hille gibt es immer noch keine Entwarnung. Der Wasserbeschaffungsverband am Wien freut sich zwar über weiter sinkende Verbräuche, die Haushalte müssten aber noch sparsamer mit Trinkwasser umgehen. Nur so könnten sich die Stände in den Hochwasserbehältern wieder vollständig füllen und dauerhaft halten lassen, heißt es. Es gibt aber ein bisschen Hoffnung. Sollte sich die Lage weiter stabilisieren, könnte der momentan geltende Ausnahmezustand mit Beginn der Ferien bei uns aufgehoben werden. Der SPD-Landtagsabgeordnete Christian Dahm fordert eine schnelle Rückkehr für den kinderärztlichen Notdienst im Kreis Herford. Der Bereitschaftsdienst wurde abgeschafft, weil er die Kinderärzte aus dem Kreis Herford zu sehr belastete. Wer auf den Notdienst angewiesen ist, muss jetzt nach Minden oder Bielefeld fahren. Für Dahm ist das kein Dauerzustand. Er fordert von der Kinderklinik Herford, dem Kreis und der KVWL gegenzusteuern. Lange Fahrten und stundenlanges Warten dürfe nicht die Regel sein, sagte er und kündigte an, sich auch im Arbeitsministerium für eine Wiedereinführung stark zu machen. Auf Diebe und Einbrecher hatte es die Polizei bei mehreren Kontrollen im Kreis Herford abgesehen. Aber auch Verkehrsverstöße wurden gestern im Laufe des Tages geahndet. Einige waren ohne Führerschein unterwegs, zu schnell oder hatten das Kind nicht richtig angeschnallt. Hinzu kommen 13 Handyverstöße. Insgesamt wurden 41 Fahrzeuge und 50 Personen kontrolliert. Darunter war auch jemand, der per Haftbefehl gesucht wurde. Und das Wetter. Viele Wolken. Die Werte schaffen es heute auf 21 Grad.
0: Danke, Matthias. Jetzt der schnellste Verkehrs- und Blitzerservice mit der A2 Dortmund Richtung Hannover zwischen Herford-Ost und dem Kreuz Bad Oeynhausen. 4 Kilometer Stau, dauert um die 10 Minuten länger. Dann bitte Vorsicht auf der A30 und zwar zwischen Bünde und Hittenhausen. In beiden Richtungen sind da Personen unterwegs. Bitte besonders vorsichtig fahren. A30 zwischen Bünde und Hittenhausen. In beide Richtungen Personen sind da unterwegs. Dann steht ihr an zwischen Petershagen und Lade vor der Weserbrücke. Jeweils 10 Minuten im Moment und geblitzt wird an der A30 Richtung Osnabrück vorm Hahnenkammtunnel. In Enger an der Mellerstraße in Herford, Schulze-Delitz-Straße und Wiese-Straße und Blitzer stehen in Minden am Bierpolweg, an der Karlstraße und an der Rentelner Straße. Mehr Blitzer oder Staus? Meldet ihr mal kostenlos. Hier kommt die Nummer 08000 920 920. Euch eine gute Fahrt.
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3: Wie nannte es Wettermann Fritz Föß bei uns heute Morgen? Ostwestfälischer Sommer. Ja. Also schön mild, Sonne, ab und zu mal Wolken. Vor allen Dingen aber nicht zu heiß. Das ist Sommer ganz nach unserem Geschmack.
4: Ja, weil bei fast 40 Grad irgendwo auf dem Stadtfest in der prallen Sonne vor einer Bühne zu stehen, das will keiner und das hält auch keiner aus. Und darum ist es jetzt perfekt, um was Schönes zu unternehmen am Wochenende. Wenn ihr dann noch freie Zeitslots habt, dann füllt die gerne mit Hilfe unserer Homepage.
3: In unserem Veranstaltungskalender haben wir die Highlights für die Region an diesem Wochenende für euch ganz übersichtlich. Sucht euch was aus und dann habt eine schöne Zeit.
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0: Tja, es gibt manchmal Wochen, da rollt der Ball ganz schön schnell, selbst bei der deutschen Fußballnationalmannschaft.
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0: Tja, seit heute wissen wir, Julian Nagelsmann ist jetzt nicht mehr Bundestrainer nach dem 16-Finale aus. Am Montag noch ging das jetzt doch irgendwie relativ flott. Nico Hartmann aus unserem WM-Studio, der konnte einfach jetzt nicht anders, ne, als zurücktreten.
2: Nein, da gab es keinen Ausweg und das muss man dem nun Ex-Bundestrainer zugutehalten. Er hat noch Einsicht gezeigt, spät, aber immerhin hat er nach einem gestrigen Krisengespräch mit den DFB-Spitzen dann seinen Rückzug verkündet. Traurig sei er gewesen, so heißt es, aber die Situation war eben einfach zu verfahren. Es braucht nun einen Neuanfang und nach drei wechselhaften Jahren mit einem ordentlichen Auftritt bei der Heim-EM verlor sich eben der jüngste Trainer des WM-Turniers zusehends, ich sag mal, in einem Dickicht an personellen und kommunikativen Schwierigkeiten. Das Ende beim DFB war nun nach dem Fiasko gegen Paraguay einfach alternativlos.
0: Tja, und jetzt geht's dann schon direkt weiter mit Jürgen Klopp. Der hat ja schon gesagt, jo, er wird's wohl machen, hat irgendwie Gesprächsbereitschaft signalisiert. Und da passiert jetzt noch ein bisschen was beim DFB, ne?
2: Ja, genau. Jürgen Klopp steht bereit, muss allerdings noch seine Vertragsbindung mit dem Red Bull-Konzern auflösen. Das werden auch nicht so einfache Verhandlungen und vor allem wird es teuer für den DFB. Ein Jürgen Klopp mit seiner Vita wird viel Geld verlangen, vor allem auch Reformen, Strukturveränderungen beim DFB vorantreiben. Also ähnlich wie Jürgen Klinsmann 2004 wird er jeden Stein umdrehen wollen. Da bin ich sehr gespannt. Auch was Rudi Völler angeht, der will weitermachen, so ist zu hören, aber die Zusammenarbeit mit Klopp müsste noch austariert werden. Am Ende ist es dann schon ein wenig bizarr. Noch würde Julian Nagelsmann die Mannschaft aufstellen, sagte Jürgen Klopp vor dem ersten Spiel der DFB-Elf. Jetzt wird er wahrscheinlich sein Nachfolger. Irgendwie schon komisch, als hätte er es geahnt.
0: Absolut skurril. Wer weiß, vielleicht hat er das ja auch nicht nur geahnt, sondern vielleicht auch schon gewusst. Oder was er bei Magenta gesagt hat, das war ja schon ein bisschen auffällig. Wir kriegen auf jeden Fall einen neuen Bundestrainer. Julian Nagelsmann ist es nicht.
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3: Mit José Nachsiandi. Guten Tag. Deutschland ist immer mehr im Ferienmodus. In Bremen, Niedersachsen, Sachsen, Sachsen-Anhalt, Thüringen und Schleswig-Holstein beginnt das erste Ferienwochenende. Hessen, Rheinland-Pfalz und das Saarland haben schon Ferien. Das klingt erstmal schön, bedeutet aber leider auch, dass es am Wochenende sehr voll wird auf den Autobahnen. Der ADAC erwartet die zweite große Reisewelle. Infos dazu von Marc Weiß.
4: Es gibt eine Gewissheit, die ab heute Nachmittag im Stau vielleicht etwas beruhigen kann. Ein ADAC-Sprecher sagte, ohne Stau kommt an diesem Wochenende niemand durch. Es ist also niemand allein in diesen schweren Stunden auf der Autobahn. Und selbst wer nachts fährt, steht laut ADAC spätestens am Brenner, der Tauernautobahn oder rund um Hamburg, je nachdem, wohin es gehen soll. Das liegt zum einen am gleichzeitigen Ferienstart in 6 weiteren Bundesländern. Außerdem beginnen in einigen EU-Nachbarländern ebenfalls die Ferien. Zum anderen liegt es an immer noch rund 1000 Dauerbaustellen auf unseren Autobahnen. Immerhin gibt es einige Maßnahmen der Politik. Um den Reiseverkehr zu entlasten, gilt ein Sommerreisefahrverbot für Lkw über 7,5 Tonnen, auch an den Samstagen, jeweils in der Zeit von 7 Uhr bis 20 Uhr. Wirklich frei werden die Autobahnen aber trotzdem nicht sein, warnt der ADAC. Die meisten Staus seien heute Nachmittag, morgen Vormittag und Sonntagnachmittag zu erwarten. Die wenigsten Staus erwartet der Automobilclub am Montag und Dienstag, hier aber außerhalb der Berufsverkehrszeiten.
3: Und diese Themen habe ich heute Nachmittag auch für euch. Julian Nagelsmann ist nicht mehr Bundestrainer. Wenige Tage nach dem WM-Aus gegen Paraguay hat er seinen sofortigen Rücktritt erklärt. Auch Sportgeschäftsführer Andreas Rettich verlässt den Deutschen Fußballbund. NRW-Ministerpräsident Wüst sieht bei den umstrittenen Plänen der Bundesregierung für erschwerte Krankmeldungen Klärungsbedarf. In Düsseldorf sagte er, es gehe jetzt darum, bei der Umsetzung darauf zu achten, ob dies bedeute, dass man am ersten Tag eine Krankschreibung brauche oder für den ersten Tag. Die hohen Spritpreise und die Kaufprämie haben im Juni dafür gesorgt, dass wieder mehr E-Autos zugelassen wurden. Es wurden etwas über 84.000 Elektroautos neu zugelassen. Das sind 78% mehr als im Vormonat. Diese Zahl kommt vom Kraftfahrtbundesamt in Flensburg. In Deutschland gibt es so viel Jägernachwuchs wie noch nie. Im vergangenen Jahr haben über 18.400 Frauen und Männer die Prüfung bestanden. Und das ist laut Jagdverband Rekord. Die Zahl der bestandenen Jagdprüfungen ist damit in den vergangenen 20 Jahren um mehr als das Doppelte gestiegen. Dabei steigt auch der Frauenanteil. Er liegt jetzt bei 29%. Als Gründe für den Anstieg nennt der Verband den Wunsch nach Naturerlebnissen, gefolgt vom Wunsch, zum Naturschutz beizutragen und das Interesse an Wildfleisch als Lebensmittel. Und das waren die Nachrichten mit José Nachsiandi.
5: Ja, Peng ist ein richtiges Naturerlebnis. So, gucken wir aufs Wetter bei uns im schönsten Kreis der Welt. Ist auch ein wildes Naturerlebnis, relativ viel Wind. Heute Nachmittag unterwegs, dazu viele Wolken, da kommt aber wohl kein Regen mehr raus. Sonne schafft's auch zwischendurch mal durch. Auch heute Abend bleibt es ganz ähnlich, so 21 bis 22 Grad. Morgen maximal 25 Grad, dazu zwischendurch mal so ein bisschen was Nasses, aber echt wahrscheinlich nur ganz wenig. Ansonsten leider relativ viele Wolken, aber zwischendurch auch mal Sonne. Es ist ein wechselhaftes Wochenende bei uns. Jetzt der schnellste Verkehrs- und Blitzerservice. Bei uns geht's noch voll mit den Staus tatsächlich heute Nachmittag. Das Einzige ist die A2 gerade. Dortmund Richtung Hannover zwischen Herford Ost und dem Kreuz Bad Oeynhausen. 4 Kilometer Stau, gut liegt da noch an der Baustelle. Dauert gerade 10 Minuten länger. In Herford stockt's rund um die Klärwerkkreuzung auch wie immer plus 5 Minuten. Und ihr wartet zwischen Petershagen und Lade gerade 5 Minuten, bis es über die Weserbrücke rüber geht. Dann wird geblitzt an der A30 Richtung Osnabrück vorm Hahnkammtunnel. In Enger an der Mellerstraße. In Herford Schulze-Delitz-Straße und Wiese-Straße. Und in Minden wird geblitzt am Bierpolweg, an der Karlstraße und an der Rinteler Straße. Wenn es mehr gibt, Blitzer oder Staus, gerne durchklingeln, immer kostenlos. 08000 920 920. Ich wünsche euch eine gute Fahrt.
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5: 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Ich sorge dafür, dass ihr mal wieder was zu lachen habt. Gleich gibt es hier eine neue Folge Daily Hannes mit Hannes Höfer. Und der kommt nächsten Mittwoch nach Herford. Ist auch mit dabei, zusammen mit 6 Comedy-Newcomern beim Comedy-Camp-Slam im Hotel Pfennigskrug. 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Und hier gibt's die beste Lache von allen. Michael Jackson geht ja gerade sowieso wieder überall ab. Und hier ist er jetzt. Mensch, hör auf hier. Mit Thriller. Schönen Freitag und schönes Wochenende schon mal. Hi.

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2: Firmenläufe sind eine gute Sache, klar. Allerdings kommt es auch ein bisschen darauf an, wie ernst die Führungsetage das nimmt. Wenn der Chef oder die Chefin Läufer sind, ja, dann hast du die Startpistole auf der Brust. Da ersetzt so ein Firmenlauf auch gerne mal ein Beurteilungsgespräch. Ja komm, der Björn aus der Buchhaltung, der hat bei der Bilanz von Q2-Ausgaben mit Einnahmen verwechselt. Aber hey, der läuft 6 Kilometer unter 20 Minuten. Der Mann gehört befördert. Und dann gibt es ja auch immer noch die, die mitlaufen, weil sie gehört haben, dass die Getränke auf Chef seinen Nacken gehen. Ich finde, eigentlich sollte es auf jeden Fall mal Prämien geben für alle, die mitmachen. Punkt 1, weil man ja mit Werbung von der Firma rumläuft, ist sozusagen eine wandelnde Litfaßsäule. Steuerlich könnte man doch bestimmt was dealen. Mal so ein Malle-Trip auf Firmenkosten als Werbungsausgabe zum Beispiel. Ja, und eigentlich sollte es auch Schmerzensgeld geben. Ja, nicht wegen Muskelkater. Für seine Tiere ist jeder selbstverantwortlich. Aber diese Firmenshirts, ey, die sehen immer aus wie aus einem Batikkurs für Einsteiger. Ja, oder als hätte der Chef Stress mit der Grafikabteilung gehabt. Und immer dran denken, wo ihr seid, ist vorne. Und wenn ihr hinten seid, ist hinten vorne.
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0: Das ist Sascha. Today's your lucky day. Der hat heute Glückstag. Sehr gut. Herzlichen Glückwunsch an dieser Stelle. Gleich Nico Santos mit am Start und ein ganz brandheißes neues Ding. Also brandheiß wegen heißt halt Watch It Burn. Guckt zu, wie es brennt. Ja, Katy Perry gleich auch am Start. Jetzt erstmal alle wichtigen Infos mit Matthias Duda. Wir haben es 16:30.
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2: Einen schönen guten Tag. Mit gemischten Gefühlen blickt die Industrie- und Handelskammer Ostwestfalen auf das frisch beschlossene Reformpaket der Bundesregierung. Die Maßnahmen würden in die richtige Richtung gehen, haben aber noch erhebliche Lücken, was die Rahmenbedingungen für Unternehmen und Wirtschaft angeht. Positiv sieht die IHK die Ansätze zum Bürokratieabbau, zur Planungsbeschleunigung und zur Stärkung von Investitionen. Für eine echte Trendwende fehlten aber zentrale Reformen, durch die die Standortkosten gesenkt oder die Wettbewerbsfähigkeit verbessert werden kann, sagt IHK-Präsident Jörn Wahl-Schwendker. Er fordert flexiblere Arbeitszeiten und eine niedrigere Stromsteuer. Kritik kommt auch an der geplanten Erhöhung der Pauschalsteuersätze für Minijobs, die Arbeit in diesem Bereich verteuern. Die Menschen im Lübber-Lindenweg in Herford brauchen noch etwas Geduld. Die Reparatur nach dem Wasserrohrbruch gestern Nachmittag läuft noch immer. Eine Sprecherin der Stadtwerke sagte uns, dass das Wasser noch eine Weile abgestellt bleibt. Schon zweimal wurden die Arbeiten für beendet erklärt, es taten sich aber immer wieder neue Lecks auf. Interessierte können am Wochenende hinter die Kulissen der Kreisfeuerwehrzentrale in Hittenhausen schauen. Am Sonntag findet zwischen 11 und 18 Uhr ein Tag der offenen Tür statt. Gezeigt werden die Fahrzeughallen mit den Einsatzfahrzeugen oder die bundesweit einzigartige Atemschutzübungsstrecke. Auch das DRK, das Technische Hilfswerk sowie DLRG und Polizei sind mit Infoständen vertreten. Und das Wetter, meist bewölkt heute mit Temperaturen bis 21 Grad.
0: Danke Matthias, jetzt der schnellste Verkehrs- und Blitzerservice. Ist alles entspannt heute Nachmittag. Also dafür, dass das große Verkehrschaos kommen sollte, ist bislang nicht passiert. Ist auch gut, wollen wir jetzt nicht beschreien, alles fein. Aber geblitzt wird heute Nachmittag an der A30 Richtung Osnabrück vorm Hahnenkammtunnel. In Enger wird geblitzt, Mellerstraße, in Herford an der Wiesestraße und der Schulze-Delitz-Straße und im Hinten stehen Blitzer am Bierpoolweg, an der Karlstraße und an der Rindlener Straße. Wenn es mehr gibt, Blitzer, Staus, gerne Bescheid sagen. Immer kostenlos. 08000 920 920. Ansonsten eine ganz entspannte Fahrt ins Wochenende. Christopher ist hier. Hi.
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0: Ich begleite euch rein ins Wochenende. Christopher ist hier von 2 bis 3 am Freitagnachmittag. Ich begleite euch rein ins Wochenende. Miriam, was geht so bei dir?
1: Ich habe sturmfrei. Mein Mann ist beim Vater-Kind-Zelten.
0: Oh.
1: Mit der Großen. Ja.
0: Und dann gönnst du dir mal richtig was. Dürfen wir das schon verraten, was ihr vorhabt? Willst du einfach nur genießen?
1: Ich werde genießen. Wir haben noch eine Kleine zu Hause.
0: Ah, okay.
1: Dann machen
0: okay.
1: wir so ein Mutter-Kleine-Tochter-Ding.
0: Aber bis nächsten Mittwoch wäre der Mann wieder da.
1: Ja, sicher.
0: Also die campen nicht 4 Tage durch. Das ist...
1: Nein, bei dem schlechten Wetter nicht am Wochenende.
0: Nee, besser ist. Dann hoffen wir mal, dass sie trocken bleiben auf jeden Fall. Und du hättest Bock, nächste Woche Mittwoch zum Comedy Camp Slam nach Herford, habe ich gehört.
1: Definitiv. Ich müsste nur ein paar Mal die enge Straße runterfallen.
0: Ach, guck mal, bist du um die Ecke da?
1: Ja, genau.
0: Und du brauchst mal wieder was zum Lachen, so ein bisschen.
1: Ja, auf jeden Fall.
0: Dann gibt's was zu lachen für euch. Ihr seid dabei nächste Woche Mittwoch beim Comedy Camp Slam in Herford.
1: Oh, das ist mega. Ich freue mich total. Herzlichen Dank. Ich bin total platt und freue mich. Herzlichen
0: Super.
1: Dank.
0: Dann kann das Wochenende jetzt kommen. Macht's euch gemütlich.
1: Mega. Wir stoßen drauf an. Dankeschön.
0: Sehr gut. Dann Prost und schönes Wochenende.
1: Danke. Tschüss.
0: Ciao.
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1: Mit José Nachsiandi. Guten Tag. Die Mieten steigen in Deutschland immer weiter. Daran ändern auch Konzepte wie die Mietpreisbremse wenig. In den vergangenen Jahren zogen die Mieten deutlich stärker an als die Inflation und auch die Löhne. Der Deutsche Gewerkschaftsbund fordert deshalb eine radikale Maßnahme, einen gesetzlichen Stopp der Mieten für die nächsten 6 Jahre. Marc Weiß mit den Hintergründen.
2: Dass alles teurer wird, ist normal. Solange die Inflation durch entsprechende Erhöhungen der Löhne und Sozialleistungen ausgeglichen wird, ist das auch weitgehend unproblematisch. Bei den Mieten verhält es sich allerdings anders. Laut DGB sind die Mieten in den 40 größten Städten in Deutschland in den vergangenen 10 Jahren um über 50% gestiegen im Schnitt. Am stärksten war der Anstieg demnach in Rostock mit 83%. So viel mehr verdient haben in dieser Zeit wohl die wenigsten und das wird zum echten Problem. Immer mehr Menschen müssen einen immer größeren Teil ihres Lohns für die Miete aufbringen, sagt DGB-Vize Körzel. Sie bräuchten jetzt dringend Schutz vor weiteren Mietsteigerungen. Dass die Mieten so hoch sind, liegt vor allem daran, dass es immer noch zu wenig Wohnungen gibt. Außerdem steigen die Baupreise immer weiter und auch Klimavorschriften kosten Geld. Dass die Bundesregierung allerdings jetzt einen gesetzlichen Mietpreisstopp für 6 Jahre beschließt und die aktuellen Mieten damit einfriert, gilt im Moment als unwahrscheinlich. Das Ganze wäre auch verfassungsrechtlich nicht einfach, denn auch Vermieter haben natürlich Rechte, die sie vor Verlusten schützen.
1: Und diese Themen sind heute auch noch wichtig. In NRW haben die Bezirksregierungen Köln und Münster verboten, aus den Flüssen Wasser zu entnehmen. Grund ist die große Trockenheit. Die Verbote gelten unter anderem für die Flüsse Sieg, Agger, Ruhr, Erft, Wupper und Ems. Sie gelten teilweise schon ab morgen. In den USA ist ein Deutscher im Gewahrsam der Migrationsbehörde ICE gestorben. Der Mann war 85 Jahre alt und befand sich in einer Klinik. Er soll im November versucht haben, ohne gültige Dokumente in die USA einzureisen. Julian Nagelsmann ist nicht mehr Bundestrainer. Der Deutsche Fußballbund hat die Trennung in einer Presseerklärung offiziell gemacht. Nagelsmann hatte nach der enttäuschenden WM und dem vorzeitigen Aus gegen Paraguay seinen Rücktritt erklärt. Auch Geschäftsführer Andreas Rettig hört auf. Nico Hartmann aus dem WM-Studio mit den Details.
3: Rettig kündigte bei der heutigen Sitzung der DFB-Gesellschaftervertreter und des Aufsichtsrates seinen Rückzug aus persönlichen Gründen zum Jahresende an. Der Vertrag des 62-jährigen früheren Bundesliga-Managers und DFL-Geschäftsführers läuft dann aus. Im Statement des DFB bedankte sich Nagelsmann unterdessen bei den Fans und den Verantwortlichen und betonte, dass ihm der Schritt alles andere als leicht gefallen sei. Sportdirektor Rudi Völler verwies auf die vertrauensvolle und freundschaftliche Zusammenarbeit mit Nagelsmann, während DFB-Präsident Neuendorf etwas kühl von hohem Engagement und außerordentlichem Ehrgeiz bei Nagelsmann sprach. Bleibt noch die Frage nach Rudi Völler. Er will prinzipiell weitermachen, doch die Frage ist, wie eine Zusammenarbeit mit Top-Kandidat Jürgen Klopp aussehen soll. Dass Klopp der Wunschkandidat ist, bestätigte der DFB sogar selbst. In den nächsten Tagen sollen die Gespräche mit dem früheren Dortmunder und Liverpooler Coach intensiviert werden.
1: Und das waren die Nachrichten mit José Nachsiandi.
4: Dann noch dir, Dankeschön für diese außerordentliche Leistung und deinen Einsatz. Wir gucken aufs Wetter bei uns, ist ein bisschen Sonne mit dabei, bisschen Wind allerdings auch und ein bisschen Wolken. Also wir kriegen irgendwie alles ab. Dazu aktuell 22 Grad bis 23 sind vielleicht sogar noch drin in der Sonne. Fühlt sich das aber echt ganz okay an. Heute Abend bleibt es auch sonnig, so ein paar Wolken kommen immer mal wieder vorbei. Morgen, der Samstag, sieht dann auch sehr durchwachsen aus, wird aber ein bisschen wärmer, bis zu 24 Grad. Leider auch relativ viele Wolken und genauso ist dann auch normal der Sonntag. Jetzt geht's rüber auf die Straßen, der schnellste Verkehrs- und Blitzerservice mit ein bisschen Wartezeit vor der Weserbrücke zwischen Petershagen und Lade. 5 bis 10 Minuten dauert es aktuell in beide Richtungen länger. Außerdem wird noch geblitzt in Minden, an der Karlstraße, am Bierpolweg und an der Rindlinder Straße. In Herford stehen Blitzer an der Wiesestraße und der Schulze-Delitz-Straße. In Enger ein Blitzeranhänger an der Mellerstraße und an der A30 Richtung Osnabrück wird auch noch geblitzt vorm Hahnkammtunnel. Für noch mehr Blitzer oder Staus auf dem Weg ins Wochenende gerne Bescheid sagen. Geht immer kostenlos 08000 920 920. Euch eine gute Fahrt.
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4: Christopher ist hier. Hi. Und falls ihr es noch nicht gemacht habt, ein Profi-Tipp jetzt von mir an dieser Stelle. Unbedingt schon mal bei WhatsApp den Benutzernamen registrieren. Da können wir bald einfach mit Benutzernamen miteinander chatten. Wir müssen nicht mehr jedem Hinz und Kunz irgendwie unsere Nummer geben. Das ist total praktisch. Mein Name war auch irgendwie noch frei, aber so wie Michael Meyer, Claudia Müller oder so, das könnte vielleicht ein bisschen eng werden. Wisst ihr, dass ihr euch dann irgendwie Claudi Katze Schnutzi 123 nennen müsst. Also das ist vielleicht ein kleiner Tipp fürs Wochenende schon mal an dieser Stelle.

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0: ganz groß, das Ding. Und einer der Sounds für diesen Sommer von Martin Garrix und Ed Sheeran, Repeated. Richtig großes Ding. Könnte ich stundenlang hören. Genauso wie Christian Madlin. Heute Morgen in Doppelt wach natürlich schon das Top-Thema. Julian Nagelsmann ist nicht mehr Bundestrainer.
1: Aber einen neuen Kandidaten gibt es ja irgendwie schon seit Wochen. Ein Name wird ganz offen gehandelt. Jürgen Klopp.
2: Ja.
1: Ex-Dortmund- und Liverpool-Trainer hat beide Mannschaften zurück in die Erfolgsspur gebracht. Vielleicht schafft er das ja auch mit unserem Nationalteam.
2: Sehr schön.
1: Und ein erstes Statement von Jürgen Klopp zum Nagelsmann-Rücktritt gibt es übrigens schon.
2: Ach, guck an.
0: Oh Gottes Willen. Diese Lache, legendär von Kloppo. Ja, hoffen wir mal, dass er das Ruder irgendwie rumreißen kann. Legendär, genauso wie Christian Madlin, sind am Montag wieder am Start für euch in Doppelt wach. Von 6 bis 10, natürlich nur bei uns.
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0: September haben wir noch nicht, aber Wochenende. Und da geht's jetzt rein. Gleich mit Hochzeitsdame Taylor Swift. Die heiratet heute ihren Travis Kelce in New York im Madison Square Garden. Riesenparty, Riesenmemorium, alles abgesperrt. Ich hab's ja ganz entspannt gleich für euch hier in der Playlist mit Opelite. Jetzt gibt's aber erstmal alle wichtigen Infos um Punkt 5:30 mit Matthias Duda.
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2: Einen schönen guten Tag. Bei der Trinkwasserversorgung in Bad Oeynhausen, Löhne, Hüllhorst und Hille gibt es immer noch keine Entwarnung. Der Wasserbeschaffungsverband am Wien freut sich zwar über weiter sinkende Verbräuche, die Haushalte müssten aber noch sparsamer mit Trinkwasser umgehen. Nur so könnten sich die Stände in den Hochwasserbehältern wieder vollständig füllen und dauerhaft halten lassen, heißt es. Es gibt aber ein bisschen Hoffnung. Sollte sich die Lage weiter stabilisieren, könnte der momentan geltende Ausnahmezustand mit Beginn der Ferien bei uns aufgehoben werden. Der SPD-Landtagsabgeordnete Christian Dahm fordert eine schnelle Rückkehr für den kinderärztlichen Notdienst im Kreis Herford. Der Bereitschaftsdienst wurde abgeschafft, weil er die Kinderärzte aus dem Kreis Herford zu sehr belastete. Wer auf den Notdienst angewiesen ist, muss jetzt nach Minden oder Bielefeld fahren. Für Dahm ist das kein Dauerzustand. Er fordert von der Kinderklinik Herford, dem Kreis und der KVWL gegenzusteuern. Lange Fahrten und stundenlanges Warten dürfe nicht die Regel sein, sagte er und kündigte an, sich auch im Arbeitsministerium für eine Wiedereinführung stark zu machen. Auf Diebe und Einbrecher hatte es die Polizei bei mehreren Kontrollen im Kreis Herford abgesehen. Aber auch Verkehrsverstöße wurden gestern im Laufe des Tages geahndet. Einige waren ohne Führerschein unterwegs, zu schnell oder hatten das Kind nicht richtig angeschnallt. Hinzu kommen 13 Handyverstöße. Insgesamt wurden 41 Fahrzeuge und 50 Personen kontrolliert. Darunter war auch jemand, der per Haftbefehl gesucht wurde. Und das Wetter. Viele Wolken, die Werte schaffen es heute auf 21 Grad.
0: Danke, Matthias. Jetzt der schnellste Verkehrs- und Blitzer-Service mit ein bisschen Wartezeit in Petershagen. Jeweils in beide Richtungen vor der Weserbrücke L77. 5 bis 10 Minuten mehr einplanen aktuell. Und Blitzer stehen auch noch an der A30 Richtung Osnabrück vorm Hahnkammtunnel. In Enger an der Mellerstraße. In Herford an der Schulze-Delitzsch-Straße und der Wiese-Straße. Und in Minden am Bierpolweg, an der Karlstraße und an der Rindwilder Straße in Meißen. Wenn es mehr gibt, gerne Bescheid sagen. Immer kostenlos direkt im Studio 08000 920 920. Ich wünsche euch eine gute Fahrt. Christopher ist hier. Hi.
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3: Wie nannte es Wettermann Fritz Fürst bei uns heute Morgen? Ostwestfälischer Sommer. Ja. Also schön mild, Sonne, ab und zu mal Wolken. Vor allen Dingen aber nicht zu heiß. Das ist Sommer ganz nach unserem Geschmack.
4: Ja, weil bei fast 40 Grad irgendwo auf dem Stadtfest in der prallen Sonne vor einer Bühne zu stehen, das will keiner und das hält auch keiner aus. Und darum ist es jetzt perfekt, um was Schönes zu unternehmen am Wochenende. Wenn ihr dann noch freie Zeitslots habt, dann füllt die gerne mit Hilfe unserer Homepage.
3: In unserem Veranstaltungskalender haben wir die Highlights für die Region an diesem Wochenende für euch ganz übersichtlich. Sucht euch was aus und dann habt eine schöne Zeit.
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0: Hier ist Radio Herford am Freitag. Wir alle können heute Leben retten. Und es ist so einfach. Es ist nämlich Blutspende. Und die ist jetzt gerade einfach noch wichtiger als sonst, weil die letzten Wochen bei diesen super heißen Temperaturen halt echt nicht so viele zur Blutspende gekommen sind. Und darum braucht das Deutsche Rote Kreuz uns jetzt noch dringender. Ich meine, es dauert ja auch wirklich nur 10 Minuten. Es ist wirklich nur ein kleiner Pieks. Und es gibt auch was zu snacken hinterher. So. Und pro Blutspende verlieren wir übrigens so im Laufe der Regeneration, wenn sie jetzt wieder auffüllt und so, bis zu 3000 Kalorien auch noch. Das ist der Hammer, oder? Und wenn das jetzt immer noch nicht reicht, dann kommen hier die ultimativen Gründe fürs Blutspenden von Sven Kampeter vom DRK.
1: Erstmal ist es ein Gesundheitscheck für einen selbst und man rettet mit einer Blutspende 3 Menschen das Leben.
0: So, also hinter und Leben retten. Heute ist Blutspende in Herford, Stift Quernheim und Lübbecke. Dann wäre Sonntag noch die Möglichkeit in Bad Salzuflen und Montag geht's einfach direkt weiter. Und zwar in Hiddenhausen. Dienstag in Volmerdingsen, also es geht jeden Tag. Alle Infos, Zeiten und Termine gibt's auch ganz einfach auf radioherford.de.

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1: Mit Nico Hartmann. Mit einem Außenseiter-Duell starten am Abend die letzten drei 16-Finalpartien der WM. Ab 20 Uhr kämpfen Australien und Ägypten darum, erstmals ein K.O.-Spiel bei der WM zu gewinnen. Um Mitternacht kommt es dann zu einem historischen Spiel. Der krasse Außenseiter Kap Verde trifft auf Argentinien und WM-Rekordtorschütze Lionel Messi. Im Spiel ab 3.30 Uhr zwischen Kolumbien und Ghana wollen dann die Südamerikaner ihre gute Form nach zwei Siegen und einem Remis gegen Portugal in der Gruppenphase untermauern.
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2: Mit José Nachsiandi. Guten Abend. Die schwarz-rote Koalition hat mit ihren Reformplänen ganz offensichtlich für den Aufreger der Woche gesorgt nach dem Nagelsmann-Rücktritt. Die Social-Media-Kanäle sind voll von Hohn, Spott und Wut über die Pläne. Vor allem die Änderungen bei Krankschreibungen sorgen für Kritik, auch unter Ärzten und Patientenverbänden. Marc Weiß mit Infos.
3: Eine komplett sinnfreie Lösung, so nennt der Bayerische Hausärzteverband den Plan, sich ab dem ersten Tag krankschreiben lassen zu müssen. Dass das dann auch nur in der Arztpraxis ginge, weil die telefonische Krankschreibung abgeschafft werden soll, macht es nach Ansicht vieler Ärzte sogar gefährlich. Dann säßen in den Wartezimmern nämlich auch hochinfektiöse Patienten. Und wer nur mit Magengrummeln oder Kopfschmerzen zum Arzt muss, der würde voraussichtlich für die ganze Woche krankgeschrieben. Auf der Couch zu Hause hätte es vielleicht nur zwei Tage gedauert. Inzwischen kommen aus der Koalition Signale, man müsse das Ganze jetzt praxistauglich ausgestalten. Bei der SPD gibt man sogar zu, mit dem Plan nicht glücklich zu sein. Auch die anderen neuen Reformpläne überzeugen Deutschland nicht vollständig. Die Wirtschaft ist sogar in sich gespalten. Der Bundesverband der deutschen Industrie sieht keinen kraftvollen Wachstumsimpuls. Arbeitgeberpräsident Dulger ist dagegen zufrieden und sagt, die Koalition habe den überfälligen Kurswechsel jetzt endlich vorgenommen.
2: Und diese Themen sind heute Abend auch noch wichtig. Angesichts der hohen Spritpreise haben in den vergangenen Tagen deutlich mehr Autofahrer als sonst die günstigere Benzinsorte Super E10 getankt. Laut Wirtschaftsverband für Kraftstoffe sei der Anteil sprunghaft auf 35% gestiegen. Die allermeisten Motoren würden diese Sorte ohne Probleme vertragen, heißt es vom Verband. Die Ukraine soll beim NATO-Gipfel in Ankara ein neues Versprechen für milliardenschwere Militärhilfen bekommen. Darauf haben sich die 32 Bündnisstaaten wenige Tage vor dem Treffen in Brüssel geeinigt. Julian Nagelsmann ist nicht mehr Bundestrainer. Wenige Tage nach dem WM-Aus gegen Paraguay hat er seinen sofortigen Rücktritt erklärt. Auch Sportgeschäftsführer Andreas Rettig verlässt den Deutschen Fußballbund. Die Hitze und der ausbleibende Regen sorgen dafür, dass das Wasser in unseren Flüssen knapp wird. Die niedrigen Pegelstände haben die Bezirksregierungen Köln und Münster dazu gebracht, die Wasserentnahme aus mehreren Flüssen zu verbieten. Die Verfügungen gelten für die Flüsse Sieg, Agger, Ruhr und Erft im Regierungsbezirk Köln, für die Wupper in den Regierungsbezirken Köln und Düsseldorf und für die Ems auf den Gebieten der Kreise Steinfurt, Warendorf und der Stadt Münster. Das Verbot gilt teilweise ab morgen bis zum 30. September. Bei Verstößen drohen Bußgelder bis zu 50.000 Euro. Und das waren die Nachrichten mit José Nachsiandi.
4: Es geht mit Sonne rein ins Wochenende. Ey, das sieht doch total schön aus da draußen. Also so ein paar dunkle Wolken sind zwar ab und zu mal mit dabei, aber Regen kommt da wohl nicht mehr runter. Und dazu aktuell immer noch so 22 Grad. Aber halt auch ein bisschen Wind. Deshalb kann sich das stellenweise ein bisschen frischer anfühlen. Das Wochenende wird dann auch eher durchwachsen. Viele Wolken sind mit dabei, aber morgen auch immer wieder Sonne bis zu 24 Grad. Und Sonntag im Prinzip das gleiche nochmal.
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4: Wir haben es gleich 6:03. Hier ist der schnellste Verkehrs- und Blitzerservice. Geht auch schnell, weil es ist relativ entspannt. Ah ne, jetzt kommt hier doch was. Siehste, A2, Hannover Richtung Dortmund. Zwischen Ostwestfalen-Lippe und Bielefeld Süd. Aktuell gerade 3 Kilometer Stau. Plant ein paar Minuten mehr ein. Und ihr steht noch an zwischen Petershagen und Lade. Vor der Weserbrücke in beide Richtungen 10 Minuten obendrauf. Und geblitzt wird an der A30 Richtung Osnabrück vorm Hahnkamm-Tunnel. Dann in Herford an der Schulze-Delitzsch-Straße und der Wiese-Straße. In Minden am Bierpolweg, an der Karlstraße und der Rintelner Straße. Und in Enger steht ein Blitzanhänger an der Mellerstraße. Euch allen eine gute Fahrt.
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4: Mit Christopher auf geht's ins Wochenende. Ich bring euch da rein jetzt mit einem Megateil. Es ist wirklich ein Wahnsinnsding. Es geht so ruhig los. Mit diesem Klavier. Und dann baut sich dieser Song einfach auf. Und alle müssen doch mitmachen. Diese Luftgitarre, die gleich kommt, es ist der Wahnsinn. Ein Hammerteil geht auf jeder Party. Und jetzt auch heute Abend bei uns im Radio. Journey und Don't Stop Believing. Christoph ist hier. Schönen Abend euch. 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

0: ist neue Musik von Chris de Serendi am Freitagabend bei uns im schönsten Kreis der Welt. Heute ist ja auch der Tag der Tage in New York. Was ist da? Fußball-WM ist auch irgendwie, aber Taylor Swift heiratet heute ihren Travis Kelce. Riesenbrimborio, mehrere Straßenblöcke gesperrt, ganz viel Polizei ist da am Start. Die beiden heiraten im Madison Square Garden. So, und die nächste Promi-Hochzeit steht auch an. Mindestens genauso bekannt wie Taylor Swift. Und unser Arzt ist natürlich auch mit dabei.
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4: Ja, jetzt ist es soweit. Knossi ist ein bisschen fett geworden. Knossi kennt ihr doch, oder? Jens Knossalla, YouTube-Star, feiner Kerl, immer am Lachen, wie so ein Honigkuchenpferd. Ja, und genau das ist auch sein Problem. Knossi heiratet bald und jetzt passt der Hochzeitsanzug nicht mehr, weil er zu viel süßen Kram reinhaut. Unter anderem nachts gern mal eine ganze Packung Ballisto. Das habe ich übrigens nie verstanden, warum man nachts aufsteht und irgendeinen Mist futtert. Was soll das? Glaubt ihr, die Kalorien, die man in der Dunkelheit isst, die zählen nicht? Weil, was man nicht sieht, setzt auch nicht an? Ja, seht ihr selbst, wohin das bei Knossi geführt hat. Hochzeitsanzug zu Spack. Jetzt hast du ja in so einer Situation drei Möglichkeiten. Abnehmen, einen größeren Anzug kaufen oder das Sinnvollste tun, die Hochzeit abblasen und als Single weiterfristen. Spaß. Knossi, hart wie er ist, quält sich natürlich und hungert sich zurück in den Anzug. Und es gibt ja auch keine bessere Zeit zum Abnehmen als jetzt. Ständig über 30 Grad, also Tauwetter für Dicke. An Essen ist doch eh nicht zu denken, also tagsüber. Nachts kann man sich dafür stundenlang vor den Kühlschrank setzen und kartonweise Ballistos fressen. Ja, was denn? Irgendwas muss man ja essen, sonst kühlt der Körper irgendwann innerlich aus, wenn er nichts mehr kriegt.
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0: Da ist es doch auch schon. Das Wochenende bei uns im schönsten Kreis der Welt. Es geht sehr sonnig da rein. Jetzt mit allen wichtigen Infos. Um 6:30, hier ist Marie Cassarola.
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2: Schönen guten Abend. Die Partei Herford ist mit der Beteiligung für das Bürgerbegehren der Mintner Straße zufrieden. Um Erfolg zu haben, bräuchte das Begehren 3072 Unterschriften. Stefan Kannegießer von der Partei rechnet aber mit über 5000. Damit sei es das erfolgreichste Bürgerbegehren, das es jemals in Herford gegeben habe, sagt er. Die Partei sowie SPD, Linke, Grüne und die Union für Herford sprechen sich für einen zweispurigen Ausbau der Mintner Straße aus. FDP, AfD und CDU sind aber dagegen und fordern stattdessen die dreispurige Variante. Auch der Herforder Rat plante zuletzt mit drei Spuren. Bleibt der Rat jetzt bei seiner Entscheidung, kommt es zum Bürgerentscheid. Dazu tagt der Rat aber erst nächste Woche. Die Landwirte haben für ihre Aktion Ernährungsschutzgebiet viel Zuspruch bekommen. Der Landwirtschaftliche Kreisverband hatte die Aktion vor ein paar Wochen gestartet, weil er darauf hinweisen wollte, wie wichtig landwirtschaftliche Flächen für unsere Lebensmittelversorgung sind. Viele Ackerflächen in Herford liegen im Landschaftsplanentwurf des Kreises, sollen also wahrscheinlich zu Naturschutzgebieten werden. Das bedeutet für die Bauern aber noch mehr Auflagen und Wertverlust der Flächen. Das Problem hätten jetzt auch viele durch die Aktion verstanden, sagt der Verband. Im Kreis Herford steht am Wochenende viel Sport auf dem Programm. In Bünde findet übermorgen das Bünder Volksradfahren am Steinmeisterpark statt. Am Sonntag veranstaltet die Turngemeinde Herford ab 11 Uhr außerdem ihr Familienfest, inklusive Flohmarkt und verschiedenen Mitmachaktionen. Aber auch in Rödinghausen ist am Sonntag um 11 Uhr Auftakt für Sport im Park. Da gibt's dann die ganze nächste Woche über an verschiedenen Orten der Gemeinde Sportarten zum Ausprobieren, zum Beispiel Fußball, Gymnastik oder Schach. Und das Wetter, meist bewölkt, aber trocken bei 21 Grad. Am Wochenende ähnlich, zwischendurch kann es aber auch mal regnen.
0: Danke Marie. Jetzt gucken wir auf die Straßen. Der schnellste Verkehrs- und Blitzerservice dauert ein bisschen länger. Gerade auf der A2 Hannover Richtung Dortmund zwischen Bielefeld Ost und Bielefeld Süd. Ein Liegenbleiber und eine Ölspur auch noch. Gerade 5 Kilometer Stau dauert mindestens eine Viertelstunde länger. Ansonsten geht's aber noch. Blitzer stehen an der A30 Richtung Osnabrück vorm Hahnkammtunnel. In Minden wird geblitzt am Bierpolweg, an der Karlstraße und der Rintelner Straße. Dann in Herford Blitzer an der Schulze-Delitzsch-Straße und der Wieselstraße. Und in Enger wird geblitzt an der Mellerstraße. Kommt bitte entspannt ins Wochenende. Christopher ist hier, ich begleite euch da rein. Hi!
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3: Den Abend werden wir alle so schnell nicht vergessen. 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
6: Ja, nehmt dieses schöne Gefühl mit ins Wochenende, schaut euch nochmal alle Fotos an, die ihr beim Konzert gemacht habt und dann hören wir uns am Montag wieder.
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0: Einen schönen Freitag euch. Christoph ist hier von 2 bis 3. Ja, das Wetter ist jetzt eher so, naja, es ist halt ostwestfälischer Sommer, ne? Uns kannst du es irgendwie auch nicht recht machen. Entweder es ist viel zu heiß, dann glibbern wir alle nur und beschweren uns auch. Fand ich auch ein bisschen viel neulich. Oder es ist eben viel zu kalt und nass und windig. So wie heute. Unser Wettermann Fritz Fürst, der hat heute Morgen bei Chrissy und Madin in Doppeltwach aber schon verraten, da geht noch was. Es wird auch wieder besser, wenn wir dieses Wochenende halt durchhalten.
1: Ja, im Moment hat der Sommer nicht allzu viel mit uns vor. Die Temperaturen dümpeln so im mäßig warmen Bereich vor sich hin. Anfang der neuen Woche geht es eher tendenziell noch weiter zurück mit den Temperaturen. Dazu wird es wohl auch ziemlich wechselhaft. Eine neue Hitzewelle ist eher so Ende der kommenden Woche. Also da befinden wir uns schon so im Glaskugelbereich der Wetterprognose möglich. Und da werden Temperaturen angezeigt, die dann auch wieder über 30 Grad steigen könnten. Aber die Bandbreite in den Temperaturen ist noch so hoch, dass man jetzt noch nichts Genaues sagen kann.
0: Na guck, aber der Sommer kommt. Und ich meine, es gibt ja auch immer welche, die dieses Wetter gerade, was wir jetzt haben, total toll finden.
2: Ich liebe Regen. 15 Grad und Nieselregen, das ist mein Wetter.
0: Ja, denn super. Viel Spaß am Wochenende. Was so geht, checkt ihr immer in den Veranstaltungstipps bei uns im Netz. 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

Es geht rein ins Wochenende und da geht ja auch eine ganze... Es geht rein ins Wochenende und da freue ich mich auch schon sehr drauf. Das wird ein richtig gutes Wochenende. Es geht ja eine ganze Menge bei uns im schönsten Kreis der Welt. Alle Tipps und Infos gibt es immer kostenlos für euch in den Veranstaltungstipps auf unserer Homepage. Und ich starte gleich erstmal rein. Mit einem kleinen Weinchen. Es ist Weinabend, ganz gemütlich, schön auf der Terrasse. Ach, Wetter passt ja heute Abend auch irgendwie. Hier geht's weiter mit der Spätschicht. Christopher ist raus. Bis die Tage. Ciao, ciao. Schönes Wochenende. 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
1: Mit José Nachsiandi. Guten Abend. Deutschland steigt langsam aber sicher auf E-Autos um. Die Zahl der Neuzulassungen von Elektroautos stieg im Juni um fast 80% im Vergleich zum vergangenen Jahr. Rund 84.000 E-Autos wurden im Juni neu zugelassen. Die Zahlen für Benziner und Diesel gingen zurück. Marc Weiß aus dem News-Team, das hat vermutlich mit den hohen Spritpreisen zu tun, ne?
2: Absolut, ja. Schon im Mai hatten in Umfragen von mobide.de über 40% der Befragten gesagt, dass sie wegen der hohen Spritpreise jetzt bald auf ein E-Auto umsteigen wollen. Ein weiterer Anreiz ist natürlich die staatliche Kaufprämie in diesem Jahr. Also insgesamt werden die Stromer beliebter. Allerdings, das gehört auch zur Wahrheit, aktuell sind ungefähr 4% der Autos in Deutschland E-Autos. Also bis Benziner und Diesel überholt werden, wird es wohl noch dauern. Das sieht man auch am CO2-Ausstoß durch den Straßenverkehr. Da gab es heute Zahlen des Statistischen Bundesamtes. Demnach war der Straßenverkehr zuletzt unverändert für 21% der CO2-Emissionen in Deutschland verantwortlich. Das ändert sich seit Jahren nicht. Allerdings sind diese Zahlen, diese 21%, aus dem Jahr 2024. Also es kann sein, dass wir andere Zahlen sehen, wenn die Bilanz für dieses Jahr kommt.
1: Danke, Marc Weiß. Und diese Themen waren heute auch noch wichtig. In NRW haben die Bezirksregierungen Köln und Münster verboten, aus den Flüssen Wasser zu entnehmen. Grund ist die große Trockenheit. Die Verbote gelten unter anderem für die Flüsse Sieg, Agger, Ruhr, Erft, Wupper und Ems. Sie gelten teilweise schon ab morgen. Der Deutsche Gewerkschaftsbund fordert einen gesetzlichen Stopp für den Anstieg der Mieten. Er sollte für die kommenden 6 Jahre gelten. Als Grund heißt es, in den 40 größten deutschen Städten seien die Mieten deutlich stärker gestiegen als die Einkommen vieler Beschäftigter. Die Pläne der Bundesregierung für erschwerte Krankmeldungen im Job lösen heftige Proteste aus. Die konkreten Folgen für Millionen Beschäftigte bleiben aber vorerst vage. Regierungssprecher Cornelius sagte in Berlin, die Ausgestaltung stehe jetzt erst bevor. Der Deutsche Fußballbund zieht Konsequenzen aus dem WM-Aus gegen Paraguay. Julian Nagelsmann ist nicht mehr Bundestrainer und auch Geschäftsführer Andreas Rettig hat seinen Rücktritt erklärt. Nico Hartmann aus dem WM-Studio.
3: Sportgeschäftsführer Andreas Rettig zieht sich zum Jahresende aus persönlichen Gründen zurück. Nicht ganz so geräuschlos ging es bei Julian Nagelsmann zu, der erst nach einem Krisengespräch den freiwilligen Rückzug wählte. Nach der Heim-EM 2024 hatte sich der bald 39-Jährige mit seltsamen Personalentscheidungen, schlechter Kommunikation und patzigen TV-Interviews angreifbar gemacht. Nach dem Desaster gegen Paraguay war er spätestens nicht mehr zu halten. Wunschkandidat Jürgen Klopp ist bereits kontaktiert worden und steht bereit. Eine Hürde stellen dabei noch die Ablöseforderungen von Red Bull dar, wo Klopp derzeit angestellt ist. Außerdem dreht sich vieles um die Personalie Rudi Völler. Wie zu hören ist, will der Weltmeister von 1990 weitermachen. Es stellt sich allerdings die Frage, wie eine Zusammenarbeit mit Klopp aussehen könnte.
1: Und das waren die Nachrichten mit José Nachsiandi.
4: Gucken wir aufs Wetter. Morgen könnt ihr den Vormittag noch ganz gut draußen nutzen, dann bleibt es wohl trocken. Später wird der Samstag dann ein bisschen grauer und nasser, 24 Grad dann in der Spitze. Sonntag so 22 Grad, zwischendurch ist auch mal die Sonne mit dabei, die meiste Zeit aber schon eher grau und Regen ist wohl auch mit am Start.
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4: Bei euch läuft Radio Herford jetzt mit dem schnellsten Verkehrs- und Blitzerservice. Weiterhin wird geblitzt an der A30 in Bad Oeynhausen Richtung Osnabrück, da kurz vor dem Hahnkammtunnel. Dann in Herford, Schulze-Delitz-Straße, Wiese-Straße und Otternbusch-Weg. Und bei euch in Enger, da an der Meller-Straße. Eine gute und sichere Fahrt euch durch diesen Freitagabend.
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4: Wir machen uns diesen Freitagabend schön zusammen. Ich freue mich sehr, dass ihr mit dabei seid. Lost Frequencies und Bastille jetzt für euch. Head Down heißt diese Nummer. 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

0: Da haben die 80er kurz angerufen, hier in der Spätschicht eurer Show am Abend. Soft Cell mit Tainted Love für euch gespielt, um gleich 7:15. Jetzt eine ganz aufregende Kombi für euch. Neue Musik von Gentleman, der ja ein Reggae-Künstler ist, zusammen mit dem irisch-amerikanischen Sänger Michael Patrick Kelly. Hätte ich ehrlich gesagt nicht gedacht, dass das zusammen passt. Aber das tut es, das nehme ich schon mal vorweg. Die beiden haben sich kennengelernt vor ein paar Jahren in einer der ersten Staffeln Sing Mein Song und jetzt eine Nummer zusammengebastelt. Wie gesagt, sehr wild, Michael Patrick Kelly auf diese Reggae-Beats. Hört sich aber, wenn ihr mich fragt, ziemlich gut an. Ist eine Nummer geworden über Nächstenliebe, Zusammenhalt und Hoffnung. Alles Dinge, die wir vielleicht ganz gut gebrauchen können in dieser eigenartigen Zeit, in der wir gerade alle leben. Wildfire heißt das Teil und ich habe es hier für euch ganz neu mitgebracht.
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2: Marie Casserola, guten Abend. Die Partei Herford ist mit der Beteiligung für das Bürgerbegehren der Mintner Straße zufrieden. Um Erfolg zu haben, bräuchte das Begehren 3.072 Unterschriften. Stefan Kannegießer von der Partei rechnet aber mit über 5.000. Damit sei es das erfolgreichste Bürgerbegehren, das es jemals in Herford gegeben habe, sagt er. Die Partei sowie SPD, Linke, Grüne und die Union für Herford sprechen sich für einen zweispurigen Ausbau der Mintner Straße aus. FDP, AfD und CDU sind aber dagegen und fordern stattdessen die dreispurige Variante. Auch der Herforder Rat plante zuletzt mit drei Spuren. Bleibt der Rat jetzt bei seiner Entscheidung, kommt es zum Bürgerentscheid. Dazu tagt der Rat aber erst nächste Woche. Die Landwirte haben für ihre Aktion Ernährungsschutzgebiet viel Zuspruch bekommen. Der Landwirtschaftliche Kreisverband hatte die Aktion vor ein paar Wochen gestartet, weil er darauf hinweisen wollte, wie wichtig landwirtschaftliche Flächen für unsere Lebensmittelversorgung sind. Viele Ackerflächen in Herford liegen im Landschaftsplanentwurf des Kreises, sollen also wahrscheinlich zu Naturschutzgebieten werden. Das bedeutet für die Bauern aber noch mehr Auflagen und Wertverlust der Flächen. Das Problem hätten jetzt auch viele durch die Aktion verstanden, sagt der Verband. Im Kreis Herford steht am Wochenende viel Sport auf dem Programm. In Bünde findet übermorgen das Bünder Volksradfahren am Steinmeisterpark statt. Am Sonntag veranstaltet die Turngemeinde Herford ab 11 Uhr außerdem ihr Familienfest, inklusive Flohmarkt und verschiedenen Mitmachaktionen. Aber auch in Rödinghausen ist am Sonntag um 11 Uhr Auftakt für Sport im Park. Da gibt's dann die ganze nächste Woche über an verschiedenen Orten der Gemeinde Sportarten zum Ausprobieren, zum Beispiel Fußball, Gymnastik oder Schach.
3: Das Wochenendwetter startet morgen am Samstag noch trocken. Im Laufe des Nachmittags kommen aber Wolken dazu und die haben hier und da dann auch Schauer mit dabei. Temperaturen bis 24 Grad. Sonntag dann so 22 Grad in der Spitze. Auch dann zwischendurch mal ein bisschen Sonne. Ist aber auch recht häufig grau am Himmel und es regnet auch wieder. Bei euch läuft Radio Herford jetzt mit dem schnellsten Verkehrs- und Blitzerservice. Weiterhin wird geblitzt an der R30 in Bad Oeynhausen Richtung Osnabrück, da kurz vor dem Hahnkammtunnel. Dann in Herford, Schulze-Delitz-Straße, Wiese-Straße und Otternbuschweg. Und bei euch in Enger, da an der Mellerstraße. Eine gute und sichere Fahrt euch durch diesen Freitagabend.
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3: Hallo und Abend zusammen. Ich bin großer Fan von der neuen Nummer von Malik Harris. Lie to Me heißt die, habe ich euch mitgebracht. Direkt nach diesem Klassiker von Phil Collins. You Can Harry Love hier für euch zum Start in dieses Wochenende. Happy Freitagabend.

Herzlich willkommen hier zur Spätschicht, ihr Lieben. Das ist eure Show am Abend. Heute zum Start ins Wochenende. Ich hoffe, ihr habt eine gute Zeit und vielleicht ja noch ein bisschen Platz bei euch im Terminkalender fürs Wochenende. Wie immer wisst ihr ja, findet ihr Veranstaltungstipps, was bei uns in der Ecke so geht, auf unserer Homepage radioherford.de. Schönes Wochenende. Ciao.

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1: Ich bin Thomas Brock. Julian Nagelsmann ist nicht mehr Trainer der Fußballnationalmannschaft. Wenige Tage nach dem WM-Aus gegen Paraguay erklärte Nagelsmann seinen sofortigen Rücktritt. Jürgen Klopp soll sein Nachfolger werden. Das teilte der Deutsche Fußballbund mit.
2: Die Entscheidung sei ihm nicht leicht gefallen, erklärte Nagelsmann, aber die Nationalmannschaft habe nach so einer herben Enttäuschung die Chance auf einen unbelasteten Neuanfang verdient. Den soll jetzt Jürgen Klopp gestalten. Er sei grundsätzlich bereit dazu, erklärte der DFB. Die Verbandsspitze kündigte Gespräche mit dem früheren Erfolgstrainer von Borussia Dortmund und dem FC Liverpool an. Die dürften sehr bald stattfinden. Klopp ist ja zurzeit noch als TV-Experte bei der WM im Einsatz und steht ja grundsätzlich noch bei Red Bull als Head of Global Soccer unter Vertrag. Thomas Thonfeld, Sportredaktion.
1: Die Pläne der schwarz-roten Koalitionsspitzen für erschwerte Krankmeldungen im Job lösen heftige Proteste aus. Die konkreten Folgen für die Beschäftigten bleiben aber vorerst vage. Ein Regierungssprecher sagte in Berlin, die Ausgestaltung stehe jetzt erst bevor. Die geplante verpflichtende Vorlage einer Arbeitsunfähigkeitsbescheinigung, schon ab dem ersten Krankheitstag etwa, soll demnach nicht bedeuten, dass man direkt am ersten Tag zum Arzt gehen muss. Die Zahl der Asylanträge in Deutschland ist deutlich zurückgegangen. Im ersten Halbjahr stellten knapp 40.000 Menschen erstmals einen Asylantrag. Das ist rund ein Drittel weniger als vor einem Jahr.
3: Im Juni trat die europäische Asylreform in Kraft. Sie erleichtert es den EU-Staaten unter anderem, Menschen in Drittstaaten abzuschieben. Bereits zuvor hatte Bundesinnenminister Dobrindt die Grenzkontrollen verschärft und Zurückweisungen von Asylsuchenden angeordnet. Im ersten Halbjahr wurden nach Angaben des Innenministeriums rund 14.000 Menschen an den deutschen Grenzen zurückgewiesen. Die Bundespolizei nahm außerdem knapp 500 mutmaßliche Schleuser fest und registrierte etwa 4.000 Menschen mit offenen Haftbefehlen. Thomas Bleskin, Nachrichtenredaktion.
1: Die Zahl der Todesopfer nach den schweren Erdbeben in Venezuela ist auf etwa 2600 gestiegen. Das teilte die geschäftsführende Präsidentin Rodriguez mit. Außerdem gibt es mehr als 11.000 Verletzte. Tausende weitere Menschen werden noch vermisst.
4: Das Wetter. Morgen am Samstag geht's erstmal gut los. Später wird's aber ein bisschen wechselhafter mit Wolken und auch einzelnen Schauer bei bis 24 Grad. Sonntag bringt dann einen ähnlichen Mix. Ist auch mal ein bisschen Sonne mit dabei, häufig aber auch Wolken. Und die bringen dann auch Regen mit. Höchstwerte dann so um 22 Grad.
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4: Bei euch läuft Radio Herford jetzt mit dem schnellsten Verkehrs- und Blitzerservice. Weiterhin wird geblitzt an der A30 in Bad Oeynhausen Richtung Osnabrück, da kurz vor dem Hahnkammtunnel. Dann in Herford, Schulze-Delitz-Straße, Wiese-Straße und Otternbusch-Weg. Und bei euch in Enger, da an der Meller-Straße. Eine gute und sichere Fahrt euch durch diesen Freitagabend.
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4: Und ich gebe direkt weiter an Ray, die hier immer noch den großen Aufruf startet, weil sie ihren Ehemann sucht. Ja, sie hat ihn immer noch nicht gefunden. Hey.

Michael Jackson mit Man in the Mirror hier für euch gespielt am Freitagabend um 7:45 gleich. Hier im besten Mix mixen wir nicht nur die besten Hits, sondern auch die besten Künstlerinnen und Künstler. So wie jetzt auch. Wirklich ganz verrückte Kombination aus, naja, sagen wir, vergangenen Zeiten und heute. Ja, ein ganz wilder Mix. Madonna zusammen mit Sabrina Carpenter. Ich hätte nicht gedacht, dass es gut ist. Wirklich. Ja, überhaupt nicht. Aber man lässt sich ja gerne eines Besseren belehren. Ich habe das Ding gehört und dachte, krass, das kann was. Es kann wirklich was. Und wir hören jetzt zusammen rein. Das Ding heißt Bring Your Love. Madonna und Sabrina Carpenter für euch. Zuerst gehört hier in der Spätschicht. Das ist eure Show am Abend. Schön, dass ihr dabei seid.

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1: Marie Casserola, guten Abend. Die Partei Herford ist mit der Beteiligung für das Bürgerbegehren der Mintner Straße zufrieden. Um Erfolg zu haben, bräuchte das Begehren 3.072 Unterschriften. Stefan Kannegießer von der Partei rechnet aber mit über 5.000. Damit sei es das erfolgreichste Bürgerbegehren, das es jemals in Herford gegeben habe, sagt er. Die Partei sowie SPD, Linke, Grüne und die Union für Herford sprechen sich für einen zweispurigen Ausbau der Mintner Straße aus. FDP, AfD und CDU sind aber dagegen und fordern stattdessen die dreispurige Variante. Auch der Herforder Rat plante zuletzt mit drei Spuren. Bleibt der Rat jetzt bei seiner Entscheidung, kommt es zum Bürgerentscheid. Dazu tagt der Rat aber erst nächste Woche. Die Landwirte haben für ihre Aktion Ernährungsschutzgebiet viel Zuspruch bekommen. Der Landwirtschaftliche Kreisverband hatte die Aktion vor ein paar Wochen gestartet, weil er darauf hinweisen wollte, wie wichtig landwirtschaftliche Flächen für unsere Lebensmittelversorgung sind. Viele Ackerflächen in Herford liegen im Landschaftsplanentwurf des Kreises, sollen also wahrscheinlich zu Naturschutzgebieten werden. Das bedeutet für die Bauern aber noch mehr Auflagen und Wertverlust der Flächen. Das Problem hätten jetzt auch viele durch die Aktion verstanden, sagt der Verband. Im Kreis Herford steht am Wochenende viel Sport auf dem Programm. In Bünde findet übermorgen das Bünder Volksradfahren am Steinmeisterpark statt. Am Sonntag veranstaltet die Turngemeinde Herford ab 11 Uhr außerdem ihr Familienfest, inklusive Flohmarkt und verschiedenen Mitmachaktionen. Aber auch in Rödinghausen ist am Sonntag um 11 Uhr Auftakt für Sport im Park. Da gibt's dann die ganze nächste Woche über an verschiedenen Orten der Gemeinde Sportarten zum Ausprobieren, zum Beispiel Fußball, Gymnastik oder Schach.
2: Gucken wir aufs Wetter. Morgen könnt ihr den Vormittag noch ganz gut draußen nutzen, dann bleibt es wohl trocken. Später wird der Samstag dann ein bisschen grauer und nasser, 24 Grad dann in der Spitze. Sonntag so 22 Grad, zwischendurch ist auch mal die Sonne mit dabei, die meiste Zeit aber schon eher grau und Regen ist wohl auch mit am Start. Bei euch läuft Radio Herford jetzt mit dem schnellsten Verkehrs- und Blitzerservice. Weiterhin wird geblitzt an der A30 in Bad Oeynhausen Richtung Osnabrück, da kurz vor dem Hahnkammtunnel. Dann in Herford, Schulze-Delitz-Straße, Wiese-Straße und Otternbusch-Weg. Und bei euch in Enger, da an der Meller-Straße. Eine gute und sichere Fahrt euch durch diesen Freitagabend.
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2: So sieht's aus, aber viel wichtiger, ihr seid da und darüber freue ich mich sehr. Happy Freitagabend.

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Niklas Lünebach macht hier gleich für euch weiter ab 9. Ich bin Jonas Rieck, wünsche euch ein wunderbares Wochenende und wenn ihr mögt, hören wir uns dann am Dienstagabend hier in der Spätschicht wieder. Bis dahin, eine gute Zeit euch. Tschüss.

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1: Ich bin Thomas Brockt. Julian Nagelsmann ist nicht mehr Bundestrainer der deutschen Fußballnationalmannschaft. Nagelsmann erklärte wenige Tage nach dem WM-Aus gegen Paraguay seinen sofortigen Rücktritt. Das teilte der Deutsche Fußballbund mit. Vieles deutet nun darauf hin, dass Jürgen Klopp Nagelsmanns Nachfolger wird. Der Ex-Coach von Borussia Dortmund und dem FC Liverpool soll grundsätzlich bereit sein, das Amt des Bundestrainers zu übernehmen. Der DFB will jetzt mit ihm verhandeln. Steuerentlastung für kleine und mittlere Einkommen, Änderungen am Arbeitsmarkt, Berichtspflichten fallen weg. Mit diesem Reformpaket will die Bundesregierung die deutsche Wirtschaft aus der Krise führen. Die Pläne reichen dafür aber nicht aus, sagen führende Wirtschaftsinstitute wie das DIW in Berlin oder das Münchner IFO-Institut.
2: Nach Einschätzung mehrerer Wirtschaftsinstitute wird das Paket die jahrelange Wachstumsschwäche Deutschlands allein nicht beenden. Genannt werden unter anderem zu hohe Energiekosten, Fachkräftemangel und zu viel Bürokratie. Die Experten von IFO, DIW und ZEW fordern deshalb weitere Reformen, etwa mehr Investitionen, eine umfassendere Steuerreform und eine Begrenzung der Staatsausgaben. Thomas Bleskin, Nachrichtenredaktion.
1: Die Ukraine soll beim NATO-Gipfel in Ankara kommende Woche die Zusage für weitere Unterstützung im Umfang von insgesamt 140 Milliarden Euro bekommen. Darauf haben sich Vertreter der 32 NATO-Mitgliedsländer in Brüssel verständigt.
3: Das Geld ist für Waffen, andere militärische Ausrüstung oder auch die Ausbildung von Soldaten bestimmt und soll innerhalb von 2 Jahren fließen. Mit in die Gesamtsumme eingerechnet ist schon ein Hilfspaket der EU im Umfang von 60 Milliarden Euro. Die weiteren zugesagten 80 Milliarden Euro sollen von den NATO-Mitgliedstaaten kommen. Deutschland hat dafür in diesem Jahr schon gut 11 Milliarden Euro eingeplant. Die USA bleiben dabei, ihre Hilfe für die Ukraine zurückzufahren. Mit der Vereinbarung jetzt soll immerhin neuer Streit zum Thema beim NATO-Gipfel vermieden werden. Jan-Henner Reitzer, Nachrichtenredaktion.
1: Popstar Taylor Swift und Football-Profi Travis Kelce feiern US-Medienberichten zufolge Hochzeit in New York. Die mehrtägigen Feierlichkeiten im weltberühmten Madison Square Garden begannen demnach gestern mit einem Abendessen mit rund 100 Gästen und sollen heute bis tief in die Nacht mit einer großen Party mit etwa 1000 Gästen weitergehen. Swift und Kelce selbst haben sich bislang nicht dazu geäußert.
4: Das Wetter. Es bleibt zwar bei Sonnenschein, aber doch hin und wieder öfter auch mal die Wolken. Jetzt ab morgen das Ganze bei bis zu 27 Grad, das die Maximalwerte morgen. Am Abend dann auch ein paar Regenschauer hier und da möglich, vor allem Sonntag. Da wird es aber den ganzen Tag über ja nicht ganz so sonnig, viele dicke Wolken und auch Regenschauer immer mal wieder. Das Ganze bei so 24, 25 Grad ungefähr. Und so geht es dann die nächsten Tage und nächste Woche auch weiter.
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4: Vorsicht auf der A2 Dortmund-Oberhausen zwischen Gladbeck, Ellinghorst und Dreieck Bottrop. Achtung, da liegen Fahrzeugteile auf dem linken Fahrstreifen. Die 3 Arnheim-Oberhausen ist weiterhin gesperrt zwischen Dienstlaken Süd und Kreuz Oberhausen. Da läuft ein Feuerwehreinsatz. Die längsten Staus A1 Dortmund-Köln zwischen Gevelsberg und Wuppertal-Langerfeld 3 25 Minuten plus. A1 Köln-Euskirchen zwischen Köln-Bocklemünde und Kreuz Köln-West 3 eine halbe Stunde plus. A2 Hannover-Dortmund zwischen Beckum und Hamm-Üntrop 3 20 Minuten. Und auf der 30 Rheine-Osnabrück zwischen Langenbeck und Haßbergen-Gaste auch da 3 20 Minuten plus.
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4: Ich wollte gerade wissen, ob Ava Max möglicherweise auch auf der Hochzeit von Taylor Swift ist. Die ist ja gerade im Gange. Sie heiratet ihren Travis. Und ich habe einfach mal gegoogelt. Und mittlerweile kriegt man ja so einen KI-Überblick, wenn man was googelt. Und hier steht einfach, zwischen Ava Max und Taylor Swift hat keine Hochzeit stattgefunden, da die beiden nicht miteinander verheiratet sind. Dankeschön. Das war genau das wollte ich wissen. Also, wir sprechen gleich nochmal genauer über die Hochzeit von Taylor Swift. Bis dahin, das hier ist Ava Max mit Torn. Ava Max ist übrigens nicht mit Taylor Swift verheiratet, falls ihr das nicht wusstet.

0: Ava Max mit Torn und jetzt Musik von Olivia Rodrigo, der Song, der schon seit Wochen überall auf Instagram, TikTok und wo auch immer viral geht.
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0: Es ist die Hochzeit des Jahres. Es ist die Hochzeit des Jahrzehnts. Es ist die Hochzeit des Jahrhunderts. Also, okay, gut, wir wissen nicht, was sonst noch so kommt, aber es ist schon ein Riesending. Taylor Swift heiratet Football-Profi Travis Kelce. Die feiern in New York ihre Hochzeit. Nach US-Medienberichten soll es gestern Abend auch schon ein Abendessen gegeben haben im Madison Square Garden. Der wird seit Tagen schon von einem wirklich, also es ist ein Riesenaufgebot an Polizei, was da gerade ist und das alles abriegelt. Tina Eck berichtet für uns aus New York. Frage: Um die Hochzeitsfeier, da wird ja ein Riesengeheimnis drum gemacht. Wie gehen die Fans denn damit um? Versammeln die sich trotzdem da in New York?
1: Ja, unter den Swifties hat es sich offenbar herumgesprochen, dass man weder ran noch reinkommt in diese VIP-Hochzeit vor dem Madison Square Garden. Sind vor allem viele Polizisten, Journalisten und Fotografen in der leisen Hoffnung, irgendwas oder irgendwen zu erhaschen. Auch einige Fans, aber keineswegs ein Großaufgebot an Swifties. Außerdem herrscht Hitzewelle. Im Häusermeer von New York kocht der Asphalt. Wer will da schon vergeblich draußen warten? Auch die angeblich 1000 Gäste halten dicht und Handys sind drinnen im Madison Square Garden verboten. Also es bleibt alles ein riesengroßes Rätsel.
0: Eine Feier mit ganz, ganz vielen Promis und keiner hängt am Handy, macht irgendwelche Instagram-Stories und es dringt nichts nach außen. Das ist doch mal crazy. Guck mal, da wird Taylor Swift mir ja nochmal richtig sympathisch.

0: Niklas Lünebach ist hier für euren Freitagabend und es könnte sein, dass jetzt bei dem einen oder anderen ein paar Glöckchen klingeln im Kopf.
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0: Hi! Hi, Mensch, ja, Elle Woods. Die Rolle, durch die Reese Witherspoon vor 25 Jahren bekannt geworden ist. Natürlich blond. Und jetzt gibt's auf Prime Video eine neue Serie, in der diese Elle Woods nochmal auftaucht. Sprechen wir gleich drüber mit unserem Streaming-Experten Jörg Albrecht. Erstmal Musik von Holly Humberstone, To Love Somebody. Macht euch einen schönen Abend.

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0: Sag mal, wisst ihr eigentlich, wie man eine joggende Blondine nennt? Richtig, dumm gelaufen.
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0: Ja, mit so einem blöden Blondinenwitze hat Reese Witherspoon schon vor 25 Jahren aufgeräumt. Der Film dazu hieß Natürlich Blond. Und ihre Rolle Elle Woods, die kriegt jetzt eine Fortsetzung. Und zwar auf Prime Video gibt es eine neue Serie, da taucht eben genau diese Rolle auf. Film- und Streaming-Experte Jörg Albrecht, du hast die für uns mal ein bisschen getestet.
2: Ja, und diese Serie heißt kurz und knapp Elle. Und in ihr wird die Vorgeschichte von Natürlich Blond erzählt. Das heißt, wir sehen Elle Woods als 16-Jährige. Gespielt wird sie jetzt von Lexi Mindtree, die absolut perfekt ist als junge Ausgabe von Reese Witherspoon. Die Handlung startet 1995 mit einem Umzug von Los Angeles nach Seattle. Für Elle ein Umzug vom Himmel in die Hölle.
3: Ich kann's gar nicht sagen. Seattle.
4: Wir werden jeden Tag anrufen und wir können dich besuchen.
3: Ja, dein Leben ist nicht vorbei, es ist nur anders.
2: Mhm. Wie anders? Das zeigt sich auf der Highschool. Seattle steht in den 90ern für Grunge, Nirvana, Pearl Jam und die Foo Fighters kommen aus der Stadt. Ja, und genauso sehen auch sämtliche Schüler aus. Für sie alle ist Elle ein strohblondes Alien in Pink.
5: Ich habe gehört, dass hier die Coolsten aus der Abschlussklasse sitzen. Eigentlich bin ich ein Jahr jünger, aber geistig bin ich älter.
0: Ja, also es ist ja immer so eine typische Zutat von Filmen und Serien. Zwei Welten, die aufeinandertreffen. Dann wird's auch meistens lustig. Insofern müsste die Serie ja auch eine Menge Spaß machen, oder?
2: Das tut sie auch, wobei es für meinen Geschmack immer noch ein Tick witziger, überdrehter und vielleicht auch ein bisschen überraschender hätte sein dürfen. Dass das nicht so ist, liegt aber vielleicht auch daran, dass es nun wirklich nicht ein Prequel von Natürlich Blond gebraucht hätte.
0: Also auf Prime Video die neue Serie L mit der Vorgeschichte zu Natürlich Blond. Viel Spaß damit.
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1: Ich bin Zoe Tassovali. Das WM-Aus der deutschen Fußballnationalmannschaft hat jetzt Konsequenzen. Julian Nagelsmann ist nicht mehr Bundestrainer. Der 38-Jährige hat seinen sofortigen Rücktritt erklärt, das teilte der DFB mit. Als Nachfolger steht offenbar Jürgen Klopp bereit, den sich ohnehin schon viele Fans wünschen.
2: Nagelsmanns Entscheidung verdient Respekt, erklärte Rudi Völler, der DFB-Sportdirektor, weil er Verantwortung übernehme, obwohl er gerne weitergemacht hätte. Das soll jetzt Jürgen Klopp tun. Der DFB kündigte an, dass man jetzt mit dem Star-Trainer verhandeln werde. Grundsätzlich habe Klopp bereits erklärt, dass er bereit sei, den Job als Bundestrainer zu übernehmen. Dafür muss er allerdings aus seinem Job als Head of Global Soccer bei Red Bull raus, wo er noch bis 2029 unter Vertrag steht. Thomas Thonfeld, Sportredaktion.
1: Die geplanten strengeren Regeln für Krankmeldungen sorgen für viel Kritik. Die Koalition will, dass Beschäftigte künftig schon ab dem ersten Krankheitstag eine Arbeitsunfähigkeitsbescheinigung vorlegen. Ganz klar ist aber noch nicht, wie das praktisch laufen soll. Die Regierung betont, das heißt nicht automatisch, dass jeder direkt am ersten Tag zum Arzt gehen muss. Auch innerhalb der SPD gibt es Zweifel, vor allem am geplanten Aus für telefonische Krankschreibungen. Die Zahl der Asylanträge in Deutschland ist deutlich zurückgegangen. Im ersten Halbjahr stellten knapp 40.000 Menschen erstmals einen Asylantrag. Das sind rund ein Drittel weniger als vor einem Jahr.
3: Im Juni trat die europäische Asylreform in Kraft. Sie erleichtert es den EU-Staaten unter anderem, Menschen in Drittstaaten abzuschieben. Bereits zuvor hatte Bundesinnenminister Dobrindt die Grenzkontrollen verschärft und Zurückweisungen von Asylsuchenden angeordnet. Im ersten Halbjahr wurden nach Angaben des Innenministeriums rund 14.000 Menschen an den deutschen Grenzen zurückgewiesen. Die Bundespolizei nahm außerdem knapp 500 mutmaßliche Schleuser fest und registrierte etwa 4.000 Menschen mit offenen Haftbefehlen. Thomas Bleskin, Nachrichtenredaktion.
1: Die USA feiern ihren 250. Geburtstag. Präsident Donald Trump will daher vor dem weltbekannten Präsidentendenkmal am Mount Rushmore eine Rede halten. Geplant sind außerdem ein großes Feuerwerk und Überflüge von Militärflugzeugen. Was Trump in seiner Rede ankündigen wird, das ist bislang noch offen.
4: Das Wetter. Sehr durchwachsen die nächsten Tage. Also immer mal wieder Sonne, immer mal wieder Wolken und auch immer mal wieder Regenschauer. Das Ganze fängt morgen noch relativ trocken an bei bis zu 25, 27 Grad um den Dreh. Hier und da können dann abends auch schon mal ein paar kleinere Regenschauer runterkommen. Am Sonntag wird es dann den ganzen Tag über regnerisch und deutlich grauer.
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4: Immer noch die Sperrung auf der A3 Arnheim-Oberhausen zwischen Dienstlaken Süd und Kreuz Oberhausen. Da läuft aktuell ein Feuerwehreinsatz. Die Staus, da wird es zumindest etwas weniger. Zwei haben wir noch. Einmal die 1 Dortmund-Köln zwischen Gevelsberg und Wuppertal-Langerfeld dauert es 20 Minuten länger. Und die 30 Rheine-Osnabrück zwischen Lotte und Hasbergen-Gaste. 3 Kilometer ist eine Viertelstunde mehr. Kommt gut durch.
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4: Niklas Lünebach ist hier und wir gehen jetzt entspannt durch den Freitagabend mit Bon Jovi und Bed of Roses hier für euch.

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0: Ja, jetzt am Wochenende auch ein bisschen regnerisch, vor allem am Sonntag. Da ist man wieder gut auf der Couch aufgehoben.
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0: Seit 2020 taucht der Detektivname Holmes ja wieder mit großem Erfolg auf der Filmbühne auf. Aber nicht Sherlock Holmes ermittelt, nein, seine kleine Schwester Enola Holmes. Zwei Filme, in denen sie Fälle in guter alter Holmes-Manier aufdeckt, die gibt es schon. Und jetzt gibt's auf Netflix einen dritten Teil. Filmexperte Jörg Albrecht, man kennt das ja aus so Filmreihen, ne? Bei dem dritten Teil denkt man sich meistens so, naja, war jetzt nicht so nötig. Wie ist es denn hier?
2: Naja, auch hier hätte es einen dritten Teil nicht unbedingt gebraucht. Aber immerhin tut er auch nicht weh. Enola steht kurz davor zu heiraten, wofür Bruder Sherlock offenbar kein Verständnis hat.
3: Du gibst deinen Namen auf, deine Stellung als Detektivin.
4: Ich werde weiterarbeiten.
3: Du übernimmst einen Titel und Tradition, die dir nichts sagen, nichts.
2: Aber die Hochzeit muss ohne ihn warten, denn Sherlock wird entführt und Enola hat einen neuen Fall zu lösen. Unterhaltsam ist auch dieser dritte Teil, aber die ersten beiden, die waren definitiv besser.
0: Also, falls ihr Enola Holmes noch nicht kennt, dann lohnen sich die ersten beiden Filme auf jeden Fall. Und wenn ihr das schon kennt, den dritten, ja, kann man sich auch mal geben. Habe ich jetzt richtig rausgehört, ne? Ja, also, viel Spaß damit. Jetzt hier Aura Dion mit Friends.

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Und wir stimmen uns weiterhin ein auf die WM, beziehungsweise wir machen Stimmung dafür. Das ist Shakira mit dem offiziellen WM-Hit. Währenddessen warten wir noch auf den endgültigen Sieger bei Australien gegen Ägypten. Da läuft noch die Nachspielzeit, also die Verlängerung. Und dann nachher das absolut geile Match Argentinien gegen Kap Verde. Irgendwie ist gefühlt die ganze Welt für Kap Verde, weil es einfach unfassbar witzig wäre, wenn die Argentinien raushauen. Ob die das schaffen? Mal sehen. Bis dahin. Ich bin Niklas Lüdebach, wünsche euch einen richtig schönen Freitagabend.

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0: Ja, Schande über unser Haupt eigentlich, muss man sagen. Ne? Wir haben eben schon über ein paar Streaming-Tipps gesprochen, zum Beispiel den dritten Film von Enola Holmes. Aber wir haben unsere Reality-TV-Freunde ganz vergessen. Ne? Was haben die Ludolfs gemeinsam mit den Geissens, den Wollnys, die Kardashians, die Ochsenknechts? Alle haben sie ein eigenes TV-Format und ihre Fanbase. Und bei den Ochsenknechts, da geht das Ganze jetzt schon in die fünfte Staffel. Ja, in 8 Folgen begleitet die Reality-Doku Natascha Ochsenknecht, ihre Kinder Jimmy Blue, Wilson Gonzalez, Cheyenne, ihren Ehemann Nino und die Mutter Bärbel. Und wir haben Natascha mal gefragt, wie ist das eigentlich so, wenn man die ganze Zeit dann von so einer Kamera begleitet wird?
1: Naja, es ist ja jetzt schon die fünfte Staffel. Das heißt, die erste war die größte Hürde, sich darauf einzulassen. Und da haben wir auch ein paar Tage gebraucht. Und dann war das auch bei mir, wo ich immer dachte, Mensch, irgendwas stimmt noch nicht so ganz. Wir machen die Tür noch nicht wirklich auf. Und dann habe ich halt festgestellt, okay, es ist jetzt nicht der Feind in diesem Sinne, sondern das ist jetzt unser Team. Wir arbeiten daran und wir wollen ja bestmöglich die Realität zeigen. Mit jeder Staffel ist dieses Vertrauen halt gewachsen. Also die verhalten sich eigentlich, können auch Geheimagenten sein, würde ich mal sagen. Du spürst sie nicht.
0: Man spürt sie nicht und da kommt es ja dann auch ab und zu mal zu Drama. Die Leute lieben ja auch Drama. Wichtigste Frage, gibt es dieses Mal auch Drama?
1: In der fünften Staffel gibt es richtig Drama. Und zwar Drama, kann man ja schon, ich meine, man hat ja schon ein paar Ausschnitte gesehen. Ne? Zwischen Cheyenne und mir kracht es halt richtig. Zwischen Cheyenne und den Brüdern kracht es eben auch ein bisschen. Und das sind halt solche Sachen, ja, hat auch keiner mitgerechnet, ne? Aber so ist es nun mal. Und Cheyenne wird älter und ja, ist auch so ein Mensch, die nimmt halt auch kein Blatt vor den Mund, ne? Wo ich dann manchmal auch denke so, oh mein Gott, also das hätte sie sich vom Ton her sparen können. Aber so ist es nun mal.
0: Es scheint ein Muster zu ergeben, wenn Cheyenne mit Natascha, Cheyenne mit Jimmy, Cheyenne mit Wilson und Cheyenne mit Cheyenne Probleme hat. Also es wird sehr interessant. Es gibt viel Drama bei diese Ochsenknechts. Ab jetzt, immer sonntags um 19.05 Uhr, gibt's bei RTL und vorher, beziehungsweise jetzt schon online bei RTL Plus und bei Wow.
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1: Ich bin Zoe Tassovali. Julian Nagelsmann ist nicht mehr Bundestrainer. Der 38-Jährige hat nur wenige Tage nach dem Aus im WM-16-Finale gegen Paraguay seinen Rücktritt erklärt. Das teilte der DFB mit. Und der Nachfolger steht wohl auch schon fest, Jürgen Klopp. Thomas Thunfeld, viele Fans wünschen sich Klopp ja schon länger. Wie stehen denn da die Chancen und wie geht's da jetzt weiter?
2: Also ich denke, man wird da jetzt sehr schnell reden. Die Themen liegen ja auf dem Tisch, nachdem grundsätzlich geklärt ist, dass Klopp Lust hat. Jetzt geht es sicherlich um Kompetenzen und das Team um einen möglichen Bundestrainer Klopp herum. Am Geld dürfte eigentlich nichts scheitern, auch wenn das natürlich auch geklärt werden muss. Und dann muss Klopp noch aus seinem Red Bull-Vertrag raus. Der läuft ja noch bis 2029, aber auch da dürfte sich eine Lösung finden, sodass ich die Chancen mal mit deutlich mehr als 50% einschätzen würde.
1: Danke dir, Thomas Thunfeld. Wer künftig krank zu Hause bleibt, soll schon ab dem ersten Tag eine Krankschreibung brauchen. Das plant die Bundesregierung zwar, aber wie das praktisch umgesetzt werden soll, ist aktuell noch völlig offen.
3: Laut Regierungssprecher Cornelius bedeuten die neuen Regeln nicht, dass Arbeitnehmer bereits am ersten Krankheitstag eine Arztpraxis aufsuchen müssen. Konkrete Angaben zum Ablauf machte die Bundesregierung aber nicht. Das Gesundheitsministerium verwies auf die Möglichkeit einer Krankschreibung per Videosprechstunde. Auch rückwirkende Bescheinigungen sind im Gespräch. Aus der SPD kommen inzwischen Zweifel an den Plänen. Der Koalitionspartner warnt, Patienten mit leichten Erkrankungen unnötig in Arztpraxen zu schicken und zusätzliche Bürokratie zu schaffen. Thomas Pleskin, Nachrichtenredaktion.
1: Die Ukraine kann offenbar mit weiteren Milliardenhilfen für ihr Militär rechnen. Die europäischen NATO-Mitgliedstaaten und Kanada haben sich wohl grundsätzlich darauf verständigt. Demnach soll die Ukraine für dieses und das kommende Jahr insgesamt 140 Milliarden Euro Militärhilfe erhalten. Das soll in der nächsten Woche auf dem NATO-Gipfel in Ankara offiziell verkündet werden. Popstar Taylor Swift und Footballstar Travis Kelce sollen sich in New York das Ja-Wort gegeben haben. Das berichten mehrere US-Medien übereinstimmend. Gefeiert wird demnach mehrere Tage lang im berühmten Madison Square Garden mit hunderten Gästen und einer großen Party heute Abend. Offiziell bestätigt haben Swift und Kelce die Hochzeit bisher allerdings nicht.
4: Das Wetter.
5: Das wird deutlich durchwachsener am Wochenende. Morgen noch mit Sonnenschein, vor allem morgens und mittags. Am Abend können hier und da schon dickere Wolken aufziehen, die auch ein paar Regenschauer mit dabei haben. Am Sonntag, da wird es aber vor allem regnerischer, da die ganze Zeit über kleinere Regenschauer möglich. Ansonsten guckt hier und da vielleicht auch mal die Sonne raus, aber die Wolken, die nehmen auf jeden Fall überhand. Die Temperaturen bleiben ungefähr gleich bei so 25, 27 Grad in der Spitze und das Ganze sieht dann nächste Woche genauso aus.
4: NRW Verkehr.
5: Auf der A1 Köln-Euskirchen zwischen Hürth und Erftstadt 2 Kilometer Stau, dauert 25 Minuten länger. A30 Rheine-Osnabrück zwischen Lotte und Haßbergen-Gaste 2 Kilometer 20 Minuten sind es hier mehr. Und die 61 Mönchengladbach-Koblenz zwischen Gümnich und Dreieck-Erftal 2 Kilometer halbe Stunde plus. Kommt gut durch.
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5: Und es geht weiter entspannt durch den Freitag, nämlich mit Alex Warren und Fever Dream. Und bald ist er ja auch rum, der Freitag. Noch eine Stunde und dann ist Wochenende. Haha.

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0: Wait, wait, wait mit Love is all around an diesem Freitagabend. Und vielleicht der ein oder andere von euch gönnt sich gerade ein kleines Feierabendbierchen zum Wochenende. Es sei euch gegönnt, aber Kaya Jana, der kriegt keins.
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3: Alkohol wird öfter mal eingesetzt. Weiß ich nicht, um den anderen schön zu saufen, um ihn gefügig zu machen. Das Problem ist, ich kann das nicht. Alkohol kann ich nicht einsetzen, weil ich vertrage kein Alkohol. Ich kann das nicht abbauen. Ich weiß, ich bin sofort besoffen. Ein Moscheri, ich kipp um. Ich vertrag das nicht so gut. Und mein Vater hat mich auch immer gewarnt vor Alkohol. Er hat gesagt, Kaya, wenn du Alkohol trinkst, ich mach dich kaputt. Kein Alkohol, ich erzieh dich gut, anständiger Mensch. Mein Vater war streng, sehr streng. Wenn du das machst, ich hau dich weg, ich mach dich kaputt. Der war aber auch sehr großzügig, der hat mir mal alles gegeben. Ich geb dir gleich. Papa, krieg Alkohol, ich geb dir Alkohol. Das ist aber nett von dir. Puh, oh fuck, diese. Sehr streng, aber auch unfreiwillig komisch. Der hat immer Sätze gebracht, die haben keinen Sinn gemacht. Ey, pass auf, wenn du das machst, du sitzt in Pfanne. Ich sitze in der Pfanne? Halt die Fresse, man sagt Deutschland so. Wenn du Alkohol trinkst, du bist betrunken, du sitzt in Pfanne.
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Noch knapp eine halbe Stunde, dann ist Anstoß. Argentinien gegen Kap Verde und die ganze Welt ist für Kap Verde, glaube ich. Also nichts gegen die Argentinier. Ja, aber wenn die Argentinien schlagen würden, fucking Kap Verde, Digga. Die haben, glaube ich, 200, 300.000 Einwohner. Also ich drücke auf jeden Fall denen die Daumen. Es wäre eine Sensation, es wäre wahnsinnig witzig. Und man muss sagen, es ist schon ein Erfolg. Die Kap Verder länger bei der WM dabei als Deutschland. Hätten mir das vor der WM einer gesagt, keiner hätte es geglaubt. Aber ist tatsächlich wahr, jetzt in einer halben Stunde ist Anstoß. Mal gucken, ob die es dann noch länger machen. Wir sind ja auf jeden Fall schon raus. Was das für Konsequenzen mit sich zieht und wie es in Zukunft mit der Nationalmannschaft weitergehen soll, darüber reden wir gleich. Erstmal Regard für euch mit Ride It. Ich bin Niklas Lünebach, wünsche euch eine schöne Nacht mit uns.

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0: Es ist spät am Abend und das ist ja jetzt neuerdings die Zeit, wo es bei der WM richtig spannend wird.
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0: Ja, wenn die erst so spät spielen, ne? Gerade eben erst zu Ende gegangen, obwohl die um 20 Uhr schon angefangen haben. Australien gegen Ägypten hat ein bisschen länger gedauert. Die sind bis ins Elfmeterschießen gegangen. Ägypten ist weiter, Australien raus. Gleich noch Kap Verde gegen Argentinien. Sehr geiles Spiel auch. Aber wir bleiben mal bei uns, hier bei der deutschen Mannschaft. Es war ja ein Fiasko, man muss sagen, mal wieder. Ja. Julian Nagelsmann hat jetzt offiziell seinen Rücktritt erklärt. Nico Hartmann aus dem WN-Studio. Man kann sagen, also er konnte ja gar nicht mehr anders. Ne?
2: Nein, da gab es keinen Ausweg und das muss man dem nun Ex-Bundestrainer zugutehalten. Er hat noch Einsicht gezeigt, spät, aber immerhin hat er nach einem gestrigen Krisengespräch mit den DFB-Spitzen dann seinen Rückzug verkündet. Traurig sei er gewesen, so heißt es. Aber die Situation war eben einfach zu verfahren. Es braucht nun einen Neuanfang und nach drei wechselhaften Jahren mit einem ordentlichen Auftritt bei der Heim-EM verlor sich eben der jüngste Trainer des WM-Turniers zusehends, ich sag mal, in einem Dickicht an personellen und kommunikativen Schwierigkeiten. Das Ende beim DFB war nun nach dem Fiasko gegen Paraguay einfach alternativlos.
0: Ja, jetzt muss jemand Neues her und es wird auch schon ein Name groß gehandelt. Jürgen Klopp, der versucht dann mal einen Umbruch beim DFB, soll zumindest kommen, er hat auf jeden Fall Bock.
2: Ja genau, Jürgen Klopp steht bereit, muss allerdings noch seine Vertragsbindung mit dem Red Bull-Konzern auflösen. Das werden auch nicht so einfache Verhandlungen und vor allem wird es teuer für den DFB. Ein Jürgen Klopp mit seiner Vita wird viel Geld verlangen, vor allem auch Reformen, Strukturveränderungen beim DFB vorantreiben. Also ähnlich wie Jürgen Klinsmann 2004 wird er jeden Stein umdrehen wollen, da bin ich sehr gespannt. Auch was Rudi Völler angeht, der will weitermachen, so ist zu hören, aber die Zusammenarbeit mit Klopp müsste noch austariert werden. Am Ende ist es dann schon ein wenig bizarr. Noch würde Julian Nagelsmann die Mannschaft aufstellen, sagte Jürgen Klopp vor dem ersten Spiel der DFB-Elf. Jetzt wird er wahrscheinlich sein Nachfolger, irgendwie schon komisch, als hätte er es geahnt.
0: Sowas aber auch. Danke dir, Nico, für die Infos und bis wir dann ja, alles geklärt haben und das nächste Mal antreten dann zur EM 2028. Bis dahin gucken wir gleich das Spiel Argentinien gegen Kap Verde und da bin ich auf jeden Fall gegen für Kap Verde. Also nichts gegen Argentinien, aber also wäre schon ein bisschen witzig, wenn Kap Verde das gewinnt.
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1: Ich bin Zoe Tassovali. Das WM aus der deutschen Fußballnationalmannschaft hat Konsequenzen. Julian Nagelsmann ist nicht mehr Bundestrainer. Der 38-Jährige hat seinen sofortigen Rücktritt erklärt. Thomas Thunfeld, Nagelsmann hat erklärt, dass ihm die Entscheidung nicht leicht gefallen ist. Aber der DFB hat ihm ja offenbar gar keine Wahl gelassen, oder?
2: Also es sieht ganz so aus und es wird ja auch aus dem Treffen Nagelsmanns mit der DFB-Spitze so berichtet, man habe ihm da den Rücktritt nahegelegt. Ganz offensichtlich wollte die Verbandsführung anders als nach dem Vorrunden aus 2022 in Katar dieses Mal einen schnellen Schnitt und nicht wie damals mit Hansi Flick erst nochmal weiterprobieren. Dazu kam sicherlich auch der öffentliche und mediale Druck. Da gab es ja kaum noch eine Stimme, die noch pro Nagelsmann war. Und dann steht ja ganz offenbar auch der Nachfolgefavorit bereit, Jürgen Klopp.
1: Danke dir, Thomas Thunfeld. Dann bleiben wir an der Stelle noch kurz beim Fußball. Ägypten steht erstmals seit 92 Jahren wieder im Achtelfinale einer Fußball-WM. Gegen Australien wurde es richtig spannend. Nach 120 Minuten stand es 1:1. Dann musste das Elfmeterschießen entscheiden und Ägypten setzte sich durch. Jetzt wartet im Achtelfinale entweder Argentinien oder Kap Verde. Für E-Autos läuft es in Deutschland wieder deutlich besser. Die Zahl der Neuzulassungen ist im ersten Halbjahr um fast 50% gestiegen. Als wichtigsten Grund nennt das Kraftfahrtbundesamt die neue Kaufprämie.
3: Je nach Einkommen und ob Kinder in der Familie sind, die sich ein Elektroauto kauft, gibt es vom Staat bis zu 6.000 Euro dazu. Das führt, wie von der Politik gewollt, anscheinend dazu, dass sich mehr Menschen für ein E-Auto entscheiden. Auch insgesamt sind wieder mehr Autos, also auch Verbrenner, verkauft worden. Die Beratungsgesellschaft EY rechnet allerdings damit, dass die gestiegene Nachfrage für E-Autos wieder abflaut, wenn die neue Prämie ausläuft. Ausreichen soll sie insgesamt etwa für 800.000 Autokäufe. Jan-Henner Reitzer, Nachrichtenredaktion.
1: Wer krank ist, soll sich künftig grundsätzlich schon ab dem ersten Fehltag krankschreiben lassen. Wie das genau laufen soll, ist aber noch offen. Die Bundesregierung betont, das Attest muss nicht automatisch am ersten Tag beim Arbeitgeber vorliegen. Da ist bisher nur, die telefonische Krankschreibung soll wegfallen. Per Videosprechstunde soll sie dagegen weiter möglich sein.
4: Das Wetter.
5: Es ist herrlich kühl, gerade in der Nacht 12 bis 8 Grad nur noch. Im Vergleich zu den Tropennächten ein Segen. Tagsüber heute dann teils bewölkt, vor allem in Ostwestfalen kann es auch regnen. Ansonsten gibt es aber viel Sonne bei uns im Land, bis 28 Grad. Während der Sonntag, der wird dann wieder wechselhafter. Teils Regen möglich bis 27 Grad.
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5: Hallo zusammen, ich habe gleich die 80er für euch im besten Mix mit Nick Kershaw und The Riddle. Und den Anfang machen aber Hurts und Wonderful Life in der Version von Purple Disco Machine. Ich freue mich, dass ihr zuhört. Wir verbringen die Nacht zusammen akustisch, also schön, dass ihr dabei seid.

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0: Danke. Danke, peace.
1: Ich mach das nie wieder.
2: Kann ich verstehen. Wobei, es klang doch schön. Der Grund, warum er das gemacht hat, ist übrigens ganz einfach. Er hat eine neue Single draußen. Habt ihr gerade auch schon so ein bisschen gehört. Why Don't You Stay heißt dieser Song. Und mit der Ampelaktion macht er halt ein bisschen Promotion. Nico Santos selbst beschreibt den Song als eine lange Sommernacht, die man nicht loslassen möchte. Und das passt doch hervorragend zu dieser Uhrzeit jetzt, oder?
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1: Ich bin Zoe Tassovali. Wird Jürgen Klopp der neue Bundestrainer? Gespräche dazu mit dem DFB laufen. Das hat Klopp in einem Interview bei Magenta TV bestätigt. Mit einer schnellen Entscheidung rechnet er aber nicht. Erst müsse er seine Vertragslage bei Red Bull klären. Außerdem betont er, die Probleme der DFB-Elf hätten nicht nur an Ex-Bundestrainer Nagelsmann gelegen. Wir bleiben beim Fußball. Ägypten steht im Achtelfinale der Fußball-Weltmeisterschaft. Die Mannschaft setzte sich am Abend mit 4:2 im Elfmeterschießen gegen Australien durch. Nach Ende der regulären Spielzeit stand es 1:1. Die Ukraine soll beim NATO-Gipfel in Ankara kommende Woche weitere Militärhilfe zugesichert bekommen. Es geht wohl um 140 Milliarden Euro. Darauf haben sich die NATO-Mitgliedstaaten in Brüssel verständigt.
2: Das Geld ist für Waffen, andere militärische Ausrüstung oder auch die Ausbildung von Soldaten bestimmt und soll innerhalb von 2 Jahren fließen. Mit in die Gesamtsumme eingerechnet ist schon ein Hilfspaket der EU im Umfang von 60 Milliarden Euro. Die weiteren zugesagten 80 Milliarden Euro sollen von den NATO-Mitgliedstaaten kommen. Deutschland hat dafür in diesem Jahr schon gut 11 Milliarden Euro eingeplant. Jan-Henner Reitzer, Nachrichtenredaktion.
1: Popstar Taylor Swift und Football-Profi Travis Kelce feiern in New York ihre Hochzeit. Es gibt zuerst angeblich ein Abendessen im Madison Square Garden. Das berichten mehrere US-Medien übereinstimmend. Platz wird seit Tagen von einem Großaufgebot der Polizei abgeriegelt. Tina Eck in den USA. Um die Hochzeitsfeier wird ja ein großes Geheimnis gemacht. Wie gehen die Fans von Taylor Swift damit um? Versammeln sich auch Swifties in New York?
3: Ja, unter den Swifties hat es sich offenbar herumgesprochen, dass man weder ran noch reinkommt in diese VIP-Hochzeit vor dem Madison Square Garden. Sind vor allem viele Polizisten, Journalisten und Fotografen in der leisen Hoffnung, irgendwas oder irgendwen zu erhaschen. Auch einige Fans, aber keineswegs ein Großaufgebot an Swifties. Außerdem herrscht Hitzewelle. Im Häusermeer von New York kocht der Asphalt. Wer will da schon vergeblich draußen warten? Auch die angeblich 1000 Gäste halten dicht und Handys sind drinnen im Madison Square Garden verboten. Also es bleibt alles ein riesengroßes Rätsel.
1: Danke dir, Tina Eck.
4: Das Wetter.
5: Ihr bekommt da eine klare und trockene Nacht, 12 bis 8 Grad aktuell nur. Tagsüber heute dann bis 28 Grad, dazu viel Sonne. Nur in Ostwestfalen kann es auch regnen. Und am Sonntag bis 27 Grad, dazu mehr Wolken und auch mehr Regen möglich.
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5: In den USA wird am Unabhängigkeitstag heute eine Zeitkapsel in einem Stahlzylinder vergraben. Das Ding soll dann 250 Jahre später erst geöffnet werden. Mit drin typische US-Objekte, unter anderem ein iPhone, eine Colaflasche, eine Aufnahme der Nationalhymne und eine von KI erstellte Zukunftsprognose. Also ich fasse das nochmal zusammen, ja? KI, ein Smartphone und eine Cola. Das sollen also Dinge sein, die typisch sind für die Gesellschaft? Bin ich die Einzige, die das ganz schön traurig findet?

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2: Elle Woods! Willkommen!
3: Elle Woods, da war doch was. Da platzt im Kopf direkt so ein kleiner rosa Ballon. Das ist die Rolle, durch die Reese Witherspoon vor 25 Jahren bekannt geworden ist. Der Film dazu hieß natürlich Blond und jetzt gibt es auf Prime Video eine neue Serie, in der diese Elle Woods erneut auftaucht. Film- und Streaming-Experte Jörg Albrecht.
4: Ja, und diese Serie heißt kurz und knapp Elle. Und in ihr wird die Vorgeschichte von Natürlich Blond erzählt. Das heißt, wir sehen Elle Woods als 16-Jährige. Gespielt wird sie jetzt von Lexi Mindtree, die absolut perfekt ist als junge Ausgabe von Reese Witherspoon. Die Handlung startet 1995 mit einem Umzug von Los Angeles nach Seattle. Für Elle ein Umzug vom Himmel in die Hölle.
5: Ich kann's gar nicht sagen.
6: Seattle.
7: Wir werden jeden Tag anrufen und wir kommen dich besuchen.
6: Ja, dein Leben ist nicht vorbei, es ist nur anders.
4: Mhm. Wie anders? Das zeigt sich auf der Highschool. Seattle steht in den 90ern für Grunge, Nirvana, Pearl Jam und die Foo Fighters kommen aus der Stadt. Ja, und genauso sehen auch sämtliche Schüler aus. Für sie alle ist Elle ein strohblondes Alien in Pink.
8: Ich habe gehört, dass hier die coolsten aus der Abschlussklasse sitzen. Eigentlich bin ich ein Jahr jünger, aber geistig bin ich älter.
3: Gut, also ich bin ja der Meinung, Leute, hört einfach auf mit diesen ganzen Sequels und Prequels und denkt euch verdammt nochmal was Neues aus. Ich habe aber tatsächlich gehört, die Serie macht Spaß.
4: Das tut sie auch, wobei es für meinen Geschmack immer noch ein Tick witziger, überdrehter und vielleicht auch ein bisschen überraschender hätte sein dürfen. Dass das nicht so ist, liegt aber vielleicht auch daran, dass es nun wirklich nicht ein Prequel von Natürlich Blond gebraucht hätte.
3: Braucht es denn eine weitere Fortsetzung zu Enola Holmes mit Millie Bobby Brown als Sherlock Holmes kleine Schwester? Netflix war ja offenbar der Meinung.
4: Naja, auch hier hätte es einen dritten Teil nicht unbedingt gebraucht, aber immerhin tut er auch nicht weh. Enola steht kurz davor zu heiraten, wofür Bruder Sherlock offenbar kein Verständnis hat.
9: Du gibst deinen Namen auf, deine Stellung als Detektiv.
10: Ich werde weiterarbeiten.
9: Du übernimmst einen Titel und Traditionen, die dir nichts sagen, nichts.
4: Aber die Hochzeit muss ohne ihn warten, denn Sherlock wird entführt und Enola hat einen neuen Fall zu lösen. Unterhaltsam ist auch dieser dritte Teil, aber die ersten beiden, die waren definitiv besser.
3: Enola Holmes 3 auf Netflix und die Serie Elle bei Prime Video. Zweimal frisches Streaming-Futter für euch. Danke, Jörg.
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Herzlich willkommen im Wochenende an diesem noch sehr frühen Samstag. Vielleicht seid ihr ja noch wach, weil ihr irgendwie arbeiten müsst, ihr Armen, oder ihr kommt gerade von einer Party. Ganz egal, warum ihr zuhört. Ich freue mich, dann bin ich hier nicht so alleine. Und das hier ist Musik von Teddy Swims, Mr. Know It All.

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0: komm, jetzt um die Uhrzeit noch schnell so einen leckeren kleinen Marathon. Na, vor 128 Jahren gab es den ersten in Deutschland. In Leipzig sind damals 13 Läufer angetreten. Wobei ich muss sagen, dann noch lieber ein Firmenlauf. Gut, jetzt nicht um diese Uhrzeit, aber sonst so ein Firmenlauf, der ist auch meistens nicht ganz so lang.
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2: Firmenläufe sind eine gute Sache, klar. Allerdings kommt es auch ein bisschen darauf an, wie ernst die Führungsetage das nimmt. Wenn der Chef oder die Chefin Läufer sind, ja, dann hast du die Startpistole auf der Brust. Da ersetzt so ein Firmenlauf auch gerne mal ein Beurteilungsgespräch. Ja komm, der Björn aus der Buchhaltung, der hat bei der Bilanz von Q2 Ausgaben mit Einnahmen verwechselt. Aber hey, der läuft 6 Kilometer unter 20 Minuten. Der Mann gehört befördert. Und dann gibt es ja auch immer noch die, die mitlaufen, weil sie gehört haben, dass die Getränke auf Chef seinen Nacken gehen. Ich finde, eigentlich sollte es auf jeden Fall mal Prämien geben für alle, die mitmachen. Punkt 1, weil man ja mit Werbung von der Firma rumläuft, ist sozusagen eine wandelnde Litfaßsäule. Steuerlich könnte man doch bestimmt was dealen. Mal so ein Malle-Trip auf Firmenkosten als Werbungsausgabe zum Beispiel. Ja, und eigentlich sollte es auch Schmerzensgeld geben. Ja, nicht wegen Muskelkater. Für seine Tiere ist jeder selbstverantwortlich. Aber diese Firmenshirts, ey, die sehen immer aus wie aus einem Batikkurs für Einsteiger. Ja, oder als hätte der Chef Stress mit der Grafikabteilung gehabt. Und immer dran denken, wo ihr seid, ist vorne. Und wenn ihr hinten seid, ist hinten vorne.
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